0: Ich und ich, Annette Humpe und Adel Tawil. 15 Jahre liegt ihr gemeinsames Musikprojekt ja schon auf Eis, und dass sie immer noch so präsent in den Radioprogrammen sind, das zeigt doch vor allem, wie zeitlos auch ihre Produktionen von damals sind. Ja, vielleicht setzen sie sich ja gemeinsam wieder mal ins Studio und setzen ihre gemeinsame Arbeit fort. Gleiche Erinnerung an Marie Fredriksson mit Roxette an der Seite von Per Gessle. Haben sie auch ein großes Stück Musikgeschichte geschrieben. Und das vor allem in den 80er und 90er Jahren. Und zuvor habe ich hier noch Erasure.
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0: Es wird 2.30 Uhr, hier der aktuelle Verkehrsservice in der ARD-Hitnacht. Die A4 Görlitz Richtung Dresden ist zwischen Kodersdorf und Weißenberg wegen einer Nachtbaustelle noch bis ca. 5 Uhr gesperrt. Die A5 Karlsruhe Richtung Frankfurt ist zwischen Dossenheim und Ladenburg wegen Bergungsarbeiten gesperrt. Und die A73 Suhl Richtung Bamberg ist zwischen Dreieck Suhl und Suhl Zentrum nach einem Unfall gesperrt. Allen unterwegs wünschen wir gute Fahrt. Kommen Sie gut an Ihr Ziel.
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Mike and the Mechanics hier in der ARD-Hitnacht. Mike Rutherford, Mitte der 80er Jahre, hat sich der Genesis-Musiker mit diesem Musikprojekt auch einen eigenen Wunsch erfüllt und internationale Erfolge feiern können. Im vergangenen Jahr war er mit seiner Band auf Jubiläumstour, sind auch schon 40 Jahre zusammengekommen. Und jetzt bei uns Barry White. Dank seiner tiefen Bassstimme hat er immer auch ein bisschen Erotik in seine Songs gebracht. Schon seine Mutter verstand es ja, sein musikalisches Talent zu fördern. Sie selbst war eine Klavierlehrerin und brachte Barry natürlich auch schon im Kindesalter das Klavierspielen bei. Noch bevor er in den Stimmbruch kam. Und auch der verlief bei ihm ganz besonders, nämlich zweimal kurz hintereinander. Das erste Mal zum Tenor und nach dem zweiten Stimmbruch rutschte seine Stimme dann ins ganze Gegenteil und blieb dann im tiefen Bassbereich. Was ihm in seiner musikalischen Karriere auch sehr zugute kam, vor 50 Jahren veröffentlichte Barry White sein 6. Studioalbum und setzte damit auch seine Erfolgsserie nicht nur in Amerika, sondern auch in Europa fort. Und darauf auch zu finden, dieser Hit, You See the Trouble with Me, hier ist Barry White.

2.41 Uhr, hier der Verkehrsservice mit einer Gefahrenmeldung. Achtung, ein Falschfahrer auf der A5 Basel-Karlsruhe zwischen Erfringen-Kirchen und Dreieck Neuenburg. Kommt Ihnen ein Falschfahrer entgegen, fahren Sie bitte äußerst rechts und überholen Sie nicht. Auf der A5 Basel-Karlsruhe zwischen Erfringen-Kirchen und Dreieck Neuenburg ist ein Falschfahrer unterwegs. Vorsicht in beiden Richtungen.

2.46 Uhr. Gute Nachrichten aus der Verkehrsredaktion. Eine Entwarnung auf der A5 Basel-Karlsruhe. Zwischen Efringenkirchen und Dreieck Neuenburg ist kein Falschfahrer mehr unterwegs. Wir wünschen gute Fahrt.

0: eine Band aus Berlin, Mitte der 90er Jahre schon gegründet, Bell Book and Scandal, hier in der ARD-Hitnacht, Rescue Me. Das war ihr erster Single-Hit von ihrem Debütalbum gleich und sie standen ja auch schon mit Whitney Houston und Roxette auf einer Bühne, als sie damals nämlich nach der Jahrtausendwende in deren Konzerten im Vorprogramm auftraten. Bis zu den Nachrichten hier noch Pat Benatar, Dan und zuvor Matthew Wilder.
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1: Um 3 Uhr mit Wolfgang Berger. In Krankenhäusern oder Praxen immer wieder kommt es zu Behandlungsfehlern. Der medizinische Dienst veröffentlicht heute konkrete Zahlen für 2025. Die Fachleute schätzen, dass in jedem Jahr Kosten für das Gesundheitssystem durch Behandlungsfehler entstehen, in Höhe von etwa 50 Milliarden Euro. Jan Busche aus der Nachrichtenredaktion berichtet, was Expertinnen und Experten erwarten.
2: Medikamente werden verwechselt, es wird das falsche Bein operiert, OP-Material wird im Körper vergessen oder sogar der falsche Patient behandelt. Rund 3000 solcher und anderer Behandlungsfehler hat der medizinische Dienst 2024 dokumentiert. Fehler, die zu einem Gesundheitsschaden geführt haben. Heute gibt es also die Zahlen für 2025. Die Ärztekammer Niedersachsen sagt, dass nur zum Teil individuelle Fehler verantwortlich seien. Die Ärztekammer beklagt ein so wörtlich stark beanspruchtes Gesundheitssystem. Soll heißen, zu wenig Geld, zu wenig Personal.
1: In mehreren Bundesländern hat es am Abend schwere Unwetter gegeben. Im Norden von Rheinland-Pfalz berichtet die Polizei von Sturmschäden an Gebäuden und umgestürzten Bäumen. Westlich von Koblenz wurden 2 Menschen schwer verletzt. Auch im Süden Thüringens und im bayerischen Unterfranken gab es laut Polizei zahlreiche Einsätze. Vor dem Hintergrund der stockenden Verhandlungen hat US-Präsident Trump dem Iran mit massiven wirtschaftlichen Konsequenzen gedroht. Trump kündigte zugleich an, dass künftig auch alle Staaten und Unternehmen isoliert würden, die den Iran finanziell oder wirtschaftlich unterstützen. Aus Washington Anne Schneider.
3: Dazu zählten etwa Länder, die iranisches Öl kaufen oder bei dessen Transport helfen, Finanzinstitute, die Geschäfte mit dem Iran abwickeln, sowie Reedereien, die zur Umgehung der Sanktionen genutzt werden. Trump forderte die Verbündeten und Handelspartner ausdrücklich auf, diese Isolationspolitik mitzutragen. Welche neuen Maßnahmen nach der Ankündigung folgen sollen, ließ der Präsident allerdings offen. Beobachter sehen darin deshalb zunächst eine Verschärfung der Rhetorik.
1: Prinz Harry kehrt offenbar mit seiner Familie zurück nach Großbritannien. Wie britische Medien übereinstimmend berichten, soll der Umzug bis Ende des Monats abgeschlossen sein. Eine offizielle Bestätigung gibt es bislang nicht. Harry und seine Frau Meghan hatten sich 2020 von ihren royalen Pflichten zurückgezogen. Das waren die Nachrichten. Das Wetter in Deutschland. Gebietsweise trocken, teilweise kräftige Schauer und ein paar Gewitter, Tiefstwerte 19 bis 10 Grad. Am Tage im Süden und Nordwesten Schauer, teils Gewitter, an den Alpen längere Regenfälle, sonst oft trocken, Höchstwerte 20 bis 28 Grad. Am Freitag zeitweise sonnig im Nordwesten und im Süden Schauer und Gewitter, 19 bis 26 Grad. Am Samstag gebietsweise trocken, einzelne Schauer bei 18 bis 26 Grad. Es ist 3.03 Uhr.
4: Und hier der Verkehrsservice in der ARD-Hitnacht. Die A4 Görlitz Richtung Dresden ist zwischen Kodersdorf und Weißenberg wegen einer Nachtbaustelle noch bis ca. 5 Uhr gesperrt. Die A5 Karlsruhe Richtung Frankfurt ist zwischen Dossenheim und Ladenburg wegen Bergungsarbeiten gesperrt. Die A7 Fulda Richtung Würzburg ist zwischen Dreieck Fulda und Bad Brückenau-Volkers wegen eines defekten LKWs gesperrt. Und die A73 Suhl Richtung Bamberg ist zwischen Dreieck Suhl und Suhl Zentrum nach einem Unfall gesperrt. Allen unterwegs eine gute und sichere Fahrt.
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4: Unser Weg in den Donnerstagmorgen hinein, hier aus dem MDR-Studio in Dresden mit Heiko Rasch im Studio. Ich grüße Sie, schönen guten Morgen und die ersten Takte, die verraten doch schon, wir gehen in die 80er Jahre. Einer der besondersten Titel überhaupt, finde ich, denn dieser Song machte die norwegische Band A-ha zu Superstars. Aber erst nach dem dritten Anlauf, Take On Me.

Und den Song, den muss ich leider unterbrechen. Den fangen wir aber gleich nochmal von vorn an. Denn ich habe noch eine dringende Meldung aus der Verkehrsredaktion gerade reingekommen. Ein Falschfahrer auf der A4 Köln-Aachen zwischen Kreuz Aachen und Aachen Zentrum. Kommt Ihnen ein Falschfahrer entgegen, fahren Sie bitte äußerst rechts und überholen Sie nicht. Auf der A4 Köln-Aachen zwischen Kreuz Aachen und Aachen Zentrum ist ein Falschfahrer unterwegs. Vorsicht in beiden Richtungen.

3.12 Uhr, hier nochmal der Verkehrsservice, immer noch aktuell, der Falschfahrer auf der A4 Köln-Aachen. Zwischen Kreuz Aachen und Aachen Zentrum kommt Ihnen ein Falschfahrer entgegen. Fahren Sie bitte äußerst rechts und überholen Sie nicht. Zwischen Kreuz Aachen und Aachen Zentrum ein Falschfahrer, Vorsicht bitte in beiden Richtungen.

3.16 Uhr und gute Nachrichten habe ich aus der Verkehrsredaktion. Eine Entwarnung von der A4 Köln-Aachen zwischen Kreuzaachen und Aachen-Zentrum. Ist kein Falschfahrer mehr unterwegs. Wir wünschen gute Fahrt.

0: ein Ferry hier in der ARD-Hitnacht. Schon in den 70er Jahren wurde er bekannt, damals als Sänger von Roxy Music. Aber auch schon in den 70ern trieb er dann seine Solokarriere voran und auch damit wurde er erfolgreich. Und seit den 80er Jahren gibt es ja auch für Herbert Grönemeyer kein Halten. Bis heute sind seine Konzertkarten in Windeseile vergriffen, so auch diese Tour für das kommende Jahr schon. Die beginnt ja am 27. Mai in Kiel und nachdem die Karten für die ersten Arenen ganz schnell ausverkauft waren, wurden weitere Zusatzkonzerte organisiert und so sind jetzt schon 20 Konzerte zusammengekommen, die er im nächsten Jahr mit dieser Tour absolvieren wird. Also ungebremst begeistert er seine Fans in mehreren Generationen. Und ich habe einen Song von seinem 7. Studioalbum, Ö heißt die Platte, auch in allen 3 deutschsprachigen Ländern Nummer 1 der Albumcharts und aus diesem Album dieser Hit, Halt mich, Herbert Grönemeyer.
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0: Kurz nach halb vier, schönen guten Morgen. Hier der aktuelle Verkehrsservice in der ARD-Hitnacht. Die A4 Görlitz Richtung Dresden ist zwischen Kodersdorf und Weißenberg wegen einer Nachtbaustelle noch bis ca. 5 Uhr gesperrt. Die A5 Karlsruhe Richtung Frankfurt ist zwischen Dossenheim und Ladenburg wegen Bergungsarbeiten gesperrt. Die A5 Karlsruhe Richtung Basel ist zwischen Müllheim, Neuenburg und Dreieck Neuenburg nach einem Unfall gesperrt. Und die A73 Suhl Richtung Bamberg ist zwischen Dreieck Suhl und Suhl Zentrum nach einem Unfall gesperrt. Allen unterwegs, gute Fahrt. Jetzt mit Ray Parker Jr. Bis auf die Kinoleinwand hat er es ja geschafft mit diesem Song Ghostbusters.
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0: des Subrims hier in der ARD-Hitnacht. Schon Ende der 50er Jahre brachten die drei jungen Damen richtig Power auf die Bühne. War damals auch der Karrierestart von Diana Ross. Und gleich bei uns die Backstreet Boys. Zuvor habe ich noch Tears for Fears.
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1: Um 4 Uhr mit Wolfgang Berger. In Krankenhäusern oder Praxen immer wieder kommt es zu Behandlungsfehlern. Der medizinische Dienst veröffentlicht heute konkrete Zahlen für 2025. Die Fachleute schätzen, dass in jedem Jahr Kosten für das Gesundheitssystem durch Behandlungsfehler entstehen, in Höhe von etwa 50 Milliarden Euro. Jan Busche aus der Nachrichtenredaktion berichtet, was Expertinnen und Experten erwarten.
2: Medikamente werden verwechselt, es wird das falsche Bein operiert, OP-Material wird im Körper vergessen oder sogar der falsche Patient behandelt. Rund 3000 solcher und anderer Behandlungsfehler hat der medizinische Dienst 2024 dokumentiert. Fehler, die zu einem Gesundheitsschaden geführt haben. Heute gibt es also die Zahlen für 2025. Die Ärztekammer Niedersachsen sagt, dass nur zum Teil individuelle Fehler verantwortlich seien. Die Ärztekammer beklagt ein so wörtlich stark beanspruchtes Gesundheitssystem. Soll heißen, zu wenig Geld, zu wenig Personal.
1: In mehreren Bundesländern hat es am Abend schwere Unwetter gegeben. Im Norden von Rheinland-Pfalz berichtet die Polizei von Sturmschäden an Gebäuden und umgestürzten Bäumen. Westlich von Koblenz wurden 2 Menschen schwer verletzt. Auch im Süden Thüringens und im bayerischen Unterfranken laufen laut Polizei zahlreiche Einsätze. Bäume seien auf Straßen und geparkte Autos gefallen. Nach fehlenden Erfolgen bei den Verhandlungen hat US-Präsident Trump dem Iran mit einem beispiellosen Wirtschaftskrieg gedroht. Außerdem müsse jedes Land bei einer Unterstützung des Iran mit wirtschaftlichen Konsequenzen rechnen, verkündete Trump. Es brauche die Hilfe aller Verbündeten der USA, um die vom Iran ausgehende Bedrohung zu stoppen. Prinz Harry und seine Frau Meghan planen nach britischen Medienberichten, mit ihren Kindern aus Kalifornien nach Großbritannien zurückzuziehen. 2020 hatten sie nach einem Zerwürfnis mit der königlichen Familie ihre Aufgaben als arbeitende Mitglieder der Königsfamilie aufgegeben. Aus London Franziska Hoppen.
3: Demnach soll die Familie künftig in einer privaten, nicht zum Königshaus gehörenden Residenz außerhalb Londons leben. Die beiden Kinder des Paares, der 7-jährige Prinz Archie und die 5-jährige Prinzessin Lilibet, sollen demnach bereits für den Schulbeginn im September an einer britischen Schule angemeldet sein. König Charles sei am vergangenen Sonntag über den anstehenden Umzug informiert worden, heißt es. Pläne, dass Prinz Harry oder Meghan ihre Aufgaben als aktive Mitglieder der Königsfamilie wieder aufnehmen, gibt es demnach bislang nicht.
1: Das waren die Nachrichten. Das Wetter in Deutschland. Tagsüber im Süden und Nordwesten Schauer, teils Gewitter, an den Alpen längere Regenfälle, sonst oft trocken, Höchstwerte 20 bis 28 Grad. Am Freitag zeitweise sonnig, im Nordwesten und im Süden Schauer und Gewitter, 19 bis 26 Grad. Am Samstag gebietsweise trocken, einzelne Schauer, 18 bis 26 Grad. Es ist 4.03 Uhr.
4: Und hier der Verkehrsservice in der ARD-Hitnacht. Die A4 Görlitz Richtung Dresden ist zwischen Kodersdorf und Weißenberg wegen einer Nachtbaustelle bis ca. 5 Uhr gesperrt. Die A5 Karlsruhe Richtung Frankfurt ist zwischen Dossenheim und Ladenburg wegen Reinigungsarbeiten gesperrt. Die A5 Karlsruhe Richtung Basel ist zwischen Mülheim-Neuenburg und Dreieck Neuenburg nach einem Unfall gesperrt und die A73 Suhl Richtung Bamberg ist zwischen Dreieck Suhl und Suhl Zentrum ebenfalls nach einem Unfall gesperrt. Allen unterwegs eine gute Fahrt, kommen Sie gut an Ihr Ziel.
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4: Morgenstund hat Goldemund. Ja, ziemlich abgedroschen, dieser Spruch. Und nicht wirklich ein Trost für alle, die schon wieder aus dem Schlaf gerissen wurden. Das Gold bezieht sich auch vielmehr auf die zahlreichen Hits. Live aus dem Dresdner Studio. Ich bin Heiko Rasch. Schönen guten Morgen.

0: Patrick Swayze in der ARD-Hitnacht. Vorgestern wäre er 74 geworden, starb aber auch schon mit 57 im Jahr 2009. Aber unvergessen, vor allem auch in seiner Rolle bei Dirty Dancing. Morgen am 21. August vor 39 Jahren, da war ja die Filmpremiere von Dirty Dancing. Und der Streifen, der übertraf ja auch alle Erwartungen. Der Film kostete den Produzenten 6 Millionen Dollar und eingespielt hat er weltweit rund 218 Millionen Dollar. Ein super Geschäft. Und Patrick Swayze bewies ja damit vor allem auch sein musikalisches Talent. Und die Weltpremiere war also am 21. August 87. Der Kinostart in Deutschland, der war am 8. Oktober 87 und sorgte für lange Schlangen vor den Kinokassen. Und jetzt bei uns Adele.
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0: 4:16 Uhr. Schönen guten Morgen.

4.30 Uhr, schönen guten Morgen. Hier der aktuelle Verkehrsservice in der ARD-Hitnacht. Die A4 Görlitz Richtung Dresden ist zwischen Kodersdorf und Weißenberg wegen einer Nachtbaustelle noch bis ca. 5 Uhr gesperrt. Die A5 Karlsruhe Richtung Frankfurt ist zwischen Dossenheim und Ladenburg wegen Reinigungsarbeiten gesperrt. Die A5 Karlsruhe Richtung Basel ist zwischen Mülheim-Neuenburg und Dreieck Neuenburg nach einem Unfall gesperrt. Die A33 Brilon Richtung Bielefeld ist zwischen Etteln und Borchen.

Unverkennbar, Chris Rea hier in der ARD-Hitnacht. Ein Rockstar, der sich ja auch selbst nie so gesehen hat. Für ihn stand ja immer die Familie an erster Stelle, die ihn sicher auch während seiner Erkrankung großen Halt gab. Seine Songs machen ihn unvergessen. 4:44 Uhr, schönen guten Morgen. Und hier ist Lip Sync.

0: Lip Sync hier aus dem Dresdner Studio mit der ARD Hitnacht und mit Heinz Rudolf Kunze, Bruce Springsteen und Rod Stewart geht es bis zu den 5 Uhr Nachrichten. Danach starten ja die ersten regionalen Frühprogramme. Kommen Sie weiter gut durch den Donnerstag, 4.49 Uhr, 11.05 Uhr. Schönen guten Morgen.
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2: Um 5 mit Susan Falkenstein. Guten Morgen. Weil die Verhandlungen über einen Frieden mit dem Iran seit Monaten stocken, droht US-Präsident Trump dem Land massiv. Es werde einen wirtschaftlichen D-Day erleben, schrieb Trump.
3: Auf seiner Plattform True Social kündigte Trump an, dass künftig auch alle Staaten und Unternehmen isoliert würden, die den Iran finanziell oder wirtschaftlich unterstützten. Dazu zählten etwa Länder, die iranisches Öl kaufen oder bei dessen Transport helfen, Finanzinstitute, die Geschäfte mit dem Iran abwickeln, sowie Reedereien, die zur Umgehung der Sanktionen genutzt werden. Trump forderte die Verbündeten und Handelspartner ausdrücklich auf, diese Isolationspolitik mitzutragen. Aus Washington, Anne Schneider.
2: In mehreren Bundesländern hat es am Abend schwere Unwetter gegeben. In Bayern war vor allem Unterfranken betroffen. Mehrere Autos wurden beschädigt. Laut Polizei fielen wegen des Sturms zahlreiche Bäume um und stürzten auf Straßen. Verletzt wurde niemand. Im Norden von Rheinland-Pfalz berichtet die Polizei von Sturmschäden an Gebäuden. Bei Koblenz wurden 2 Menschen schwer verletzt. In Fürstenwalde in Brandenburg meldet die Europäische Unwetterdatenbank einen Tornado, der Gebäude beschädigte. Bei den Apfelbauern am Bodensee zeigen sich die Vorboten des Herbstes. Die Ernte fängt an. Trotz Trockenheit und Hitze diesen Sommer erwartet der Bauernverband nur einen etwas kleineren Ertrag als letztes Jahr. Allerdings seien die Äpfel kleiner als erhofft und mehr von Sonnenbrand betroffen. In Krankenhäusern in Deutschland kommt es jedes Jahr zu folgenschweren Behandlungsfehlern. Von rund 20.000 vermeidbaren Todesfällen spricht der Vorstand der Deutschen Stiftung Patientenschutz Brüsch. Im Interview mit der Neuen Osnabrücker Zeitung forderte er ein zentrales Register für Behandlungsfehler im ambulanten und stationären Bereich. Zugleich verlangte Brüsch erneut einen Härtefallfonds für Geschädigte. Eine ehemalige Kleingartenanlage in München soll ein Wohnviertel werden für rund 4.500 Menschen. Das hat der Stadtrat beschlossen. Nächstes Jahr soll der Bau beginnen. Doch viele Anwohner und Naturschützer kritisieren unter anderem die Versiegelung einer so großen Fläche.
4: Der Landesbund für Vogelschutz München will nun dagegen klagen, dass für das Bauvorhaben fast 1.000 Bäume gefällt werden müssten. Man könne die Wohnungsnot nicht durch eine beispiellose Naturzerstörung lösen. Zudem sei es in Zeiten immer häufigerer und extremerer Hitzewellen, Zitat, widersinnig, einen kompletten Stadtwald zu roden, so der LBV. Der Eckgarten fungiere als grüne Lunge und Kaltluftschneise im Norden Münchens und das sei in Hitzewellen enorm wichtig für das Stadtklima. Birgit Grundner, Bayern 1 in München.
2: Es ist gleich 5.03 Uhr. Der Bayern 1 Wetterservice. Wechselnd bis stark bewölkt, teils kräftige Schauer und Gewitter breiten sich aus. Temperaturen tagsüber 21 bis 27 Grad. Morgen ähnlich, dazu gebietsweise Starkregen. Am Samstag weiter wechselhaft, 17 bis 27 Grad. Der Bayern 1 Verkehrsservice. Normaler Verkehr auf den Fernstraßen in Bayern. Bayern 1 wünscht gute Fahrt.
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5: Schönen guten Morgen. Und ja, ich weiß, es ist noch echt früh und dunkel noch und überhaupt. Aber wie immer kommt ja dann die Erkenntnis, hilft ja nichts. Was aber ein bisschen hilft, sind hoffentlich unsere Songs jetzt. Bis der Kaffee durchgelaufen ist, wirkt Falco. Und wenn Sie noch so mehr in Zeitlupe unterwegs sind, passen Roxette super. It must have been love.
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0: Und ich gebe es zu. Ich liebe Journey. Was hab ich schon geheult bei Open Arms? Sie auch? Aha. Und ich hab getanzt so oft zu Don't Stop Believing. Ah, sie auch. Naja, und immer wenn ich dann meine zwei Lieblinge durch habe, so beim Autofahren oder so, dann lasse ich Songs von denen einfach so durchlaufen. Und manchmal drücke ich auf Repeat, weil es so schön war. So wie bei dem hier. Geschrieben, als zwei Bandmitglieder gerade schmerzhafte Scheidungen durchgemacht haben. Aber dieser Song, der ist nicht bitter. Der ist positiv. Es ist so, es geht weiter, auch mit der Liebe. Ich vermisse dich, pass gut auf dich auf. Journey auf Bayern 1, Separate Ways.

0: Ja, ja, immer ein Drama, wenn die Milch aus ist, gerade in der Früh. No Milk Today, Herman's Hermits auf Bayern 1, 1966, also vor 60 Jahren rausgekommen. Guten Morgen an diesem frühen Donnerstag. Und jetzt gibt's was, da werden Sie auch gleich sagen.
1: Ja, das ist eine gute Idee. Da hat sich einer was Gutes überlegt. Ja, das ist echt toll.
0: Ja, genau für so tolle Sachen gibt's bei uns morgens einen festen Platz.
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0: Jeden Morgen fürs schöne Aufwachgefühl. Heute mit einem Augenoptiker aus Pocking in Niederbayern. Dem ist es so gegangen wie Ihnen vermutlich auch. Bei weggeworfenen Zigarettenkippen reicht ein Blick drauf für einen dicken Hals. Aber anstatt sich aufzuregen, macht Günter Leubel was draus. Und zwar Brillengestelle. Kein Witz, das geht wirklich.
3: Sie fühlt sich an wie jede Kunststofffassung, weil es ja im Grunde das gleiche Material ist. Es wird nur der Rohstoff anders gewonnen. Sie riecht genauso wie jede andere Brillenfassung, also nicht nach Zigaretten.
0: Weil die Kippen natürlich ordentlich gereinigt werden, also Nikotin, Teer, Gerüche, Schwermetalle, kommt alles raus. Übrig bleibt Zellulose und daraus wird ein Granulat, aus dem man neue Sachen herstellen kann, eben auch Brillengestelle. Gut, jetzt braucht es natürlich eine gewisse Menge Zigarettenstummel, damit ein Gestell draus wird, um die 600 Stück. Aber der Günter Leubel sammelt ja nicht nur selber, er hat auch 20 Behälter im Stadtgebiet aufstellen lassen. Und da können die Pockinger Stummel reinwerfen und dem Optiker bei seiner Mission helfen, die Stadt kippenfrei machen.
3: Ein Zigarettenstummel verunreinigt 40 Liter Grundwasser. Wie lang braucht es, bis so ein Stumpen verrottet? Jahre.
0: Eben. Brillengestelle aus Zigarettenkippen. Eine irre und wunderbar nachhaltige Idee.
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0: 80er Sound zum Aufstehen, Depeche Mode und People are People. Oh, hoppala, jetzt wollte ich eigentlich Ihnen unsere Nachrichten sagen. Allerdings haben wir jetzt einen Geisterfahrer, den freuen wir noch. Achtung, Autofahrer auf der B469 Wörth am Main, Mainhausen. Zwischen Aschaffenburg, Großostheim-Mitte und Mainhausen kommt Ihnen ein Geisterfahrer entgegen. Fahren Sie bitte in beiden Richtungen äußerst vorsichtig, nicht nebeneinander und überholen Sie nicht. Auf der B469 Wörth am Main, Mainhausen. Geisterfahrer zwischen Aschaffenburg, Großostheim-Mitte und Mainhausen. So, und damit wären wir jetzt bei unseren Bayern 1 Nachrichten. Wir haben ja schon in letzter Zeit öfter mit Unwettern natürlich gerechnet, nach diesen sehr ausgiebigen Hitzewochen. Susan Falkenstein in unseren Bayern 1 Nachrichten. Jetzt ist aber vergangene Nacht dann wohl eine ganze Unwetterfront über Teile von Deutschland gezogen.
1: Und sie hat einiges angerichtet. In Bayern hat es vor allem Unterfranken getroffen, sagt die Polizei. Wegen des Sturms seien zahlreiche Bäume umgefallen, die dann auf Straßen stürzten und Autos beschädigten. Über Verletzte ist nichts bekannt. Schäden durch einen Tornado meldet die Europäische Unwetterdatenbank aus Fürstenwalde in Brandenburg. US-Präsident Trump verschärft seine Rhetorik gegenüber dem Iran. Mit einem wirtschaftlichen D-Day drohte er dem Land auf Social Media. Anlass ist, dass die Verhandlungen über einen Frieden nicht vorankommen. Und wir sollen die asiatische Tigermücke ernst nehmen.

0: Im Süden wieder kräftige Schauer und Gewitter geben heute. Im Bereich Nordfranken bleibt es eher trocken. Zum Teil kommt die Sonne auch durch. Temperaturen entsprechend können hochgehen bis 28 Grad. Morgen wird es dann von Südwesten her ein bisschen wilder bei uns. Also sehr oft gewitteriger Regen. Und der kann auch als unwetterartiger Starkregen daherkommen. Richtung Wochenende beruhigt sich das dann wieder. Samstag in Franken noch eher nass. Sonntag dann überall trocken. 16 bis 25 Grad. Im Bayern 1 Verkehrsservice nochmal der Geisterfahrer, Achtung Autofahrer. Auf der B469 Wörth am Main, Mainhausen, kommt Ihnen der entgegen zwischen Aschaffenburg, Großostheim Mitte und Mainhausen. Und dann habe ich noch die A3 Nürnberg Richtung Würzburg. Am Kreuz Fürth Erlangen in der Überleitung zur A73 Bamberg ist ein Unfall passiert, wenn Sie da bitte aufpassen. Gute Fahrt Ihnen!
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0: Sagen Sie, sind Sie auch gerade in der Früh so echt müde? Ich habe mir überlegt, dass der Körper als solcher nach der Hitze vielleicht in so eine Art Energiesparmodus verfallen ist. Also quasi Kräfte sammeln, für wenn es wieder heiß wird. Auf jeden Fall brauchen wir Energie und ich habe die dabei. In Form von Soul Asylum, dem Runaway Train. Wir werden gefühlig mit John Lennon und jetzt Maggie Reilly und Mike Oldfield. Moonlight Shadow.
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0: John Lennons Imagine auf Bayern 1 um ja kurz nach 5:30. Sie machen vielleicht gerade Frühstück oder sitzen schon im Auto oder im Zug. Handy natürlich immer dabei. Ich habe ja auch immer unser Studio-Handy im Blick. Ich will ja wissen, was Sie so machen und was gerade so umgeht in Ihrem hübschen Köpfchen. Bei Bayern 1-Hörerin Eva aus Feucht ist es die Bayern 1 Band, die sie neulich das erste Mal live erlebt hat.
1: Toller Sound, tolle Musik und tolle Bayern 1 Band. Die hatten so viel Spaß auf der Bühne. Und das Schöne war wirklich, sie haben uns alle mitgenommen bei diesem Spaß. Und es war eine ganz tolle Gemeinschaft. Und deshalb also meine Nachricht an alle Mithörer, wenn die Band irgendwo bei euch in der Nähe spielt, geht hin. Es lohnt sich auf jeden Fall. Das war ein echtes Highlight.
0: Ja, nachvollziehbar. Und das geht beispielsweise perfekt. 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

0: 5:48 der Bayern 1 Verkehrsservice mit der Entwarnung für die B469 Wörth am Main-Mainhausen. Zwischen Aschaffenburg, Großostheim-Mitte und Mainhausen sind sie wieder sicher unterwegs. Die Geisterfahrermeldung, die ist aufgehoben. Frage: Was ist das Wichtigste bei der Arbeit? In der Früh eine funktionierende Kaffeemaschine. Klar, auch. Aber die Stimmung im Team ist doch wichtiger, oder? Also wenn die passt, dann ist doch einfach alles besser. So wie in einem niederbayerischen Seniorenheim, das glaubt bei Instagram mit seinen Videos wirklich durch die Decke geht. Also in einem dieser Videos ist zum Beispiel die Einrichtungsleiterin, die Annette, zu sehen. Die will sich vorstellen. Und immer, wenn sie gerade so schön anfängt, kommt eine Kollegin und schiebt sie so aus dem Bild. Klingt so.
1: Ich bin Annette und kümmere mich. Ich bin Martin und ich bin für die Pflege zuständig.
0: Und weg ist die Annette. Fanden wir cool. Deswegen haben wir sie uns für ein Interview geschnappt. Gestern im Bayern-Magazin, gibt es ja jeden Tag ab 17 Uhr auf Bayern 1. Und da hat sie uns erklärt, was sie im Rosenium mit diesen humorvollen Videos bezwecken wollen.
2: Dass wir nicht einfach nur Pflege machen, sondern dass wir auch unsere Bewohner mit Herz und Liebe versorgen, unsere Mitarbeiter als Familie sehen, in der wir doch nicht unerheblich viel Zeit verbringen. Und dass man das auch mit Spaß machen kann und nicht nur mit immer nur schnaufen und werkeln und einfach mit Herz, mit Liebe für das, was man macht.
0: Und natürlich läuft auch im Rosenium nicht immer alles rosig, aber das Fundament da, das ist einfach dieses Miteinander.
2: Es geht nur mit den Menschen, die um uns rum sind. Und wenn wir das in einen Zusammenklang bringen, dass sich da damit, mit dieser freudigen Stimmung, unsere Bewohner auch noch wohlfühlen und ein Teil sind und wir wirklich in die Arbeit kommen können und sagen können, naja gut, ich gehe jetzt von der einen Familie raus in die nächste Familie, dann finde ich, dann habe ich meinen Tag geschafft.
0: Oh, großartig, oder? Toller Teamspirit im Seniorenheim Rosenium in Frauenau und eine super sympathische Annette.
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3: Warum Hingabe? Hingabe scheint als Wort vertraut und wohlklingend dazu. Gefühle wie Rührung oder Bewunderung schwingen mit, wenn jemand als hingebungsvoll beschrieben wird. Aber was ist damit eigentlich gemeint? Die Hingabe zählt zu jenen bekannten, unbekannten Phänomenen, die zwar Assoziationen wecken, sonst aber im Halbdunkel bleiben. Also etwas mehr Licht. Das Wort Hingabe mag für manche altmodisch klingen. Zeugnisse davon sind jedoch keineswegs nur antiquarisch zu beziehen. Die Zeiten für große und folgenschwere Leidenschaften sind wohl nie vorbei. Gewisse Menschen werden immer ihre Passionen kompromisslos ausleben und wenn es sein muss, sogar bis zur Entfremdung von allen Normen und Tabus. In der Sprache der klassischen Metaphysik könnte die Hingabe als causa sui gelten, als ein Ereignis, welches seinen Grund einzig und allein in sich selbst hat. Ihr geht weder ein äußerlicher Auslöser noch eine Willensentscheidung voraus. Und es scheint auch so etwas zu geben wie ein Grundmuster, welches den verschiedenen Spielarten und Ausformungen der Hingabe eingewoben ist. Das waren Gedanken zum Tag von Martin Scherer.
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4: Um 6 mit Susan Falkenstein. Guten Morgen. Über Deutschland ist eine Unwetterfront gezogen. Am Abend hat es Teile von Unterfranken getroffen. Vor allem der Wind bescherte Feuerwehr und Polizei einige Einsätze. Christina Kotter aus dem Bayern 1 Nachrichtenteam fasst zusammen.
5: Zahlreiche Bäume fielen um auf Straßen und auf geparkte Autos. Auch ein Wohnwagen wurde getroffen. Es gab keine Verletzten. Ähnlich traf es auch den Süden von Thüringen und auch Rheinland-Pfalz und Hessen. In Hessen sind sogar mehrere Häuser nicht mehr bewohnbar. Teilweise wurden Dachziegel bis zu 100 Meter weit weggeweht. Auch ganze Dachstühle wurden abgerissen. Die Polizei spricht von einer Windrose. Im Kreis Gießen fiel ein Baum auf einen Gastank in einem Haus. Es trat sogar Gas aus. Die Umgebung wurde evakuiert.
4: US-Präsident Trump ist bekannt für seine heftigen Drohungen. Jetzt hat er wieder gegen den Iran ausgeteilt. Auf seiner Plattform Truth Social droht Trump dem Land mit einem beispiellosen Wirtschaftskrieg. Außerdem müsse jedes Land, das den Iran unterstütze, mit gewaltigen Konsequenzen rechnen. Anlass für Trump sind die stockenden Friedensverhandlungen mit dem Iran. Bayern erzeugt rund ein Fünftel seines Stroms durch Wasserkraft und ist damit Spitzenreiter in Deutschland. Da stellt sich die Frage, hat Bayern wegen der Trockenheit in den letzten Monaten ein Stromproblem? Bayern 1 Reporter Arno Trümper hat beim Lechwerk Gersthofen nachgefragt.
6: Von 5 Turbinen des Kraftwerks laufen nur 2 und auch die nicht unter Volllast. Das bedeutet, zur eigentlich ertragreichsten Zeit produziert das Kraftwerk etwa ein Viertel des Stroms. Bei 22% Wasserkraftanteil im bayerischen Strommix fällt das ins Gewicht. Allerdings in deutlich geringerem Ausmaß als erwartet.
4: Harry kommt nach Hause. Das ist die Nachricht in Großbritannien. Wie mehrere Medien übereinstimmend berichten, planen Prinz Harry und Meghan von Kalifornien nach England zu ziehen. Und zwar schon Ende des Monats. Franziska Hoppen in London hat Einzelheiten.
7: Demnach soll die Familie künftig in einer privaten, nicht zum Königshaus gehörenden Residenz außerhalb Londons leben. Die beiden Kinder des Paares, der 7-jährige Prinz Archie und die 5-jährige Prinzessin Lilibet, sollen demnach bereits für den Schulbeginn im September an einer britischen Schule angemeldet sein. König Charles sei am vergangenen Sonntag über den anstehenden Umzug informiert worden, heißt es. Pläne, dass Prinz Harry oder Meghan ihre Aufgaben als aktive Mitglieder der Königsfamilie wieder aufnehmen, gibt es demnach bislang nicht.
4: Deutschlands bester Tennisspieler Alexander Zverev ist ausgeschieden beim Tennis Masters in Cincinnati. Im Achtelfinale hat Zverev gegen den US-Amerikaner Tommy Paul verloren mit 6:4, 6:7 und 4:6. Das Turnier ist quasi die Generalprobe für die US Open, die in 10 Tagen starten. Es ist 6:03 Uhr.
8: Oh Mensch, es tut immer wieder leid. Dort bist du mitfühlend. Wie schön.
9: Ja, doch, armer Zverev. Aber das wird schon. So. Bayern 1 Wetter natürlich wichtig an Tagen wie diesen, wo es wirklich relativ wild durcheinander geht. Katrin Koll.
8: Ja, schönen guten Morgen. Also so ein Regenschirm nochmal ins Auto schmeißen, das wird jetzt zur Sicherheit nicht schaden. Es wird heute zeitweise wieder nass. Erst sind es nur einzelne Schauer, da ist auch gut Sonne dazwischen. Über Mittag werden erst die Wolken und dann Schauer und Gewitter mehr. Da können wieder ein paar kräftige dabei sein. Heute vor allem im Süden. Das zieht sich dann später auch bis hoch nach Mittelfranken und in die Oberpfalz. Höchstwerte heute 21 bis 28 Grad. Morgen verstärken sich die Schauer noch teilweise. Es wird ziemlich bewölkt sein. Am Wochenende dann die Sonne, kommt wieder öfter raus. Es wird insgesamt so ein paar Grad kühler die nächsten Tage mit 16 bis 25 Grad.
9: Und im Bayern 1 Verkehrsservice exakt gar nichts los. Wir haben im Moment normalen Verkehr auf den Fernstraßen. Sie sollten überall gut durchkommen. Gute Fahrt Ihnen.
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9: Schönen guten Morgen. Also gut, mangels Alternative packen wir ihn also an, diesen Donnerstag. Gut, wenn jetzt halt ein Millionär einem in der Nacht ein Riesenerbe vermacht hätte, dann,
8: so, ja.
9: Ja, dann würde man vermutlich liegen bleiben und sagen, aufstehen tue ich sehr gerne nicht. Aber also bei mir war kein Millionär da.
8: Hab auch keinen gesehen.
9: Bei der Katrin war auch keiner da, bei Ihnen auch nicht. Da müssen uns halt die Songs aus dem Bett hieven. Die Chancen stehen, glaube ich, sehr gut. Bei Jennifer Rush und ein bisschen was Französisches, n'est-ce pas? Und damit wäre mein Französisch eigentlich schon rum. 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

0: Heute Abend spielt er in Château Gontier-sur-Mayenne in Frankreich. Heute früh auf Bayern 1 Robbie Williams kann man dann im Summer of Music. Wenn unsere Bayern 1 Kinoexpertin, die andere Müllerin, die Wally, sagt, ich habe einen tollen Film, der beruht auf einer wahren Geschichte, dann kann man in 9 von 10 Fällen davon ausgehen, dass ich emotional werde. Sie vielleicht auch. Heute geht es um Spaziergang nach Syrakus. Erzählt die wahre Geschichte eines Rostockers, der in den 80er Jahren eben nach Syrakus, nach Italien möchte. Also quasi ganz, ganz, ganz nach unten. Wally, warum zieht es ihn ausgerechnet dahin?
1: Ja, sein großes Vorbild ist ein Dichter, der 1801 von Sachsen nach Sizilien gewandert ist. Und zurück. 6000 Kilometer, fast ausschließlich zu Fuß. Dass ihm dabei die Mauer im Weg steht, will Paul Gompitz nicht akzeptieren. Also lotet er alle Möglichkeiten aus, um über die Grenze zu kommen. Verwandtschaftsbesuch im Westen, nicht genehmigt. Der Liga für Völkerverständigung beitreten, bringt nichts. Segeln lernen, schon eher zielführend. Von alledem darf aber seine Frau nichts mitbekommen, damit er sie nicht in Gefahr bringt.
2: Du brütest was aus.
3: Ich würde gern mit dir nach Italien wandern.
2: Ja, wenn du mir die richtigen Schuhe besorgst.
1: Wie er es schließlich schafft und ob er, was auch zum Plan gehört, wieder in die DDR zurückkehren kann, das ist eine unglaubliche und rührende Geschichte. Mit Charlie Hübner in der Hauptrolle wunderbar besetzt.
0: Ja dann, wenn die Wally das sagt, unsere Bayern 1 Kinoexpertin Wally Müller, Spaziergang nach Syrakus über einen DDR-Bürger und seinen Traum von der Reise nach Italien, ab heute in den bayerischen Kinos. Toller Film nach einer wahren Geschichte. Und jetzt einer dieser Songs, ja, freue ich mich schon die ganze Zeit drauf. Macht laut eigentlich noch mehr Spaß als mittellaut. Manfred Mann auf Bayern 1.

Im Grunde genommen ein 3-Minuten-Smiley für die Ohren, oder? Everlasting Love, das ist der Donnerstagmorgen auf Bayern 1. Deggendorf, Dachau, Nürnberg, Augsburg und München. Was haben diese Städte gemeinsam? Ja, da kommen Sie nicht so leicht drauf, ich sag's Ihnen. Ein besonderes Ampelmännchen oder eine besondere Ampelfigur gibt's ja immer öfter, dass da so lokale, naja, Berühmtheiten auf der Ampel rot oder grün angezeigt werden. In Augsburg ist es das Kasperle aus der Puppenkiste, in München ja der Pumuckl, in Deggendorf eine Knödelwerferin und in Nürnberg hoppelt der Feldhase von Albrecht Dürer. Und jetzt ganz neu. Ein Axtmörder als Ampelmännchen. Also das sind jetzt zumindest so die ersten Reaktionen auf die neuen Ampeln in Schwabach in Mittelfranken. Die Figur soll an das traditionelle Handwerk der Goldschläger erinnern. Deswegen hat dieses Manschkerle eben einen Hammer in der Hand, schaut aber für viele eben eher aus wie eine Axt. Deswegen geht es jetzt in den sozialen Netzwerken hoch her. Sogar bis in englische Medien hat es die Figur geschafft. Aber die Stadt Schwabach sagt, na, wir bleiben da dabei. Vielleicht gibt es noch ein kleines Erklärschild dazu. Aber was Schwabach mit diesem Ampel-Axt-Männchen definitiv geschafft hat, ist noch bekannter zu werden. Ein Bild davon gibt es natürlich für Sie auf Bayern 1. Und was bei Ihnen gerade in der Gegend für Diskussionen sorgt, was gerade wichtig ist, hören Sie gleich um 6:30 in den Regionalnachrichten auf Bayern 1, zeitgleich und live aus unseren 5 Nachrichtenstudios in ganz Bayern.

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7: 6:30 Uhr, 6:30, über die Hälfte der Haushalte in Deutschland heizt mit Gas. Und für die alle könnte es diesen Winter wieder teurer werden, schätzen Verbraucherschützer. Susan Falkenstein aus unserem Bayern 1 Nachrichtenteam. Der Grund wäre?
8: Die Gasspeicher, die nicht voll genug sind, das hat das Bundeswirtschaftsministerium gestern mitgeteilt. Der Verbraucherzentrale Bundesverband sagt, deshalb würde die ohnehin angespannte Lage auf den Energiemärkten verschärft. Für Gaskunden lohne es sich deshalb, jetzt Preise zu vergleichen und gegebenenfalls den Anbieter zu wechseln. Unwetter sind in der Nacht über Teile Deutschlands gezogen. In Unterfranken wehte der Sturm Bäume um, beschädigte Autos. In Rheinland-Pfalz wurde eine Frau von einem Baum erschlagen. In Hessen hat es Windhosen gegeben, Dächer wurden abgedeckt, sagt die Polizei. Und eine positive Entwicklung meldet die Feuerwehr aus dem Waldbrandgebiet in Belgien. Das Feuer im Naturschutzgebiet Hohes Venn sei eingekesselt. Außerdem haben fast eine Woche nach ihrer Evakuierung die 30 Menschen aus Monschau in der Eifel wieder ihre erste Nacht zu Hause verbracht. Und jetzt weitere Nachrichten aus unseren Regionalstudios in ganz Bayern. Es ist 6.31 Uhr.
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9: Mit Susanne Hofmann, guten Morgen. Für viele junge Menschen wird es in wenigen Tagen ernst. Zum 1. September starten knapp 7.000 Auszubildende in Unternehmen in Bayerisch-Schwaben ins Berufsleben. Das sind zwar etwas weniger neue Ausbildungsverträge als im Vorjahr, trotzdem zeigt sich die IHK zufrieden. Frage an meinen Kollegen Jochen Eichener, was können denn Jugendliche machen, die noch keinen Ausbildungsplatz haben?
10: Das ist eigentlich auch kein Problem, denn im Regierungsbezirk gibt es aktuell noch 1700 Ausbildungsplätze und da sind viele dabei, die kurzfristig besetzt werden können. Deswegen rät die IHK den Jugendlichen, sich in den kommenden Wochen weiter zu bewerben und wer bei Berufswahl und Ausbildungsort flexibel ist, hat auch gute Chancen, noch unterzukommen. Durch den zunehmenden Einsatz von künstlicher Intelligenz werden praktische Fähigkeiten immer gefragter. Berufe, in denen die persönliche Dienstleistung und der Service wichtig sind, sind jetzt als zukunftssichere Optionen gefragt.
9: Nicht nur Krankenkassen haben in einen riskanten Immobilienfonds investiert, sondern auch das Bistum Augsburg. Nach eigenen Angaben

0: Und jetzt kompakt und zuverlässig das Wetter für Schwaben und das Allgäu. Wolken und Sonne teilen sich den Himmel, immer wieder regnet es. Die Temperaturen steigen auf 21 bis 26 Grad. Morgen wird es maximal 21 Grad. Es bleibt meist wolkenverhangen und regnerisch. Zum Teil gibt es Starkregen.
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2: Im Bayern 1 Verkehrsservice eine Info von der A94 Passau Richtung München. Zwischen Markt Schwaben und Pasdorf ein Unfall passiert auf der linken Spur.
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2: Sagen Sie, haben Sie auch manchmal dieses Gefühl, dass es deutlich leichter ist, die blöden Dinge zu sehen als die guten? Dabei sind doch die guten so wichtig. Gute Dinge, Glücksgefühle und so. Und deswegen gönnen wir uns heute mal den Song, der lief, als wir 2014 Fußballweltmeister wurden. Haben wir es schon, oder? Schon ist das Grinsen auf Ihrem Gesicht bei Andreas Burani. Kenny Loggins habe ich auch noch mit dabei und einfach eines der wirklich schönsten Lieder von Wham, Careless Whisper.
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0: Eine Feierhymne zum Aufstehen am Donnerstag. Andreas Burani auf Bayern 1. Sagen Sie, gibt es bei Ihnen im Haus eigentlich einen Blitzableiter? Wissen Sie nicht. Katrin Kolb aus dem Bayern 1 Wetterteam, die weiß es jetzt.
1: Ich weiß es jetzt. Wir haben nämlich keinen. Und ich hätte wetten können, wir haben einen, weil ich den Kindern ja auch immer erzählt habe, oh, keine Angst vor Gewittern, wir haben einen Blitzableiter. Ich bin einfach davon ausgegangen, jedes Haus hat einen. Tja,
0: und dann?
1: Dann wollten sie ihn sehen und dann war da keiner.
0: Wir haben es mir angeschaut, weil wir haben es auch gewundert. Grund, Blitzableiter bei Wohngebäuden sind freiwillig, sagt Thomas Raphael, der ist Blitzschutzexperte, schwieriges Wort, beim VDE, dem Verband der Elektrotechnik und Elektronik. Und weil Blitzeinschläge in Gebäude einfach sehr selten sind. Und dann gibt es noch einen Grund.
2: Der Blitz möchte in die Erde. Und in einem modernen Gebäude haben wir sehr viele Installationen, die letztlich eine elektrische Verbindung zur Erde herstellen. Also wir haben überall Stromleitungen, wir haben Internetverkabelung, wir haben Heizungsleitungen aus Metall. Und all das bildet dann im Fall eines Blitzeinschlags einen Weg für den Blitz Richtung Erde, sodass es eben nicht zu einem unkontrollierten Weg durch das Gebäude geht, wo der Mensch eventuell anfassen könnte. Daher ist man eben im Gebäude sicher.
0: So nämlich. Gefährlich wird es bei einem Blitzeinschlag in erster Linie ja für Elektrogeräte, wie Sie da vorsorgen können und warum es manchmal nicht reicht, nur den Stecker zu ziehen, das erklären wir auf bayern1.de. Und Katrin, wo scheppert es heute am ehesten?
1: Ja, Süden. Also vor allem der Alpenrand, ganz vorn bei den Gewittern heute. Die meisten Blitze gibt es später zwischen dem Oberallgäu und dem Berchtesgadener Land.
0: Danke, Katrin.
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0: Ja, wie schön. Boney M. machen die Disco-Beleuchtung an diesem Donnerstagmorgen. Kurz vor 7 jetzt.
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0: Ich gebe es zu, ich liebe Journey. Ich habe geheult bei Open Arms. Oh, sie auch. Ich habe getanzt zu Don't Stop Believin'. Ah, sie auch. Ja, und die haben noch so viel mehr. Hier ein Trennungssong. Aber nicht bitter, sondern positiv. Es ist so, es geht weiter, auch mit der Liebe. Ich vermisse dich, pass gut auf dich auf. Journey auf Bayern 1, Separate Ways.

0: Guten Morgen, Ulla. Was für ein geiles Brett von Journey. Ich liebe Journey genauso wie du. Habe jetzt gerade voller Genuss in meiner Kantine in Regensburg das Lied mir voll die Dröhnung reingezogen. Danke für diesen tollen Song. Gruß, Roman aus Regensburg.
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6: Um 7 mit Susan Falkenstein. Guten Morgen. Für Gaskunden könnte es ein teurer Winter werden. Die Speicherstände sind im Moment niedrig und die Einkaufspreise am Weltmarkt hoch. Die Vorständin des Verbraucherzentrale Bundesverbands POP schaut deshalb mit Sorge auf die nächste Heizperiode. Gabriel Wirth aus dem Bayern 1 Nachrichtenteam fasst zusammen, wie Sparen trotzdem noch möglich ist.
7: POP rät Gaskunden zu prüfen, ob ihr Vertrag über den Winter hinaus eine Preisbindung vorsieht. Das schütze zunächst vor steigenden Preisen. Zugleich lohne es, Preise zu vergleichen und gegebenenfalls zu einem günstigeren Anbieter zu wechseln, so die Verbraucherschützerin. Das Bundeswirtschaftsministerium und die Bundesnetzagentur sehen die Händler in der Pflicht. Normalerweise kaufen diese im Sommer Gas, wenn es günstiger ist als im Winter. Doch aktuell sind die Preise so hoch wie seit Monaten nicht mehr, unter anderem wegen des Iran-Kriegs und der blockierten Straße von Hormus.
6: Der SPD-Gesundheitsexperte Lauterbach geht davon aus, dass in Deutschland mehr Menschen an den Folgen von Hitze sterben als bisher geschätzt. Der Rheinischen Post sagte er, das Robert-Koch-Institut nutze eine konservative Methodik. Dadurch werde die Zahl eher unterschätzt. Nach RKI-Angaben gab es bislang rund 12.500 hitzebedingte Sterbefälle in diesem Jahr. Lauterbach forderte eine Grundgesetzänderung für besseren Hitzeschutz. Schwere Unwetter haben in der vergangenen Nacht in Teilen Deutschlands gewütet. In Bayern ist vor allem Unterfranken betroffen. Dort wurden Bäume entwurzelt, die auf die Straße oder auf Autos stürzten. Ähnlich war es im Süden von Thüringen und in Hessen. Hier wurden durch den starken Sturm mehrere Hausdächer abgedeckt. In Rheinland-Pfalz starb eine Frau durch einen umgestürzten Baum. Geldanlagen können riskant sein, das hat auch das Bistum Augsburg erfahren, nachdem es einen riskanten Immobilienfonds investiert und dabei Geld verloren hat. Nach Recherchen von NDR, WDR und der Süddeutschen Zeitung werden immer mehr solcher Fälle bekannt. Christian Wölfel fasst den Fall in Augsburg zusammen.
8: Die Investition in den sogenannten Verius-Fonds hat dem Bistum Augsburg nach eigenen Angaben einen Verlust von etwa 1% des gesamten Anlagevermögens beschert. Auf Grundlage der Bilanz des Bistums entspricht das etwa 4 Millionen Euro. Neben dem Verius-Fonds habe man zwei weitere Sonderinvestments getätigt, die sich heute positiv entwickelt hätten. Die Verluste aus dem Verius-Fonds seien inzwischen vollständig abgeschrieben. Die Kirche betont, man gehe mit Kirchensteuermitteln, Zitat, grundsätzlich äußerst sorgsam um.
6: Das wichtigste Straßenradrennen hierzulande, die Deutschland-Tour, rollt heute durch Unterfranken. Start für die zweite Etappe ist Bad Orb in Hessen, das Tagesziel Heilbronn. Auf der Strecke können Radsportbegeisterte in den Landkreisen Aschaffenburg und Main-Spessart das Rennen live erleben.
9: Gegen 11:45 werden die Fahrer durch Wiesen rollen. Weiter geht's durch Habichstal, Heinrichstal, Heigenbrücken, Rotenbuch, an der A3 Rastanlage Rohrbrunn vorbei, durch Schollbrunn und Kreuzwertheim. Dann biegen sie bei Wertheim ins Taubertal ab und fahren nur noch durch Baden-Württemberg. Im Fahrerfeld unter anderem der Mexikaner Isaac del Toro, Drittplatzierte der diesjährigen Tour de France. Aus dem BR-Studio Main-Rhön, Norbert Streiche, Bayern 1.
6: Es ist 7.03 Uhr.
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11: Guten Morgen. Endlich mal wieder ganz angenehme Sommertemperaturen, finde ich. Heute geht's hoch auf 21 Grad im Ostallgäu. Bis zu 27 sind es im niederbayerischen Gäuboden. Es gibt Sonne, Wolken, ein paar wenige Schauer. Die Schauer und Gewitter werden dann aber bis zum Nachmittag mehr. Also da ziehen ein paar kräftige vom Alpenvorland teilweise hoch bis nach Mittelfranken und in die Oberpfalz. Morgen verstärken sich diese Schauer und Gewitter noch. Starkregen, Sturmböen, kann alles dabei sein. Erst wird es im Südosten ruppiger, abends zu dann in Franken. Samstag beruhigt sich das Wetter von Süden her und der Sonntag wird für alle recht sonnig, bei rund 23 Grad.
10: Ruppig ist auch ein schönes Wort.
11: Ruppiges Wetter.
10: Ihr werdet
11: an mich denken.
10: Der Bayern 1 Verkehrsservice erfreulich kurz, nur die A94 Passau Richtung München zwischen Markt Schwaben und Parsdorf, 6 Kilometer Stau nach einem Unfall.
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10: Eine Brille aus Zigarettenkippen. Und ja, ich sehe schon, dass Sie schauen, und zwar verwirrt. Es klingt ja auch völlig verrückt, aber es ist so. Ein Optiker aus Niederbayern macht Brillen aus Zigarettenkippen. Also quasi Nachhaltigkeit auf der Nase, der Hammer. Deswegen auch gleich unsere gute Geschichte nach Blondie und ihrer Maria und Dirty Dancing Filmmusik. Eric Carmen, Hungry Eyes.
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0: Pop-Rock von Blondie auf Bayern 1, die Maria. Kurz nach 7 an diesem frühen Donnerstagmorgen. Ein Morgen, an dem auch Sie vermutlich gleich sagen werden.
1: Ja, das ist eine gute Idee. Da hat sich einer was Gutes überlegt. Ja, das ist echt toll.
0: Ja, und genau deswegen gibt es morgens für so tolle Sachen einen festen Platz bei uns.
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0: Aus was Nervigem was Gutes machen. Heute mit einem Augenoptiker aus Pocking in Niederbayern. Dem ist es so gegangen wie Ihnen vermutlich auch. Bei weggeworfenen Zigarettenkippen reicht ein Blick da drauf für einen richtig dicken Hals. Nur, anstatt sich aufzuregen, macht Günter Leubel jetzt was draus. Und zwar Brillengestelle. Kein Witz, das geht.
3: Sie fühlt sich an wie jede Kunststofffassung, weil es ja im Grunde das gleiche Material ist. Es wird nur der Rohstoff anders gewonnen. Sie riecht genauso wie jede andere Brillenfassung, also nicht nach Zigaretten.
0: Weil nämlich die Kippen natürlich ordentlich gereinigt werden. Nikotin, Teer, Gerüche, Schwermetalle, kommt alles raus. Übrig bleibt Zellulose und daraus wird so ein Granulat, aus dem kann man dann neue Sachen machen, eben auch Brillengestelle. Gut, jetzt braucht es natürlich eine gewisse Menge Zigarettenstummel, damit wirklich ein Gestell draus wird, um die 600 Stück. Aber Günter Leubel sammelt ja nicht nur selber, er hat auch 20 Behälter im Stadtgebiet aufstellen lassen und da können dann die Pockinger ihre Stummel reinwerfen und dem Optiker bei seiner Mission helfen, die Stadt kippenfrei machen.
3: Ein Zigarettenstummel verunreinigt 40 Liter Grundwasser. Wie lange braucht es, bis so ein Stumpen verrottet? Jahre.
0: Eben. Brillengestelle aus Zigarettenkippen, eine irre und wunderbar nachhaltige Idee.
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0: Ja, jetzt könnte man sagen, dass der Freistaat mutmaßlich wach ist, oder? Nach Guns N' Roses auf Bayern 1, Sweet Child of Mine. Was wird heute früh im Netz gesucht? Checken wir jeden Morgen für Sie die Online-Suchmaschinen. Heute zum Beispiel Schlagerstar Helene Fischer.
1: Ach hey, wieso? Was ist da los? Wieder schwanger? Oder?
0: Nein, liebe Katrin aus dem Morgenteam, die ist an Weihnachten wieder mit ihrer großen Show im Fernsehen. Deswegen. Zwei andere Namen werden heute auch ganz intensiv in Smartphones, Tablets oder Rechner getippt.
1: Das weiß ich, glaube ich. Harry und Meghan, oder? Weil die aus den USA wegziehen.
0: Ja, wirklich, die kommen zurück nach Großbritannien. Diesen Monat scheint es noch, damit die Kinder Archie 7 und Lilibet 5 ab September in die Schule gehen können. Sechs Jahre nach dem Exit kommen die zwei wieder zurück. Ist komisch.
1: Ja, ich finde es sehr spannend. Also die sind doch vor allem wegen der britischen Boulevardpresse weggezogen und die werden sich total drauf stürzen jetzt, wenn die wieder da sind. Und manchmal würde ich ja schon gern hinter die Kulissen schauen. So. Verstehen sich William und Harry jetzt wirklich nimmer? Ist die Meghan eigentlich total nett?
0: Oh ja, sicherlich. Also ich fürchte, wir werden in diesem Leben nicht mehr zur königlichen Familie gehören. Übrigens, wo die wohnen werden, ist auch noch nicht klar. Es soll aber irgendwie nicht ein königliches Anwesen sein. Aber mei, die werden sich schon was Passendes leisten können.
1: Ich glaube ja.
0: Ja, so eine kleine 2-3-Zimmer-Wohnung in London. Also bitte.
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3: 7:30 Uhr, 7:30, wenn Sie mit Gas heizen, dann müssen Sie leider mit höheren Nebenkosten rechnen nach dem Winter, weil Susan Falkenstein aus unserem Bayern 1 Nachrichtenteam, die Gaspreise werden wohl raufgehen.
4: Heizen mit Gas wird im Winter wohl teurer, damit rechnet der Verbraucherzentrale Bundesverband. Denn die Gasspeicher seien nicht so voll, wie sie es um diese Jahreszeit sein sollten. Außerdem sei die Lage auf den Energiemärkten gerade insgesamt angespannt. Der Rat der Verbraucherschützer, es lohne sich, Preise zu vergleichen und gegebenenfalls den Gasanbieter zu wechseln. US-Präsident Trump verschärft seine Rhetorik gegenüber dem Iran. Mit einem wirtschaftlichen D-Day drohte er dem Land über seine Social-Media-Plattform. Anlass ist, dass die Verhandlungen über einen Frieden mit dem Iran nicht vorankommen. Und jeder kann etwas gegen die Ausbreitung der asiatischen Tigermücke in Bayern unternehmen, fordert Gesundheitsministerin Gerlach die Menschen hierzulande auf. Stehendes Wasser in Blumenuntersetzern oder Gießkannen solle man vermeiden, denn dort legt die Stechmücke besonders gerne ihre Eier ab. Die Tigermücke kann Krankheitserreger übertragen. Und jetzt weitere Nachrichten aus unseren Regionalstudios in ganz Bayern. Es ist 7.31 Uhr.
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6: Mit Susanne Hofmann, guten Morgen. Am 1. September geht's los. Da beginnen knapp 7.000 Auszubildende in Bayerisch-Schwaben ihre Ausbildung. Das sind etwas weniger als im Vorjahr. Angesichts der lahmenden Wirtschaft zeigt sich die IHK trotzdem zufrieden. Besonders beliebt ist die Gastronomie. Hier starten rund 17% mehr Azubis. Im gleichen Maß zurückgegangen sind dagegen kaufmännische Ausbildungen in der Industrie, so die IHK. Ein riskanter Immobilienfonds hat nicht nur Krankenkassen viel Geld gekostet, sondern auch Kirchen, darunter das Bistum Augsburg. Das haben NDR, WDR und SZ herausgefunden. Jetzt hat sich das Bistum selbst zu den Verlusten geäußert. Christian Wölfel berichtet.
7: Die Investition in den sogenannten Verius-Fonds hat dem Bistum Augsburg nach eigenen Angaben einen Verlust von etwa 1% des gesamten Anlagevermögens beschert. Auf Grundlage der Bilanz des Bistums entspricht das etwa 4 Millionen Euro. Die Verluste seien inzwischen vollständig abgeschrieben. Die Kirche betont, man gehe mit Kirchensteuermitteln, Zitat, grundsätzlich äußerst sorgsam um. Eine einzelne, nicht erfolgreiche Anlage isoliert zu betrachten, ohne den Gesamterfolg des Portfolios zu berücksichtigen, reiße Informationen aus dem Kontext, so das Bistum.
6: Der Sommer war bisher heiß und trocken, ideale Bedingungen für den Borkenkäfer, einen Schädling, der vor allem Fichten befällt. Im Wertachauwald im Süden von Augsburg hat der Käfer bereits große Schäden

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1: Und auf den Straßen entspannt der Bayern 1 Verkehrsservice. Nix los, Sie sollten überall gut durchkommen.
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1: Brauner Kaffeefleck auf weißem Hemd. Blauer Fleck auf Hüfte, weil die Türklinke einen feigen Angriff gestartet hat. Roter Lippenstiftfleck auf weißem Zahn. Das sind so die kleinen Dinge, die der Mensch nicht braucht in der Früh. Absolut notwendig braucht der Mensch aber was zum Wachwerden. Und Songs, die genau das können, die habe ich für Sie. Hallo wach, aber ohne Hektik. Sia, dann habe ich den hier noch dabei. Super sympathischer Mensch, Nick Kershaw. Und jetzt werden wir maximal gefühlig. Elton John, Can You Feel the Love Tonight?
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0: großartiger Sänger, auch ein großartiger Gitarrist. Das geht ja manchmal so ein bisschen unter bei Nick Kershaw, Wouldn't It Be Good, an diesem Donnerstagmorgen auf Bayern 1. Sagen Sie mal, was machen Sie denn eigentlich so am Freitag in 3 Wochen? Wissen Sie noch nicht? Ja, also ich hätte einen Vorschlag. Feiern mit uns.
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0: 2 Fragen, 2 Antworten zur Sause, liebe Ursula. Erstens, mit dem Camper anreisen geht. Zuverlässige Infos gibt es dann bei der Touristeninformation in Straubing. Da finden Sie die Nummer und alle Infos auf bayern1.de. Und zweitens zur Frage, wann geht's los? Einlass beim Summer of Music Festival ist um 16 Uhr und Karten brauchen Sie exakt gar keine. 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Die haben sie nämlich echt drauf. Hier, 90er, Hathaway. 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

0: Wenn die Kaffeemaschine im Takt zur E-Gitarre läuft, dann geht es mit Bon Jovi in diesen Donnerstagmorgen auf Bayern 1. Und es ist ein Donnerstag, an dem sich ein Seniorenheim im Bayerischen Wald über mehr und mehr und mehr Likes und Herzen auf ihrem Instagram-Kanal freut, weil die Videos vom Rosenium in Frauenau im Landkreis Regengrad durch die Decke gehen und tausendfach geteilt werden. Eins davon gibt es auch auf bayern1.de. Da sehen Sie dann die Einrichtungsleiterin, die Annette, und die will sich vorstellen. Gell? Und immer kommt eine Kollegin und zack, schiebt sie aus dem Bild. Das klingt dann so.
1: Ich bin Annette und kümmere mich. Ich bin Martina und ich bin für die Pflege zuständig.
0: Und zack, ist die Annette weg. Fand man cool. Deswegen haben wir uns die Annette auch für ein Interview geschnappt. Gestern im Bayern-Magazin, täglich ab 17 Uhr auf Bayern 1. Und da hat sie uns dann erklärt, was sie im Rosenium mit diesen humorvollen Videos bezwecken wollen.
2: Dass wir nicht einfach nur Pflege machen, sondern dass wir auch unsere Bewohner mit Herz und Liebe versorgen, unsere Mitarbeiter als Familie sehen, in der wir doch nicht unerheblich viel Zeit verbringen. Und dass man das auch mit Spaß machen kann und nicht nur mit immer nur Schnaufen und Werkeln und einfach mit Herz, mit Liebe für das, was man macht.
0: Und natürlich läuft es auch im Rosenium nicht immer total rosig. Geht ja gar nicht. Aber das Fundament, das ist dieses Miteinander.
2: Es geht nur mit den Menschen, die um uns rum sind. Und wenn wir das in einen Zusammenklang bringen, dass sich da damit, mit dieser freudigen Stimmung, unsere Bewohner auch noch wohlfühlen und ein Teil sind und wir wirklich in die Arbeit kommen können und sagen können, naja gut, ich gehe jetzt von der einen Familie raus in die nächste Familie, dann finde ich, dann habe ich meinen Tag geschafft.
0: Oh, schön, oder? Toller Teamspirit im Seniorenheim Rosenium in Frauenau und eine super sympathische Annette.
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6: Um 8 mit Susan Falkenstein. Guten Morgen. Noch dauert es, bis die Heizung wieder läuft, aber Verbraucherschützer schauen mit Sorge auf den Winter. Sie warnen vor höheren Kosten, denn die Speicherstände sind niedrig und Gas kostet am Weltmarkt mehr als sonst. Gut, wenn man auf alternative Energien setzen kann. Der Bundesverband Solarwirtschaft hat jetzt mitgeteilt, dass beim Ausbau der Solarenergie das Jahresziel in Deutschland erreicht ist. Sabine Henkel berichtet aus Berlin.
7: Der Bundesverband Solarwirtschaft sieht allerdings die Gefahr, dass die Ziele für die nächsten Jahre verfehlt werden könnten. Der Grund: Bundeswirtschaftsministerin Reiche will die Förderung schrittweise auslaufen lassen. Das betrifft auch Privatleute, die eine Solaranlage auf ihrem Dach installieren wollen. Reiche meint, dass bisher überfördert wird und Solaranlagen sich auch ohne Zuschüsse vom Staat rechnen. Der Solarverband geht hingegen davon aus, dass Interessenten ohne die Förderung auf Solaranlagen verzichten.
6: Eltern kennen die gelben Hefte, in denen Frühuntersuchungen der Kinder festgehalten werden. Die meisten finden statt zwischen der Geburt und dem 5. Lebensjahr. Dabei sollen gesundheitliche Auffälligkeiten bei Kindern erkannt werden. Heute berät der gemeinsame Bundesausschuss, ob es eine weitere Früherkennungsuntersuchung geben soll. Und zwar für Kinder zwischen 9 und 10 Jahren. Den Hintergrund erklärt Sandra Ait.
8: Der Berufsverband der Kinder- und Jugendärzte setzt sich schon länger für mehr verbindliche Früherkennungsuntersuchungen innerhalb dieser zeitlichen Lücke zwischen 5 und 12 Jahren ein. Der GBA wird auch darüber beraten, worauf eine zusätzliche Untersuchung den Fokus legen soll. Diskutiert werden derzeit Übergewicht und Adipositas, körperliche Bewegung, Medienkonsum und die psychische Entwicklung.
6: Bei den Apfelbauern am Bodensee zeigen sich die Vorboten des Herbstes. Die Ernte fängt an. Trotz Trockenheit und Hitze diesen Sommer erwartet der Bauernverband etwas weniger Ertrag als letztes Jahr. Allerdings seien die Äpfel kleiner als erhofft und mehr von Sonnenbrand betroffen. Harry kommt nach Hause, das ist die Nachricht in Großbritannien. Wie mehrere Medien übereinstimmend berichten, planen Prinz Harry und Meghan von Kalifornien nach England zu ziehen, und zwar schon Ende des Monats. Franziska Hoppen in London hat Einzelheiten dazu.
9: Demnach soll die Familie künftig in einer privaten, nicht zum Königshaus gehörenden Residenz außerhalb Londons leben. Die beiden Kinder des Paares, der 7-jährige Prinz Archie und die 5-jährige Prinzessin Lilibet, sollen demnach bereits für den Schulbeginn im September an einer britischen Schule angemeldet sein. König Charles sei am vergangenen Sonntag über den anstehenden Umzug informiert worden, heißt es. Pläne, dass Prinz Harry oder Meghan ihre Aufgaben als aktive Mitglieder der Königsfamilie wieder aufnehmen, gibt es demnach bislang nicht.
6: Deutschlands bester Tennisspieler Alexander Zverev ist ausgeschieden beim Tennis Masters in Cincinnati. Im Achtelfinale hat Zverev gegen den US-Amerikaner Tommy Paul verloren mit 6:4, 6:7 und 4:6. Das Turnier ist quasi die Generalprobe für die US Open, die in zehn Tagen starten. Es ist 8:03 Uhr.
10: Und was? Kennst du das, dass man manchmal so Aussetzer hat?
11: Überhaupt nicht.
10: Ich schaue dich an und denke mir, was will die hier drinnen?
11: Ja, ist sie schon wieder da?
10: Ich weiß, was du willst. Du willst uns sagen, wie das Wetter wird.
11: Ja, nichts lieber. Guten Morgen. Momentan ziehen die größten Schauer in Unter- und Oberfranken. Wenn die dann durch sind, dann ist es im Norden länger trocken heute. Da wechseln sich Sonne und Wolken ab. Später entwickeln sich dann vor allem im Süden so ein paar kräftige Schauer und Gewitter. 21 Grad heute im Allgäu bis zu 28 im niederbayerischen Goldboden. Morgen dann breiten sich Schauer und Gewitter aus, werden sind teils schon noch heftiger. Also Starkregen und Sturmböen sind dann auch mal mit von der Partie. In Franken bleibt es morgen noch länger trocken. Da wird es dann zum Abend hin gewittriger. Also dann können wir da auch ein paar Liter Regen sammeln. Am Wochenende beruhigt sich das Wetter von Süden her. Sonntag ist es dann überhaupt ganz freundlich bei rund 23 Grad.
10: Der Bayern 1 Verkehrsservice ist quasi schon wieder rum. Normaler Verkehr auf den Fernstraßen in Bayern.
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10: Zu Fuß durch Italien bis runter nach Sizilien. Da kann man mit Zeit und Geld schon mal machen. Konnte man aber nicht als DDR-Bürger. Eine aber schon. Und um den geht's in dem Film, den wir Ihnen gleich empfehlen. Von Vorpommern nach Syrakus. Und zurück. Nix Flucht aus der DDR. Spannend, oder? Unsere Kinowalli hat da mehr Infos. Gleich nach den Monkeys, I'm a Believer und dem Song mit dem Hundebellen. Die Pet Shop Boys, Suburbia.
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0: Die wecken uns schon seit den 60ern, aber sie machen es einfach gut. Die Monkees. Ich habe einen tollen Film nach einer wahren Geschichte. Wenn Bayern 1 Kinoexpertin Walli Müller sowas zu mir sagt, dann weiß ich, es wird emotional. Weil wahre Geschichten, die machen halt einfach gerne Gänsehaut. Im Film Spaziergang nach Syrakus, da will ein Mann nach Sizilien reisen. Eben in diese Stadt da, Syrakus. Das klingt jetzt noch nicht so spektakulär. Der Mann ist aber in den 80er Jahren Bürger der DDR. Und da wissen wir ja, mal soeben eine schicke Sommerreise in den Westen buchen, ist da nicht. Walli, wie schafft er es denn nach Syrakus? Weil ich würde meinen, das ist kein Spaziergang im wörtlichen Sinn, also zu Fuß ist.
1: Aus der DDR kommt er natürlich nicht so gut zu Fuß, aber in Italien schwebt ihm genau das vor, eine Wanderung durchs Land. Das ist sein Traum, den will er sich nicht nehmen lassen und dafür klügelt er jahrelang einen Fluchtplan aus. Allerdings, und das ist das Kuriose an dieser Geschichte, Paul Gompitz, gespielt von Charlie Hübner, will nach der Reise auf jeden Fall zurück in die DDR. Er schreibt sogar einen Brief an Egon Krenz deshalb.
2: Ich versichere Sie, dass ich die Grenzen meines Vaterlandes des DDR nicht in verräterischer Absicht zu durchbrechen versuche, sondern allein, um meine persönlichen Reise- und Bildungsambitionen zu befriedigen.
1: Ein Film über einen sehr sympathischen Freigeist und Querkopf, wie es sie eben auch gab in der DDR. Charlie Hübner spielt ihn ganz wunderbar. Und wenn er zum ersten Mal im Leben echten Parmesan probiert, da muss man wirklich ein Taschentuch parat haben, so rührend ist das.
0: Oh. Bayern 1 Kinoexpertin Walli Müller über Spaziergang nach Syrakus. Ein toller Film nach einer wahren Geschichte. Ein DDR-Bürger glaubt an seinen Traum von der Reise nach Italien. Wie er das anstellt, gibt's ab sofort im Kino. Und für Sie gibt's jetzt zwei super Songs. Das eine, Neue Deutsche Welle, Hubert K., Der Sternenhimmel. Und jetzt die wunderbare Stimme von Samo Haber von Sunrise Avenue auf Bayern 1. 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

Mit einem 80er-Kult-Hit rein in den Donnerstagmorgen, der Sternenhimmel im Summer of Music auf Bayern 1. Gleich gibt's einen der größten 90er-Hits von uns, bei uns, You von Ten Sharp. Und vorher reden wir über den Axtmörder von Schwabach. Also es klingt jetzt zugegebenermaßen sehr dramatisch, aber so sind die Kommentare zum neuen Ampelmännchen in dieser Stadt in Mittelfranken. Die haben nämlich seit kurzem eine besondere Ampelfigur. Gibt's ja immer öfter, dass da so, ja sagen wir mal, lokale Berühmtheiten in Rot und Grün angezeigt werden. In Augsburg ist es das Kasperle aus der Puppenkiste, in München der Pumuckl, in Deggendorf eine Knödelwerferin, in Nürnberg hoppelt der Feldhase von Albrecht Dürer und in Schwabach eben jetzt der Axtmörder, der keiner ist. Entschuldigung, mach mir das Mikro aus, muss kurz husten. Hat man davon, wenn man ein bisschen Breze isst, gell? Also wir waren beim Axtmörder, der keiner ist. Die Ampelfigur, die soll ans traditionelle Handwerk der Goldschläger erinnern und deswegen hat dieses Mannschkerl so diesen traditionellen Hammer in der Hand. Schaut aber für viele eben nach einer Art Axt aus und deswegen gibt's in den sozialen Netzwerken viele Kommentare. Sogar bis nach England hat's die Figur geschafft in die Medien. Nur, die Stadt Schwabach, die sagt jetzt, ja, wir bleiben da dabei. Vielleicht gibt's noch ein kleines Erklärschild dazu, aber sonst ändern wir nichts. Und was Schwabach mit diesem Ampelaxtmännchen definitiv geschafft hat, jetzt kennen noch mehr Menschen die Stadt. Bild von diesem Ampelmännchen gibt's natürlich für Sie auf bayern1.de. Und was bei Ihnen in der Gegend heute Morgen wichtig ist, das hören Sie gleich um halb, zeitgleich und live aus unseren 5 Nachrichtenstudios in ganz Bayern nach den Bee Gees und diesem großartigen 90er-Ohrwurm von Ten Sharp.

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5: 8.30 Uhr ist es, 8:30. Über die Hälfte der Haushalte in Deutschland heizt mit Gas. Und das könnte diesen Winter wieder teurer werden, schätzen Verbraucherschützer. Susan Falkenstein aus unserem Bayern 1 Nachrichten. Was ist jetzt genau der Grund?
6: Dass die Gasspeicher nicht voll genug sind, das hat das Bundeswirtschaftsministerium am Abend mitgeteilt. Verbraucherschützer raten jetzt, Gaskunden sollten Preise der Anbieter vergleichen und gegebenenfalls wechseln. Gute Nachrichten kommen zur alternativen Energie durch Sonne. Der Bundesverband Solarwirtschaft sagt, das Ausbauziel für dieses Jahr sei jetzt schon erreicht. Aus dem Waldbrandgebiet in Belgien meldet die Feuerwehr, der Brand im Naturschutzgebiet Hohes Venn sei eingekesselt. Außerdem konnten fast eine Woche nach ihrer Evakuierung die 30 Menschen aus Monschau in der Eifel wieder ihre erste Nacht zu Hause verbringen. Und Schrebergärten werden immer mehr zum beliebten Rückzugsort. Das sagt der Bundesverband der Kleingartenvereine und fordert, im Hinblick auf den Klima- und Artenschutz sollten Kleingärten stärker gefördert werden. Sie hätten in Ballungsräumen und Städten eine wichtige Kühlungsfunktion. Und jetzt weitere Nachrichten aus unseren Regionalstudios in ganz Bayern. Es ist 8.31 Uhr.
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8: Mit Susanne Hofmann, guten Morgen. Für viele junge Menschen beginnt in wenigen Tagen ein neuer Lebensabschnitt. Am 1. September starten knapp 7000 Azubis in Bayerisch-Schwaben in ihre Ausbildung. Das sind etwas weniger als im Vorjahr. Angesichts der schwächelnden Wirtschaft zeigt sich die IHK trotzdem zufrieden. Und sie macht Jugendlichen ohne Ausbildungsplatz Mut. Es gibt noch freie Stellen.
9: Jugendliche ohne Platz sollten die kommenden Wochen nutzen und bei Beruf und Ort flexibel bleiben. Zugleich verschieben sich die Branchen. Gewerblich-technische und kaufmännische Ausbildungen verlieren. Hotel- und Gaststättengewerbe gewinnen, berichtet die IHK. Jochen Eichner, Bayern 1 in Augsburg.
8: Einen Sonnenbrand haben in diesem heißen Sommer nicht nur etliche Menschen bekommen, sondern auch viele Äpfel am Bodensee. Die werden davon aber nicht rot, sondern fleckig und lassen sich deshalb nicht mehr so gut verkaufen. Heuer könnten die Früchte auch kleiner ausfallen als erhofft, sagt der Bauernverband. Die Obstbauern hoffen deshalb jetzt auf Regen, damit die Äpfel noch an Größe und Gewicht zulegen. Die Bahnstrecke Augsburg-Ulm muss stellenweise ertüchtigt werden. Für Bahnreisende wird es deshalb erstmal ungemütlich. Es kommt dort laut Bahnbetreiber Averio von heute an zu Zugausfällen. Am Wochenende kommen dann noch Einschränkungen auf der Strecke zwischen München, Buchloe, Oberstdorf und Füssen dazu. Dort ändert sich der Fahrplan und einzelne Züge fallen aus. Und jetzt kompakt und zuverlässig das Wetter für Schwaben und das Allgäu. Die Sonne schafft es heute früh noch vielerorts durch die Wolken zu kommen. Ab Mittag zieht es dann aber zu, Schauer und Gewitter breiten sich aus, die zum Teil auch kräftiger ausfallen können. Die Temperaturen steigen auf 21 bis 26 Grad. Deutlich kühler wird es dann morgen. Da werden nur noch maximal 20 Grad erreicht. Es ist sehr wechselhaft und es kann Starkregen geben.
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0: Aber es sind einfach großartig. Shakira, Waka Waka mit uns. Und den hier erkennen Sie natürlich beim ersten Ton. Michael Jackson, Beat It.
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0: Wahnsinn, was diese Frau für eine Energie hat, oder? Shakira und Waka Waka auf Bayern 1. Hoppala, das Haus, in dem ich wohne, hat ja gar keinen Blitzableiter. Das hat sich Katrin Kolb aus unserem Bayern 1 Morgenteam gedacht. Da wollte sie ihren Kindern den Blitzableiter am Haus zeigen, damit die weniger Angst vor Gewittern haben. Aber warum kein Blitzableiter? Weil es den bei Wohngebäuden gar nicht unbedingt braucht, hat uns Thomas Raphael, Blitzschutzexperte beim Verband der Elektrotechnik und Elektronik, erklärt.
1: In der Tat sind Blitzeinschläge im Gebäude und daraus resultierende schwere Schäden sehr selten. Und deswegen hat der Gesetzgeber gesagt, wir führen das nicht als eine Forderung ein, jeder muss das machen, sondern nur bei Gebäuden, wo es zu schweren Schäden kommen kann, zum Beispiel an Kulturgut oder an öffentlicher Dienstleistung oder wo Personen sich nicht leicht retten können, wenn es zu einem Brand kommt. Also Kindergarten, Schule, Seniorenheim, Krankenhaus.
0: Mhm. Und nur da sind also Blitzableiter Pflicht, ansonsten freiwillige Sache. Weil Blitzeinschläge in Gebäude extrem unwahrscheinlich sind, weil Brände durch Blitzeinschlag extrem unwahrscheinlich sind und weil es in einem Haus noch aus einem anderen Grund nicht so gefährlich ist.
1: Der Blitz möchte in die Erde. Und in einem modernen Gebäude haben wir sehr viele Installationen, die letztlich eine elektrische Verbindung zur Erde herstellen. Also wir haben überall Stromleitungen, wir haben Internetverkabelung, wir haben Heizungsleitungen aus Metall. Und all das bildet dann im Fall eines Blitzeinschlags einen Weg für den Blitz Richtung Erde, sodass es eben nicht zu einem unkontrollierten Weg durch das Gebäude geht, wo der Mensch eventuell anfassen könnte. Daher ist man eben im Gebäude sicher.
0: Gefährlich wird es bei einem Blitzeinschlag in erster Linie für Ihre Elektrogeräte. Wie Sie da vorsorgen können und warum es da manchmal nicht reicht, nur den Stecker zu ziehen, erklären wir auf bayern1.de. Und der Song hier braucht keine Erklärung. Der ist selbsterklärend. Ist von ABBA.

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1: Wir haben ja auch viele Menschen, die uns außerhalb von Bayern hören. Und da hat sich aus Baden-Württemberg bei uns gemeldet Simone, die möchte, dass ich ihr Mann die Schätzfrage von heute stelle. Und zwar geht es darum, wie viele Storchenpaare haben heuer in Deutschland gebrütet? Es sind nämlich so viele wie noch nie. Also, ich rufe an in Denkendorf in Baden-Württemberg.
2: Hallo?
1: Servus, die Ulla Müller hier von Bayern 1. Spreche ich mit Simone?
2: Ja, genau, hallo.
1: Simone?
2: Ja?
1: Sie wollen doch was von uns.
2: Ja, genau. Jetzt bin ich aber echt überrascht.
1: Ist ja auch ein Überraschungsanruf mit unserer Schätzfrage. Sie möchten, dass ich Ihrem Mann eine Schätzfrage stelle.
2: Ja, genau.
1: Ist er da?
2: Der ist sogar gerade da, ja.
1: Her mit ihm.
2: Jawohl, einen Moment.
3: Schwingens.
1: Servus, die Ulla Müller hier von Bayern 1.
3: Hallo.
1: Spreche ich mit Jesse James?
3: Mit dem sprechen Sie, jawohl.
1: Ich finde ja diesen Namen unsäglich cool. Jesse James Jenkins. Also da kannst du als Ulla Müller nur dastehen und sagen, boah.
3: Ja, man hat gewisse Vorteile oder auch sehr viele Nachteile.
1: Wieso?
3: Ja, es glaubt halt nicht jeder. Also
1: ich glaube sofort, aber ich arbeite auch beim Radio, weil ich habe sofort gedacht, dem sein Mama ist Cher-Fan, weil da gibt es doch ein Lied von der, Just Like Jesse James.
3: Ja, von der Cher, genau. Ja, von Joshua Kennison auch, glaube ich. Ne?
1: Jesse, die Simone, ihre Frau, möchte, dass Sie bei der Schätzfrage mitmachen. Ist das okay?
3: Einwandfrei ist super, ja. Das machen wir.
1: Gut. Jesse, die Schätzfrage heute. In Deutschland haben in diesem Jahr so viele Storchenpaare gebrütet wie noch nie. Wie viele haben sich da quasi selber in Richtung Babys hingeklappert?
3: 30, 40, na. Ach, wie viele Paare?
1: Ja.
3: Dann sind wir schon. Also ich schätze 150, 200.
1: Paare?
3: Paare.
1: In ganz Deutschland?
3: Dann 1000.
1: Sehr gut. Simone, ihr seid im Ansatz schon nicht schlecht, aber auch noch nicht richtig nahe dran.
2: Okay, dann 6.000, 4.000.
1: Ja, wie viel seid ihr denn jetzt?
3: Da haben wir
2: drei.
1: Ach so, ein Kind spielt auch noch mit.
3: Ein Kind spielt auch mit.
1: Okay, also jetzt haben wir 6.000 gehabt, dann haben wir 4.000 gehabt, dann sind wir schon bei 10.000 und das ist immer noch zu wenig.
3: So gut, dann gehe ich jetzt auf 17.500.
1: Und ich unterbiete mit 15.000.
3: Boah.
1: Das ist viel, gell?
3: 15.000?
1: Ja.
3: Einwandfrei, super.
1: Ich finde es super. Ich habe auch nachgeschaut, warum. Die fliegen nicht mehr so weit, nicht mehr alle bis Afrika, sondern nur bis Spanien. Überlebensrate steigt. Zack,
3: mehr Spanien.
1: Und eine Bayern 1-Tasse gibt's auch. Und weil ihr so nett seid, gibt's gleich mal zwei. Wie alt ist denn das Kind? Macht das Tassen noch kaputt?
3: Nein, die ist 11 und die braucht auch jeden Tag ihre Tasse. Also vielen, vielen Dank.
1: Ich hab's verstanden. Drei Tassen für Jesse James Jenkins und die Familie.
3: Ja. Vielen Dank.
2: Danke.
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7: Um 9 mit Susan Falkenstein. Guten Morgen. Beim Ausbau der Solarenergie ist Deutschland auf Kurs. Der Bundesverband hat mitgeteilt, dass das Jahresziel schon erreicht ist. Doch bei der Energie durch Gas warnen Verbraucherschützer vor steigenden Kosten. Bundesverbandsvorständin Popp schätzt, Heizen für Privathaushalte wird teurer. Gabriel Wirth erklärt, was Kunden tun können.
8: Popp rät Gaskunden zu prüfen, ob ihr Vertrag über den Winter hinaus eine Preisbindung vorsieht. Das schütze zunächst vor steigenden Preisen. Zugleich lohne es, Preise zu vergleichen und gegebenenfalls zu einem günstigeren Anbieter zu wechseln, so die Verbraucherschützerin. Das Bundeswirtschaftsministerium und die Bundesnetzagentur sehen die Händler in der Pflicht. Normalerweise kaufen diese im Sommer Gas, wenn es günstiger ist als im Winter. Doch aktuell sind die Preise so hoch wie seit Monaten nicht mehr, unter anderem wegen des Iran-Kriegs und der blockierten Straße von Hormus.
7: Bayern erzeugt rund ein Fünftel seines Stroms durch Wasserkraft und ist damit Spitzenreiter in Deutschland. Da stellt sich die Frage, hat Bayern wegen der Trockenheit in den letzten Monaten ein Stromproblem? Bayern 1-Reporter Arno Trümper hat beim Lechwerk Gersthofen nachgefragt.
9: Von 5 Turbinen des Kraftwerks laufen nur 2 und auch die nicht unter Volllast. Das bedeutet, zur eigentlich ertragreichsten Zeit produziert das Kraftwerk etwa ein Viertel des Stroms. Bei 22% Wasserkraftanteil im bayerischen Strommix fällt das ins Gewicht. Allerdings in deutlich geringerem Ausmaß als erwartet.
7: Beim Thema schulische und berufliche Bildung schneiden junge Frauen in Deutschland oft besser ab als junge Männer. Das zeigen Zahlen des Statistischen Bundesamts. So waren vorletztes Jahr unter den Abiturienten 55% junge Frauen und zu 45% junge Männer. Außerdem wiederholten Jungs häufiger die Klasse als Mädchen. Und auch beim Studienabschluss haben Frauen die Nase vorn. Schwere Unwetter sind in der Nacht über Teile Deutschlands hinweggezogen. In Bayern war vor allem Unterfranken betroffen. Bäume wurden entwurzelt, stürzten auf Straßen oder auf Autos. In Kronach musste ein Schützenfest mit etwa 3.500 Gästen vorsorglich geräumt werden. Schwere Gewitter wüteten auch im Süden von Thüringen und Hessen. In Brandenburg hat es einen Tornado gegeben, das hat der Deutsche Wetterdienst bestätigt. Mehrere Hausdächer wurden dadurch abgedeckt. Im Sommer für den Winter trainieren. Deutschlands Frauen-Eishockey-Nationalmannschaft bestreitet ihre ersten Länderspiele der neuen Saison ab heute in Füssen. Women's European Cup of Nations heißt der Wettbewerb.
10: Die gegnerischen Mannschaften kommen aus Frankreich, Ungarn und Norwegen an den Bundesstützpunkt für Eishockey nach Füssen. Das Turnier gilt als erster Härtetest der Saison und dient als wichtiger Baustein für die Vorbereitung auf die Frauen-Eishockey-Weltmeisterschaft, die im November in Dänemark ausgetragen wird. Bis Samstag finden immer 2 Spiele statt. Der Eintritt ist frei. Katharina Reichert, Bayern 1 in Füssen.
7: die Zeit 9.03 Uhr.
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12: Guten Morgen. Wir sammeln noch einige Liter Regen, bevor es ins Wochenende geht. Heute sind es eher so gewitterige Schauer, die vor allem im Süden später. Morgen gibt es dann flächiger Regen, aber auch der zwischendrin recht kräftig und sogar mit Sturmböen im Gepäck. Davor scheint auch mal die Sonne zu ein paar Wolken. Am sonnigsten ist es heute und morgen, jeweils am Vormittag und da vor allem in Franken. Von den Temperaturen her heute noch mal 21 bis 28 Grad. Ab morgen sind wir dann so bei 22 Grad im Schnitt und am Wochenende, ja, da gibt es Schritt für Schritt mehr Sonnenschein. Der Sonntag wird dann überall recht freundlich, dann haben wir so um die 23 Grad.
11: Und auf den Straßen in Bayern ist es auch recht angenehm. Nicht viele Staus und Behinderungen, nur eine Meldung, und zwar die B472 Peiting-Bad Tölz. Die ist zwischen Peißenberg Süd und Peißenberg Ost in beiden Richtungen nach einem Unfall gesperrt. Das war's schon. Gute Fahrt allen.
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11: Guten Morgen. Ah, diese Sommerferien. Ich sag's ja nicht, ich glaube, ich lasse mich von der Trägheit meiner beiden Schulkinder anstecken. Kein Wunder, ja, wenn die immer erst so um 12 oder 1 aus ihrer Höhle kommen. Fürsten der Finsternis nenne ich sie immer.
12: Wie lustig.
11: Echt, ey. Also falls sie auch einen kleinen Motivationskick zum Arbeiten brauchen, so wie ich momentan, sind sie bei mir richtig. Ich habe richtig schönen Glamrock-Song für sie von Sweet. Die kreischen so wunderbar, also toll. Und der Song hier davor, der erinnert uns an magische Nächte und die Fußball-WM 1990. Gianna Nannini und Eduardo Benato.
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0: Einer der ganz großen Songs aus den 80ern von U2 auf Bayern 1. I still haven't found what I'm looking for. 8:45 ist es. Ganz aktuelle Meldung kommt rein. Der Lotto-Jackpot von 50 Millionen Euro ist schon wieder geknackt. Jeweils 16,66 Millionen Euro gehen nach Hessen und zweimal nach Niederbayern.
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0: Ganz anderes Thema. Es geht um Ihren Urlaub. Urlaub soll ja die schönste Zeit des Jahres sein, aber nichts ist dann schlimmer, als nach einer entspannten Reise nach Hause zu kommen und dann hat jemand die Wohnung auf den Kopf gestellt. Einbrecher im eigenen Zuhause. Absoluter Albtraum. Klar, am häufigsten wird eingestiegen, wenn es draußen wieder früher dunkel wird. Stichwort Dämmerungseinbruch. Aber auch die Reisezeit ist ja fast schon wie eine Einladung für Einbrecher. Vor allem, weil viele mittlerweile ihr Leben auf Social Media oder im WhatsApp-Status mit der ganzen Welt teilen oder einfach zwei Wochen der Briefkasten nicht geleert wird. Wie mache ich mein Zuhause am besten einbruchssicher, ist so eine Frage, die bei uns immer auftaucht. Einige Hörer fragen zum Beispiel, ob da mittlerweile moderne Technik helfen kann. Ein sogenanntes Smart Home kombiniert zum Beispiel mit Kameraüberwachung. Mein Kollege Maurice Mommer aus unserer Verbraucherredaktion hat sich schlau gemacht. Maurice, was schützt denn mein Haus, meine Wohnung am besten? Ist es die neueste Technik?
2: Ja, erstmal etwas viel Uncooleres, sage ich jetzt mal. Sichere Fenster und Türen sind es nämlich. Da sagt die Polizei auch ganz klar, mechanischer Schutz kommt zuerst. Also zum Beispiel geprüfte Zusatzsicherungen an Fenstern oder Terrassentüren, die dann das Aufhebeln wirklich erschweren. Das lässt sich oft auch easy nachrüsten und laut Stiftung Warentest gibt es da auch wirklich gute und günstige Lösungen. Kamera und Alarmanlage können natürlich zusätzlich abschrecken oder auch melden, dass gerade etwas passiert. Sie ersetzen aber nicht die vernünftige Sicherung.
0: Na schau, eine Frage, die uns auch erreicht hat. Wie schaut's beim Thema Versicherung aus, wenn ich ein Fenster auf Kipp gelassen habe und jemand eingestiegen ist?
2: Das kann teuer werden. Ein gekipptes Fenster kann als grob fahrlässig gelten. Dann darf die Hausratversicherung ihre Leistung kürzen, im Extremfall sogar komplett. Es kommt aber auch wirklich auf den Einzelfall und auch auf den Tarif an. Deshalb lohnt sich der Blick in den Vertrag. Manche Tarife verzichten da ausdrücklich auf Kürzungen wegen grober Fahrlässigkeit. Das würde bedeuten, im Ernstfall Glück gehabt.
0: Dankeschön, Maurice Mommer aus unserer Verbraucherredaktion. Am effektivsten beim Einbruchschutz ist also trotz Smartphone und Kameras immer noch die richtige Sicherung bei Fenstern und Türen und wie Sie dafür finanzielle Unterstützung beantragen können, das finden Sie auf bayern1.de.
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4: Mit Susanne Hofmann, grüß Gott. In den Obstgärten am Bodensee hat die Ernte der frühen Apfelsorten begonnen. Obstbauer Andreas Wilhelm, stellvertretender Kreisobmann im Bauernverband, sieht den Äpfeln an, dass sie diesen Sommer sehr viel Sonne abbekommen haben.
5: Wir haben hier momentan auch sehr kleine Äpfel und wir sehen es jetzt gerade hier an den Bäumen, die jetzt natürlich einfach zu wenig Wasser hatten. Also jetzt muss dann was passieren, dass die Äpfel noch gewisse Größe kriegen. Da ist der Apfel natürlich hier nicht ganz geschaffen dafür, so hohe Temperaturen zu ertragen. Es gibt dann auch gerne mal Sonnenbrand. Wir hoffen jetzt auf noch einen schönen Herbst. Ein schöner Herbst ist für uns, wenn wir kalte Nächte haben und am nächsten Tag schön Sonnenschein, dann kriegen wir wunderbar Farbe an die Äpfel hin, die dann auch optimal zu vermarkten sind.
4: Soweit Obstbauer Andreas Wilhelm. Der Bildungsforscher Klaus Zierer von der Uni Augsburg wirbt für ein generelles Handyverbot an Schulen. Je näher das Gerät, desto geringer seien Aufmerksamkeit und Lernleistung, sagte er dem evangelischen Pressedienst. Kinder und Jugendliche bräuchten einen Rahmen, der ihnen helfe, sich auf das Wesentliche zu konzentrieren. Auch für Sozialverhalten sei es förderlich, wenn die Schüler sich in den Pausen miteinander beschäftigten, statt mit dem Smartphone. Der Sommer war bisher heiß und trocken, ideale Bedingungen für den Borkenkäfer, einen Schädling, der vor allem Fichten befällt. Im Wertachauwald im Süden von Augsburg hat der Käfer bereits große Schäden angerichtet. Befallene Bäume müssen jetzt aus Sicherheitsgründen gefällt werden. Dafür werden Wege im Wald gesperrt. Und jetzt kompakt und zuverlässig das Wetter für Schwaben und das Allgäu. Heute Vormittag reicht es noch für etwas Sonnenschein zwischen den Wolken, aber ab dem Mittag breiten sich dann Schauer und Gewitter aus, die zum Teil auch kräftiger ausfallen können. Die Temperaturen steigen auf 21 bis 26 Grad.
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2: 9:32 Uhr, der Bahn 1 Verkehrsservice mit zwei aktuellen Meldungen von den Straßen. Einmal die A9 München Richtung Nürnberg, die ist zwischen Hilpoltstein und Allersberg nach einem Unfall im Moment blockiert. Derzeit haben wir 3 Kilometer Stau. Und die B472 Peiting-Bad Tölz ist zwischen Peißenberg Süd und Peißenberg Ost in beiden Richtungen nach einem Unfall gesperrt. Gute Fahrt allen!
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0: zwischendurch schnaufen. Mit Cock Robin und Just Around the Corner auf Bayern 1. Kurze Frage, was machen Sie, wenn Ihnen spontan eine Frage in den Sinn kommt? Also wenn man zum Beispiel am Laptop sitzt oder das Handy eh in der Hand hat, dann klar, dann googeln wir oder fragen die KI. Oder, was auch viele von Ihnen machen, Sie fragen einfach Ihren Lieblingsradiosender des Vertrauens und kriegen dann definitiv eine Antwort. Und so hat es auch Melanie aus Ingolstadt gemacht. Und zwar hat sie eine Frage zur größten Bayern 1 Party des Jahres.
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0: 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Es findet am 11. September statt im schönen Niederbayern und Melanie hat uns eine Textnachricht aufs Studio-Handy geschickt. Die Nummer finden Sie auf bayern1.de. Sie schreibt, mir kam die Frage, weil es heute regnet, darf ich einen Schirm mit aufs Festivalgelände mitbringen? Liebe Melanie, es heißt ja Summer of Music Festival, deswegen haben wir auf alle Fälle Sonne bestellt, aber kleine Schirme sind kein Problem, große Schirme eher nicht. Und eine andere Frage, die immer wieder reinkommt bei uns, ist die, ob es auch Abstellmöglichkeiten für Fahrräder gibt. Auch die gibt es. Und das Beste, auch unsere Aktion Radler für Radler gibt's. Das heißt, wenn Sie mit dem Fahrrad kommen, dann kriegen Sie ein Radler geschenkt. So, jetzt haben wir ganz viele Orga-Fragen geklärt. Habe ich schon erklärt, erzählt, welche Musik-Acts wir in diesem Jahr haben? Nee? Dann verrate ich es Ihnen jetzt.
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0: 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Wir haben ein Date.
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2: Um 10 mit Susan Falkenstein. Jahr für Jahr mehr Strom durch Sonnenenergie gewinnen, das hat sich die Bundesregierung zum Ziel gesetzt. Für dieses Jahr sei es jetzt schon erreicht, sagt der Bundesverband Solarwirtschaft. Doch für die kommenden sieht er die Gefahr, dass die Ziele verfehlt werden.
3: Der Grund: Bundeswirtschaftsministerin Reiche will die Förderung schrittweise auslaufen lassen. Das betrifft auch Privatleute, die eine Solaranlage auf ihrem Dach installieren wollen. Reiche meint, dass bisher überfördert wird und Solaranlagen sich auch ohne Zuschüsse vom Staat rechnen. Der Solarverband geht hingegen davon aus, dass Interessenten ohne die Förderung auf Solaranlagen verzichten. Um die Ziele zu erreichen, also mehr Strom durch Sonnenenergie, müssen aber Jahr für Jahr mehr Solaranlagen gebaut werden. Sabine Henkel, Berlin.
2: Wer 1970 den tödlichen Brandanschlag auf ein jüdisches Altenheim in München verübt hat, hat die Ermittler lange beschäftigt. 7 Menschen waren damals ums Leben gekommen. Jetzt geht die Generalstaatsanwaltschaft München davon aus, dass ein rechtsextremer Einzeltäter verantwortlich ist. Denn eine Zeugin hat glaubhafte Angaben gemacht. Weil der mutmaßliche Täter nicht mehr lebt, wurde das Ermittlungsverfahren eingestellt. Außerdem gilt die postmortale Unschuldsvermutung. In Deutschland hat sich die Schere zwischen Arm und Reich in den letzten 15 Jahren wohl leicht geschlossen. Die Süddeutsche Zeitung berichtet über eine Studie des Kölner Instituts der deutschen Wirtschaft. Demnach wurde die ungleiche Verteilung von Vermögen seit Ende der 1990er Jahre bis zur Finanzkrise 2008 immer größer. Doch seitdem ist die Entwicklung rückläufig. Als einen Grund sehen die Autoren der Studie, dass die Reallöhne deutlich gestiegen sind. Der Brand im Naturschutzgebiet Hohes Venn sei eingekesselt, meldet die Feuerwehr aus Belgien. Der Regen spielt den Einsatzkräften offenbar in die Karten. Von Entwarnung kann aber noch keine Rede sein.
4: Der Starkregen hilft zwar vor allem gegen die offenen Flammen, aber die Glut sitzt tief im Boden, im Torf des Hochmoors. Es müsste noch viel mehr regnen, um das wirklich zu beeinflussen, sagt die Feuerwehr der Stadt Monschau. Der Regen sorgt aber auch für neue Herausforderungen, nämlich für viel Schlamm auf den unbefestigten Wegen. In der vergangenen Nacht hat sich beispielsweise ein Tanklöschfahrzeug festgefahren und dann musste eins der geländegängigen Firefighter-Fahrzeuge zur Bergung ausrücken. Aus Monschau, Michaela Hase.
2: Schrebergärten werden immer mehr zum beliebten Rückzugsort, sagt der Bundesverband der Kleingartenvereine und fordert im Hinblick auf den Klima- und Artenschutz, sollten Kleingärten stärker staatlich gefördert werden. Sie hätten in Ballungsräumen und Städten eine wichtige Kühlungsfunktion. Die Zeit, es ist gleich 10.03 Uhr.
5: Und jetzt gibt's kompakt und zuverlässig das Wetter in ganz Bayern, ob Sie im Garten sind oder nicht. Katrin Kolb.
6: Ja, und Kühlungsfunktion, weil wir es gerade gehört haben in den Nachrichten, ist ein ganz gutes Stichwort. Wir haben so ganz angenehme Sommertemperaturen, finde ich. Also heute geht's hoch auf 21 Grad im Ostallgäu, bis zu 28 sind's im niederbayerischen Gäuboden. Es gibt die meiste Zeit Sonne, Wolken, ein paar wenige Schauer momentan. Schauer und Gewitter werden aber nachmittags mehr. Da ziehen dann auch ein paar kräftige im Süden. Die können auch bis hoch nach Mittelfranken und in die Oberpfalz kommen. Morgen dann verstärken sich diese Schauer und Gewitter noch. Also sprich, es werden mehr Leute nass. Starkregen, Sturmböen können auch dabei sein. Erst wird es morgen im Südosten ruppiger, also so Richtung Oberbayern, da vor allem Richtung Chiemgau. Abends zu dann in Franken auch gewittriger. Samstag beruhigt sich das Wetter und der Sonntag wird für alle recht sonnig bei rund 23 Grad.
5: Der Bayern-Verkehrsservice für Sie mit 2 aktuellen Meldungen. Einmal die A9 München Richtung Nürnberg, die ist zwischen Hilpoltstein und Allersberg nach einem Unfall gesperrt. Es gibt eine Umleitung über die U49 und die B472 Peiting-Bad Tölz ist zwischen Peißenberg Süd und Peißenberg Ost in beiden Richtungen nach einem Unfall gesperrt. Fahren Sie vorsichtig und kommen Sie gut an.
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5: Grüß Gott. Also der Trend
6: ist da los. Gähnt da schon.
5: Ich weiß gar nicht, was los ist. Also der Trend geht heute bei mir definitiv zum 2K oder 3K. Zum
6: Kaffee.
5: Zum zweiten oder dritten Kaffee. Irgendwie komme ich gar nicht aus der Hüfte heute. Weiß nicht, wenn es Ihnen ähnlich geht. Ich glaube, es hilft Musik. Laut aufdrehen. ist die letzte Hoffnung, gleich Coldplay. Und vor allem bei dem 80er hier werde ich mal gleich ganz laut aufdrehen. Münchner Freiheiter ist mir textsicher. Ohne dich schlafe ich heute Nacht nicht ein. Kommen Sie gut durch diesen Donnerstagvormittag. Kommen Sie besser durch den Vormittag als ich.
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0: L-O-V-E. Schöne Nachricht. The message is love auf Bayern 1. Arthur Baker um 10:15. 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Also ganz ehrlich, ich hoffe, dass Ihre Kinder und meine Kinder auch mal so begeistert von ihrem Job erzählen wie Jasmin Hecht aus Germering in Oberbayern. Die lernen Sie jetzt kennen. 23 ist sie und ausgebildete Hutmacherin. Seit einem Jahr macht Jasmin das ganz traditionell, alles per Handarbeit in einem eigenen kleinen Laden.
1: Ich werde auch nie wieder was anderes machen, ehrlich gesagt. Also das ist voll mein Ding. Ich gehe da total auf. Das ist einfach genau meine Leidenschaft. Jeden Hut, den ich mache, werde ich selber so aufsetzen.
0: Wow, spezialisiert ist die Jasmin auf Trachtenhüte, hat sie natürlich momentan zur Volksfestzeit eine Menge zu tun. Und zum Beruf gekommen ist sie durch einen glücklichen Zufall.
1: Ich habe damals festgestellt, Studium ist einfach nichts für mich nach dem Abitur. Und dann wollte ich erst Goldschmiedin werden, aber das ist ja nicht ausgegangen. Und dann habe ich bei der Handwerkskammer in München einfach auf der Internetseite geschaut, was so frei ist, was so gibt bei uns da in der Nähe. Und dann habe ich gelesen, Ausbildungsstelle, eine Modistin.
0: Ja, manchmal muss man halt auch einfach Glück im Leben haben. Jasmin will Tradition bewahren und das Handwerk lebendig halten. Denn das Hutmacherhandwerk ist ja einer der seltensten Ausbildungsberufe. Mit Jasmin haben nur 3 andere Frauen die Ausbildung abgeschlossen. Umso schöner, dass sie mit ganzem Herzen dabei ist. Und wenn Sie Jasmin bei der Arbeit sehen wollen, dann schauen Sie gerne mal rein auf BR24 und in der ARD Mediathek. Und einen Tipp hat die junge Hutmacherin für alle, die sich jetzt auf die Suche nach einer Kopfbedeckung machen.
1: So grundsätzlich sagt man sowas, der Hut darf nicht die gleiche Form haben wie das Gesicht. Das soll sich ein bisschen unterscheiden. Aber letztendlich ist es dann wirklich einfach der Gesamtanblick. Der schaut gut aus, der sitzt richtig, Punkt. Mehr muss ich gar nicht dazu sagen.
0: Und derzeit braucht man viele Hüte, weil so viele Volksfeste gibt. Im oberfränkischen Kronach zum Beispiel läuft noch das Freischießen. Nächstes Wochenende ab 28. August geht es ja mit dem Herbstplärrer in Augsburg los. Erdinger Herbstfest, Nürnberger Volksfest und so weiter, da kommen einige. Und das Schöne an einem Hut ist ja, dass der immer passt, im Gegensatz zum Dirndl. Ich bin noch auf der Suche nach einem Dirndl, das mitwächst. Vielleicht haben Sie einen Tipp für mich.
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11: Mit Susanne Hofmann, grüß Gott. Der heiße, trockene Sommer spielt dem Borkenkäfer in die Hände. Er kann sich unter diesen Bedingungen besonders gut vermehren und findet in den hitzegeschwächten Fichten eine gute Futterquelle. Im Wertachauwald im Süden von Augsburg hat der Käfer bereits große Schäden angerichtet. Befallene Bäume müssen jetzt aus Sicherheitsgründen gefällt werden.
12: Einige Waldwege werden zeitweise gesperrt, damit die Borkenkäferbäume gefällt und aus dem Wald gebracht werden können. Bei Fellarbeiten kann durch herabfallende Äste und die unter Spannung stehenden Bäume Lebensgefahr bestehen, warnt die Stadtverwaltung. Langfristig soll der Wertachauwald aber stabiler aus der Krise hervorgehen. Auf den Flächen, auf denen jetzt gefällt wird, will die Stadt einen Mischwald mit verschiedenen Baumarten nachpflanzen, die besser mit dem Klimawandel zurechtkommen sollen. Barbara Leinfelder, Bayern 1 in Augsburg.
11: Die Eishockey-Frauen-Nationalmannschaft bestreitet ab heute in Füssen ihre ersten Länderspiele der Saison. Die Mannschaft trifft auf die Teams aus Frankreich, Ungarn und Norwegen. Das Turnier gilt als erster Härtetest der Saison und dient der Vorbereitung auf die Weltmeisterschaft im November. Der Eintritt zu den Spielen des Turniers in Füssen ist frei. Der Weidmannsee in Kissing und der Afrasee 2 in Friedberg sind wieder blaualgenfrei. Dort kann man also wieder schwimmen. Im Mandichosee und im Badesee in Derching sollte man aber weiterhin nicht mit kleinen Kindern oder Hunden zum Baden gehen. Dort wurden vereinzelt Blaualgen festgestellt. Für Wassersportler stellen die Bakterien aber laut Landratsamt Eichach-Friedberg keine Gefahr dar. Und jetzt kompakt und zuverlässig das Wetter für Schwaben und das Allgäu. Vorwiegend wolkig, vereinzelt sonnig. Ab Mittag breiten sich Schauer und Gewitter aus, die zum Teil auch kräftiger ausfallen können. Temperaturen 21 bis 26 Grad. Deutlich kühler morgen bei maximal 20 Grad. Da kann es auch Starkregen geben.
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0: Uhr. Wir schauen auf die Straßen. Hier ist der Bayern 1 Verkehrsservice. Nicht allzu viel los, aber wir haben zwei Unfälle. Einmal die A9 München Richtung Nürnberg. Zwischen Hilpoltstein und Allersberg staut sich nach einem Unfall. Hier ist die rechte Spur blockiert. Und die B472 Peiting-Bad Tölz ist zwischen Peißenberg Süd und Peißenberg Ost in beiden Richtungen nach einem Unfall gesperrt. Es staut sich deswegen. Allen unterwegs, gute und sichere Fahrt.
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0: Das war 1972, als er noch Cat Stevens hieß und nicht Yusuf Islam. Cat Stevens und Morning Has Broken auf Bayern 1. Wir haben es gleich 10:45. Ja, hoppala. Ist das womöglich der Exit vom Mexit? Vielleicht haben Sie es schon mitbekommen, vielleicht auch nicht. Prinz Harry und Meghan wollen mit ihren Kindern offenbar zurück nach Großbritannien. Das berichten mehrere britische Medien. Die beiden waren ja vor 6 Jahren erst nach Kanada, dann in die USA gezogen, hatten ihre Aufgaben als arbeitende Mitglieder der Königsfamilie aufgegeben. Und seitdem gilt da das Verhältnis zur Königsfamilie als ziemlich zerrüttet. Wir fragen nach bei Franziska Hoppen, Bayern 1 in London. Was berichten denn die Medien da genau?
1: Ja, die Medien berichten hier einstimmig, dass Harry und Meghan noch in diesem Monat nach Großbritannien zurückziehen wollen, und zwar in eine private Residenz, die also nicht zum Königshaus gehört und wohl außerhalb Londons liegt. Und die beiden Kinder, Prinz Archie, der 7 ist, und Prinzessin Lilibet, die ist 5, die sollen wohl auch schon an einer britischen Schule angemeldet sein. Das neue Schuljahr beginnt nämlich im September. Und König Charles soll das Ganze am Sonntag erfahren haben, und William und Kate, die wüssten wohl auch schon Bescheid.
0: Ach, schau. Also man hat ja so ein bisschen was von ihrem Leben in Kalifornien mitbekommen, dachte immer, das sei alles ganz shiny und toll. Was könnte denn jetzt der Grund dafür sein, dass Harry und Meghan zurückkommen wollen?
1: Also richtig bekannt ist das noch nicht, aber ich vermute, dass es mehrere Gründe haben könnte. Prinz Harry hat ja weiterhin eine starke Verbindung zu Großbritannien, wo er sich für verschiedene Wohltätigkeitsprojekte engagiert, zum Beispiel die Invictus Games. Das ist ein Sportfest für verletzte oder versehrte Soldaten. Oder Wellchild zum Beispiel, das ist eine Organisation, die schwer kranke Kinder und ihre Familien unterstützt. Und auch das Verhältnis zu seinem Vater, das scheint Harry wichtig zu sein. Im Juli haben sich die beiden ja erstmals wieder seit längerer Zeit getroffen. Auch die Kinder konnten ihren Opa da wiedersehen. Und das ist hier von den Medien als eine Art vorsichtige Annäherung interpretiert worden.
0: Wie hat denn die Königsfamilie das aufgenommen?
1: Ja, das lässt sich natürlich nur schwer beurteilen, weil die Königsfamilie ja wenig öffentlich über private Angelegenheiten spricht. Aber die Königshausexperten hier, die meinten, dass Charles die Rückkehr natürlich grundsätzlich freuen würde, auch weil er dann mehr Zeit mit seinen Enkelkindern verbringen kann. Was jetzt aber nicht heißt, dass alles wieder Friede, Freude, Eierkuchen ist. Als besonders schwierig gilt ja das Verhältnis zu Prinz William. Und dass Harry und Meghan auch wieder Working Royals werden, also aktive Mitglieder der Königsfamilie, das ist laut Medienberichten erstmal auch nicht vorgesehen.
0: Na, dann schauen wir mal, wie sich das Ganze da entwickelt. Dankeschön, Franziska Hoppen, Bayern 1 in London. Harry und Meghan beziehen also bald wieder in England ein Haus. Und die Briten, ja, die Briten, die sind völlig aus dem Häuschen.
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4: Um 11 Uhr mit Thomas Frohwerk. Bei einem Brandanschlag auf ein jüdisches Altenheim in München kamen 1970 7 Menschen ums Leben. Es handelt sich um eine der schlimmsten antisemitischen Anschläge der Bundesrepublik. Ein Täter konnte damals nicht ermittelt werden. Laut der Oberstaatsanwaltschaft gibt es jetzt einen Verdächtigen, einen kriminellen Rechtsextremen. Thies Maaßen fasst zusammen.
5: Bernd V. war seit seiner frühen Jugend immer wieder als überzeugter Neonazi und Judenhasser aufgefallen. Schon kurz nach dem Anschlag auf das jüdische Altenheim wurde er von den Ermittlern als möglicher Täter ins Visier genommen. Es gab jedoch keine ausreichenden Beweise. Doch vor knapp anderthalb Jahren wandte sich die Angehörige eines damaligen Komplizen von Bernd V. an die Staatsanwaltschaft München. Bernd V. soll seinem Komplizen gegenüber den Anschlag nur wenige Minuten vor der Tat angekündigt haben. Eine hundertprozentige Sicherheit, dass er der Täter war, gibt es allerdings nicht, denn Bernd V. ist vor 6 Jahren verstorben.
4: Da der Mann nicht mehr lebt, wurde das Ermittlungsverfahren eingestellt. In anderthalb Wochen beginnt das neue Ausbildungsjahr für viele junge Menschen in Bayern. Viele erleben in der Lehre jedoch Überforderung oder schlechtes Betriebsklima. Das ist das zentrale Ergebnis des neuen DGB-Ausbildungsreport, den Jan Müller-Reit vorstellt.
6: Noch knapp 2/3 der mehr als 13.000 Befragten bewerten ihre Ausbildung positiv. So wenige wie seit Beginn der Erhebungen nicht. Und was besonders auffällt, ist die Entwicklung im Verlauf der Ausbildung. Während im ersten Lehrjahr noch rund 60% die Ausbildung in ihrem Betrieb weiterempfehlen würden, sind es im vierten nur noch 40%. Zu den häufigsten Belastungen gehören Leistungs- und Zeitdruck, Personalmangel und Tätigkeiten, die mit der Ausbildung eigentlich gar nichts zu tun haben.
4: Verbraucherschützer warnen vor steigenden Gaspreisen. Das könnte in der kommenden Heizsaison teuer werden. Die Vorständin des Verbraucherzentrale Bundesverbandes POP sagte, derzeit seien die Speicherstände niedrig und die Preise am Weltmarkt hoch. POP rät Verbrauchern dazu, zu schauen, ob ihre Verträge eine Preisgarantie über den Winter enthalten. Eventuell lohne sich sonst ein Anbieterwechsel. Russland hat die Ukraine wieder massiv angegriffen. Nach Angaben ukrainischer Behörden wurden dabei mindestens 12 Menschen getötet und mehr als 30 Personen verletzt. Florian Kellermann aus Kiew.
7: Russland setzte beim Angriff verschiedene ballistische Raketen ein, teilte der ukrainische Präsident Volodymyr Zelensky am Morgen mit. Die Ukraine hat praktisch keine Möglichkeit mehr, solche Raketen abzuwehren, weil sich dafür bisher nur das US-System Patriot als wirksam erwies und die Ukraine derzeit keine Abfangraketen für dieses System zukaufen kann. In der ukrainischen Hauptstadt Kiew traf Russland in mehreren Stadtbezirken Lagerhallen, aber auch ein 9-stöckiges Wohngebäude. Ein Kinderkrankenhaus wurde beschädigt.
4: Beim Thema schulische und berufliche Bildung schneiden junge Frauen in Deutschland oft besser ab als junge Männer. Das zeigen Zahlen des Statistischen Bundesamtes. So waren im Jahr 2024 unter den Abiturienten 55% junge Frauen und nur 45% junge Männer. Außerdem wiederholten Jungs häufiger die Klasse als Mädchen. Und auch beim Studienabschluss haben Frauen die Nase vorn. Es ist 11.03 Uhr.
8: Und jetzt gibt's kompakt und zuverlässig das Wetter für ganz Bayern. Auf Bayern 1, liebe Katrin Kolb, hat es sich ausgesommert.
9: Es macht so eine kleine Pause vielleicht. Momentan hat sich Sonne und Wolken, also die teilen sich gerade so den Vormittagshimmel auf. Mehr oder weniger gerecht, muss man sagen. Schauer gibt's nur eine Handvoll. Am Nachmittag sortiert sich dann das Ganze neu. Dann werden die Wolken bayernweit mehr. Und vor allem im Süden gibt's auch mehr Schauer und teils Gewitter. Die werden sich im Laufe des Tages noch ausbreiten. Bis ganz in den Norden Frankens schaffen sie es heute aber nicht. Höchstwerte dazu 21 bis 28 Grad. Den nächsten Tag wird es etwas kühler, morgen viele Wolken, streckenweise auch ziemlich nass. Am Wochenende, da zeigt sich die Sonne wieder öfter. Das werden schöne Ausflugstage bei rund 22, 23 Grad.
8: Ja, also wunderbar. Und auf den Straßen ist auch nicht so viel los. Wir haben eine Meldung im Bayern 1. Verkehrsservice betrifft die A9 München Richtung Nürnberg zwischen Hilpoltstein und Allersberg. 5 Kilometer Stau nach einem Unfall. Hier ist die rechte Spur blockiert. Gute Fahrt allen.
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8: Ja, grüß Sie. Ja, Sommer ist ja nicht nur Bikini und Badehose, sondern einfach mal ein paar Tage frei. Beim Arbeiten genießt man, dass die anderen frei haben und nicht da sind. Man kann es einfach auch mal vielleicht ein bisschen gemütlicher angehen. Also das machen wir gleich mit Céline Dion und All By Myself. Danach hat sich's aber ausgegammelt. Danach nehmen wir wieder Tempo auf mit den Simple Minds und rockig wird's auch mit Amy McDonald.
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0: Musiker aus Schottland von Andy MacDonald und This is the Life auf Bayern 1. Und jetzt gibt's was fürs Herz. Ja, das tut auch mal gut bei der Arbeit, oder? Und das ist ja auch ein ganz typischer Ort, an dem sich Menschen kennenlernen und verlieben. Naja, ist ja auch irgendwie logisch, gell? Da verbringen wir so viel Zeit miteinander. Da kann es dann schon auch mal funken, wie bei diesem Paar.
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2: Heute treffen wir Petra und Alexander aus Weißenburg. Wie lange seid ihr beide schon ein Paar?
3: 25 Jahre. Ich bin Krankenschwester und er war Zivi bei mir.
4: Ja. Reden nicht so viel. Küss mich, Leber.
3: Er lässt mir meine Freiheit. Das ist ganz wichtig.
4: Ja. Ja. Lassen wir uns beide.
3: Lassen wir uns beide. Und genau. Das ist, glaube ich, unser Beziehungsgeheimnis.
4: Ist immer für mich da, wenn ich sie brauche. Stellt mir immer den Rücken. Stellt mir immer zu. Aber bei meinem ganzen Schmarrn, was ich habe.
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5: Mit Susanne Hofmann. Grüß Gott. Sommer, Sonne, Eishockey. Für die deutsche Frauennationalmannschaft beginnt heute in Füssen die neue Saison. Die ersten Länderspiele stehen an.
6: Die gegnerischen Mannschaften kommen aus Frankreich, Ungarn und Norwegen an den Bundesstützpunkt für Eishockey nach Füssen. Das Turnier gilt als erster Härtetest der Saison und dient als wichtiger Baustein für die Vorbereitung auf die Frauen-Eishockey-Weltmeisterschaft, die im November in Dänemark ausgetragen wird. Bis Samstag finden immer zwei Spiele statt. Der Eintritt ist frei. Für die ersten Länderspiele der Saison setzt Nationaltrainer Jeff McLeod auf ein erfahrenes Team. 21 der 25 Spielerinnen waren bereits bei den Olympischen Spielen in Italien im Einsatz. Katharina Reichert, Bayern 1 in Füssen.
5: Der Bildungsforscher Klaus Zierer von der Uni Augsburg wirbt für ein generelles Handyverbot an Schulen. Je näher das Gerät, desto geringer seien Aufmerksamkeit und Lernleistung, sagte er dem evangelischen Pressedienst. Kinder und Jugendliche bräuchten einen Rahmen, der ihnen helfe, sich auf das Wesentliche zu konzentrieren. Auch für ihr Sozialverhalten sei es förderlich, wenn die Schüler sich in den Pausen miteinander beschäftigten, statt mit dem Smartphone. Die Bahnstrecke Augsburg-Ulm muss stellenweise ertüchtigt werden. Für Bahnreisende wird es deshalb erstmal ungemütlich. Es kommt dort laut Bahnbetreiber Averio von heute an zu Zugausfällen. Am Wochenende kommen dann noch Einschränkungen auf der Strecke zwischen München, Buchloe, Oberstdorf und Füssen dazu. Dort ändert sich der Fahrplan und einzelne Züge fallen aus. Und jetzt kompakt und zuverlässig das Wetter für Schwaben und das Allgäu. Ab Mittag breiten sich Schauer und Gewitter aus, die zum Teil auch kräftiger ausfallen können. Morgen kühlt es deutlich ab. Wir bekommen maximal 20 Grad. Es kann immer wieder Starkregen geben. Der Samstag ist wieder trocken. Da wechseln sich Sonne und Wolken ab und es wird wieder ein bisschen wärmer.
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3: Gleich 11:32 ist der Bayern 1 Verkehrsservice mit nur einer Meldung. Von der A99 kommt sie. Wenn Sie auf der Ostumfahrung München Richtung Nürnberg unterwegs sind, zwischen Hohenbrunn und Kirchheim stockt der Verkehr. Das Ganze dauert hier 17 Minuten länger, berechnet die Bayern 1 Stauzeitmessung. Das war's schon. Gute Fahrt Ihnen.
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5: Um 12 Uhr mit Thomas Frohwerk. Mehr als 56 Jahre lang war unklar, wer 1970 den Brandanschlag auf ein jüdisches Altenheim in München mit 7 Toten verübt hatte. Nun haben die langen Ermittlungen offenbar doch zu einem Ziel geführt. Sabine Strasser mit Einzelheiten.
6: Jetzt, nach vielen Jahren, zeigt sich die Generalstaatsanwaltschaft überzeugt, begangen hat sie ein rechtsextremer Einzeltäter. Der Mann, um den es geht, ist bereits verstorben. Aber wie die Behörde bekannt gegeben hat, sprechen die Indizien deutlich dafür, dass er am 13. Februar 1970 das Feuer gelegt hatte. Die rund 30 Bewohner des dort untergebrachten Altenheims waren von den Flammen eingeschlossen worden. Die meisten konnten gerettet werden, aber 7 von ihnen starben.
5: Nur knapp 66% der Auszubildenden hierzulande sind zufrieden mit ihrer Ausbildung. Das geht aus dem aktuellen Ausbildungsreport des Deutschen Gewerkschaftsbundes hervor. Demnach war die Zufriedenheit seit Beginn der Erhebung noch nie so gering. Es gibt allerdings Unterschiede bei den Berufen. Während etwa bei angehenden Hotelfachleuten, Friseuren oder Köchen nur etwas mehr als die Hälfte der Befragten mit der Ausbildung zufrieden ist, sind es bei Verwaltungsfachangestellten über 80%. Rund 14.000 Menschen sind in Deutschland dieses Jahr hitzebedingt zu Tode gekommen. Mehr als in jedem einzelnen Gesamtjahr zuvor. Das zeigt die neueste Schätzung des Robert-Koch-Instituts. Wie viele es in Bayern waren, dazu Anna Farwig.
7: Nach Angaben des Robert-Koch-Instituts sind im Freistaat seit April schätzungsweise rund 1.800 Menschen an den Folgen von Hitze gestorben. Das sind bereits deutlich mehr als in den vergangenen Jahren. Bei den Zahlen des RKI handelt es sich um statistische Schätzungen und nicht um gezählte Fälle. Auf dem Totenschein steht bisher nämlich selten die Hitze als direkte Ursache. Meist ist es eine Kombination aus Vorerkrankungen und den hohen Temperaturen. Vor allem die extreme Hitze Ende Juni hat die Zahlen nach oben getrieben. Damals gab es Temperaturen von regional über 40 Grad.
5: Wegen des Verdachts auf einen Norovirus-Ausbruch in einem Hotel hat es in Weibersbrunn in Unterfranken einen Großeinsatz von Rettungskräften gegeben. 31 der 150 Gäste klagten den Angaben zufolge über Magen-Darm-Beschwerden. Mehrere Rettungswagen wurden zu dem Hotel geschickt, die umliegenden Krankenhäuser vorsorglich informiert. Die Betroffenen wurden vor Ort versorgt und Proben in ein Labor geschickt, um den Norovirus-Verdacht zu prüfen. Danach entscheidet das Gesundheitsamt, ob etwa die Hotelgäste in Quarantäne müssen. Der viermalige Formel-1-Weltmeister Max Verstappen hat seinen Vertrag beim Rennstall Red Bull bis Ende 2030 verlängert. Das Team sei für ihn wie eine zweite Familie und er fühle sich dort sehr wohl, erklärte der Niederländer. Zuvor hatte es viele Spekulationen über einen Wechsel des 28-Jährigen gegeben. Verstappen wurde unter anderem mit Mercedes und McLaren in Verbindung gebracht. Es ist 12.03 Uhr.
8: Und hier ist der Bayern 1 Verkehrsservice mit minutengenauer Stauzeitmessung. Wir starten mit der A3 Frankfurt Richtung Würzburg. Zwischen Aschaffenburg und Goldbach stockt der Verkehr wegen Bauarbeiten. Dauert hier 11 Minuten länger laut Bayern 1 Stauzeitmessung. A7 Füssen Richtung Ulm, auch hier 11 Minuten plus zwischen Illertissen und Föhringen. Hier haben wir 3 Kilometer Stau. A96 Linder Richtung München zwischen Kisleck und Leutkirch Süd stockt der Verkehr 13 Minuten plus. Und A99 Ostumfahrung München Richtung Nürnberg zwischen Hohenbrunn und Kirchheim stockt der Verkehr auch, 10 Minuten plus, dann sind sie auch hier schon durch. Allen unterwegs, gute Fahrt.
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9: Ja, und so nach und nach zieht's zu. Am Nachmittag breiten sich Schauer und Gewitter aus, vom Allgäu aus so Richtung Norden. Vor allem im südlichen Allgäu können die auch kräftiger ausfallen. Die Höchsttemperaturen dann 21 bis 26 Grad. Und die 26 Grad, die haben wir aktuell schon in Neu-Ulm wolkig da, in Ettringen im Unterallgäu stark bewölkt, 25 Grad. Morgen gibt's viele Wolken, es wird regnerisch. Der Regen, der kann örtlich auch durchaus stärker ausfallen. Die Temperaturen nur noch 16 bis 20 Grad. Der Samstag, der wird dann wieder etwas sonniger und trockener, 18 bis 23 Grad.
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9: Ich sag Servus am Donnerstagmittag. Ja, und ich finde ja, wir können im Moment wirklich jeden Regentropfen brauchen. Bei mir vorm Haus, da gibt's in diesem Sommer keinen schönen grünen Rasen. Da gibt's nur Heu, sozusagen. Die Trockenheit trifft uns alle, aber besonders natürlich die Menschen, die vom Land leben, wie die Obstbauern am Bodensee. Wie geht's denen kurz vor der Apfelernte? Schauen wir gleich hin. Und trocken ist natürlich auch im Wald. Das findet der Borkenkäfer ziemlich gut. Was heißt das konkret? Wir schauen es uns an im Wertach-Auwald bei Augsburg. Und wir starten in diese Stunde natürlich auch heute wieder mit den 80ern auf Bayern 1. Da ist eine deutsche Popband weltweit bekannt geworden mit ihren Songs Alphaville, Sounds Like a Melody.
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0: A Song von Billy Joel, Piano Man, auf Bayern 1. Und wir versetzen uns mal gedanklich in den Supermarkt zu den Obstregalen. Da sind ja die Äpfel immer gleich groß und rot oder grün, die Birnen auch, weil wir Verbraucher das offenbar gerne so wollen. Obwohl, wenn Sie einen Garten haben, wissen Sie es, in der Natur ist natürlich nie alles wirklich gleich. Dieser Sommer war sehr heiß und trocken, im Prinzip hat es seit 2 Monaten nicht mehr anständig geregnet. Und da schauen halt auch am Bodensee die Äpfel bei den Obstbauern deutlich anders aus als sonst.
1: 2, 3 Äpfel auf einmal pflückt Andreas Wilhelm aus der langen Apfelbaumreihe und lässt sie in seine Holzkiste kullern. Nicht mal Tennisballgröße haben sie. Die müssen weg, damit die etwas größeren, die an den Bäumen bleiben, möglichst viel Kraft und Wasser bekommen, damit sie noch größer werden.
2: Ja, da ist der Apfel natürlich hier nicht ganz geschaffen dafür, so hohe Temperaturen zu ertragen. Ja, gibt dann auch gerne mal Sonnenbrand. Und haben aber auch sehr viele Äpfel, die eben verbrannt sind, die jetzt erst mal weg müssen, die am Boden geschmissen werden, dass die anderen dann noch etwas schön werden. Wir hoffen jetzt auf noch einen schönen Herbst, dann kann das schon noch was werden.
1: Kühle Nächte und sonnige Tage, das wäre ein schöner Herbst für die Obstbauern wie Wilhelm. Denn noch sind Elster, Jonagold oder Braeburn viel zu klein.
2: Das sieht es jetzt gerade hier an den Bäumen, die jetzt natürlich einfach zu wenig Wasser hatten. Also jetzt muss dann was passieren, dass die Äpfel noch gewisse Größe kriegen. Und so ist das inzwischen auch sehr regionale Geschichte mit dem Regen. Lokal Land unter und 2 Kilometer weiter drüben ist gar nichts gefallen. Und das merkt man schon von der Klimaerwärmung her und Veränderung her, dass sich das dramatisch eigentlich für uns auch verändert hat.
1: Apfelbäume bewässern, das ist keine Option, sagt Andreas Wilhelm und hat dabei als Sprecher vom Bauernverband im Kreis Lindau auch die Obstgärten seiner Kollegen im Blick. Das Bodenseeufer ist meist viel zu weit weg, wenn man denn überhaupt Seewasser hernehmen dürfte. Und Wasser aus den Hydranten viel zu teuer.
2: Wilhelm? Okay, und ja, wir sind noch nicht ganz am Ernten, aber demnächst, was hätten Sie hier für eine Sorte gebraucht? Ja, wir fangen jetzt mit Elster an und dann geht es weiter mit Gala. Dann kommt die Rubinette, der Jonagold, zwischendrin Boskop und Pinova.
1: Im kleinen Büro neben Landmaschinen und Kühlhalle ist Andreas Wilhelm jetzt jeden Tag auch damit beschäftigt, für seine Ernte Abnehmer zu finden. Da spielt der Klimawandel eine Rolle und der Geschmackswandel.
2: Der Verbraucher möchte heute einen harten, knackigen Apfel haben. Ja? Und crunchig muss er sein. Und da arbeiten wir natürlich dran, dass wir diesen Apfel dann auch produzieren. Und das verdrängt natürlich schon die ein oder andere alte Sorte. Ja? Als Beispiel Cox Orange, der ist es hier einfach zu heiß. Und somit haben wir natürlich einfach die Sorte nicht mehr im Anbau.
1: Aber weil es so heiß war, ist doch bestimmt auch mehr Saft getrunken worden, überlegt Wilhelm. Da müsste doch die Nachfrage nach Äpfeln für die Saftproduktion steigen. Wobei, 19 Cent bekommt er dann fürs Kilo. Kommt da überhaupt das Geld für die Löhne der Saisonarbeiter rein? Ein schwieriges Geschäft. Aber wer die Obstlandschaft rund um den Bodensee gut findet, sagt Wilhelm, der könnte doch im Supermarkt öfter mal Obst vom Bodensee in den Einkaufswagen legen. Und wenn es jetzt mal regnet, werden die Äpfel auch noch größer. Christian Wagner, Bayern 1 in Lindau.
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0: Die 80er auf Bayern 1, die Spider-Murphy-Gang. Am Donnerstagmittag, gleich 8:08. Ja, und vielleicht ist es Ihnen auch so gegangen. Also ich war ja bei der Hitze dann schon eher faul. Aber jetzt, wo es kühler wird, mag man sich ja doch vielleicht auch lieber wieder draußen bewegen, spazieren gehen, joggen. Wenn Sie jetzt allerdings einen Ausflug planen zur Werthach südlich von Augsburg, dann müssen Sie sich da gefasst machen auf Wegsperrungen. Da im Werthach-Auwald, da müssen nämlich aktuell wegen Baumfällarbeiten immer wieder mal Wege dicht gemacht werden. Der Grund auch da, die lang anhaltende Trockenheit. Die Fichten, die werden nach der langen Hitze nämlich jetzt leider ein Opfer des Borkenkäfers.
1: Eine riesige Maschine mit Greifarm steht im Waldgebiet direkt neben der Werthach, rupft eine Fichte nach der anderen heraus, schält in wenigen Sekunden die Rinde ab und zerteilt den nackten Stamm in mehrere Teile. Daniel Kugler, der zuständige Revierleiter der Stadt Augsburg, erklärt warum.
2: Ja, die Bäume sind leider sehr stark vom Borkenkäfer befallen. Begünstigt vor allem durch die Hitze und Trockenheit der letzten Wochen. Und damit die Käfer eben sich nicht weiter ausbreiten und weitere Bäume befallen, müssen die jetzt schnell aus dem Wald kommen.
1: Das Problem, der Werthach-Auwald ist ein wichtiges Erholungsgebiet für viele Augsburger im Süden der Stadt. Jogger, Radler und Spaziergänger müssen jetzt aber damit rechnen, dass sie Umwege in Kauf nehmen müssen.
2: Genau, die werden es leider mitkriegen. Wir müssen jetzt leider kurzfristig mit Einschränkungen rechnen, weil es einfach wahnsinnig gefährlich ist, wenn diese Bäume fallen. Deshalb müssen wir kurzfristig Wege sperren und da bitte ich um Verständnis, dass jeder diese Sperrungen auch respektiert.
1: Länger warten aber könne man nicht, sagt Förster Daniel Kugler.
2: Am Ende werden ungefähr 100 bis 200.000 Eier aus einem Käfer rauskommen. Eine Fichte braucht ungefähr 200 Käfer zum Absterben. Also man sieht, diese Käfer müssen ganz schnell aus dem Wald, um eben ein weiteres Ausbreiten einzuschränken.
1: Dem Förster tut's im Herzen weh, die zum Teil mächtigen und alten Bäume zu fällen.
2: Also wegkommen eben alle Bäume, wo man sieht, die Nadeln fallen ab. Man findet Baumehl am Stamm, also klare Zeichen, dass der Käfer eben im Stamm ist. Wir haben sehr alte Bäume dabei, die bestimmt schon 100 Jahre alt sind. Diese Fichte, die wir jetzt hier gleich mal fällen, ist vielleicht um die 40, 50 Jahre alt. Man kann es nicht aufhalten, wenn der Käfer drin ist, muss er raus.
1: Die Käfer, in diesem Fall sind es die sogenannten Buchdrucker, profitieren von Hitze und Trockenheit.
2: Ein gesunder Baum, also die Fichte, die wehrt sich mit Harz gegen die Käfer. Aber um Harz zu produzieren, braucht der Baum Wasser. Das fehlt leider dramatisch und deshalb kann der Käfer eben leicht sich da ausbreiten.
1: Heuer hat es nur halb so viel geregnet wie sonst, sagt Kugler. Und so wird es den Fichten zu trocken im Werthach-Auwald, nur wenige Meter vom Fluss entfernt. Auch andere Bäume hat der Hitzesommer aber schwer getroffen.
2: Die Birken und Weiden, also Flachwurzler, denen fehlt das Wasser, die trocknen von oben runter. Viele Bäume, die jetzt einfach aus Laub schon abwerfen. Also hier sieht es aus wie im Herbst, mitten im Sommer. Das sind einfach alles Zeichen, dass der Wald wirklich im Stress ist. Zeigt nur, wie dramatisch dieser Klimawandel vor der Haustür steht und wie wir dringend reagieren müssen. Und werden eben die entstandenen Freiflächen jetzt auch schnell aufforsten. Baumarten eben, die gut mit Hitze und mit Trockenheit zurechtkommen. Sicherlich werden wir Eichen pflanzen, verschiedene Wildobstarten wie die Elsbeere, den Speierling, Wildapfel, Wildbirne und so weiter. Je mehr Bäume, desto besser, um einfach das Risiko breiter zu streuen.
0: Der Kampf gegen den Borkenkäfer im Werthach-Auwald. Bayern 1 Reporterin Barbara Leinfelder war dort unterwegs.
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1: Mit Susanne Credo, grüß Gott. Das Bistum Augsburg hat eigenen Angaben zufolge einen niedrigen siebenstelligen Betrag durch einen riskanten Immobilienfonds verloren. Das hat die Diözese mitgeteilt, nachdem bekannt wurde, dass nicht nur Krankenkassen, sondern auch Kirchen hohe Verluste mit dem Verius-Fonds eingefahren hatten. Insgesamt habe das Bistum 4 Millionen Euro investiert. Weitere Sonderinvestments in andere Anlagen hätten sich positiv entwickelt. Die Verluste seien abgeschrieben, so die Kirche. Fast ein Viertel des bayerischen Stroms wird aus Wasserkraft gewonnen. Dazu muss es aber Wasser geben. Haben wir wegen der Trockenheit in den letzten Monaten also jetzt ein Stromproblem? Arno Trümper hat bei den Lechwerken nachgefragt.
2: Dort, wo die Turbinen am Kraftwerk Gersthofen das Wasser wieder ausspucken, wird auch der Pegel des Lech gemessen. Über einen Meter tiefer ist er als sonst zu dieser Jahreszeit. Von 5 Turbinen des Kraftwerks laufen nur 2 und auch die nicht unter Volllast. Lars Leifeld von den Lechwerken.
3: Also wenn wir uns ein normales Wasserhaushaltsjahr anschauen, dann sind normalerweise Mai, Juni, Juli, August schon die feuchtesten Monate, sodass normalerweise die Sommer schon sehr, sehr ertragsreich sind.
2: Das bedeutet, zur eigentlich ertragreichsten Zeit produziert das Kraftwerk etwa ein Viertel des Stroms.
3: Was wir feststellen, ist eine gewisse Verschiebung im System.
2: Die Winter werden feuchter und da steige die Stromproduktion der Wasserkraftwerke. Außerdem verzeichnet Bayern einen erheblichen Zubau von Photovoltaik. Da es in diesem Sommer nicht nur trocken, sondern auch sonnig ist, werden so die Verluste überkompensiert.
1: Nach der tödlichen Auseinandersetzung am Dienstagabend in einer Gemeinschaftsunterkunft in Donauwörth ermittelt die Polizei wegen Totschlags. Der tatverdächtige 43 Jahre alte Ukrainer sitzt in U-Haft. Er soll einen gleichaltrigen Landsmann betrunken mit einem stumpfen Gegenstand getötet haben. Jetzt kompakt und zuverlässig das Wetter für Schwaben. Immer stärker bewölkt, jetzt später erste Schauer und Gewitter, vor allem im Allgäu. Die Höchstwerte nochmal bis 26 Grad. Morgen wechselhaft Schauer und Gewitter, auch Starkregen, höchstens noch 20 Grad. Samstag trocken bis 23 Grad.
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4: Hier ist der Bayern 1 Verkehrsservice mit minutengenauer Stauzeitmessung. Wir beginnen mit einer Gefahrenmeldung. Vorsicht auf der A8 München Richtung Salzburg zwischen Irschenberg und Bad Aibling. Da liegt ein Reifen auf der Fahrbahn. A3 Passau Richtung Nürnberg zwischen Iggensbach und dem Kreuz Deggendorf. Stockender Verkehr. Hier verlieren Sie 15 Minuten. Dann haben wir die A3 Frankfurt Richtung Würzburg zwischen Aschaffenburg und Goldbach. Stau und stockend wegen Bauarbeiten. Hier verlieren Sie 16 Minuten. A7 Füssen Richtung Ulm zwischen Altenstadt an der Iller und Dreieck Hittistetten stockender Verkehr, Zeitverlust 17 Minuten. A99, das ist die Ostumfahrung München Richtung Nürnberg zwischen Hohenbrunn und Kirchheim stockender Verkehr, hier müssen Sie 10 Minuten einkalkulieren. Dann haben wir noch zum Schluss die B85 Amberg Richtung Bayreuth, die ist zwischen Sulzbach-Rosenberg und Lunkenreuth nach einem Unfall gesperrt. Wo es geht, gute Fahrt.
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0: Und gerade eben kommt sie raus hier bei uns im Augsburger Studio. Die Sonne, die Beatles, Here Comes the Sun, der Donnerstagmittag.
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0: Ja, und wir von Bayern 1, wir wollen in diesem Sommer mal ganz ausdrücklich Danke sagen. Den Menschen, die wirklich Großartiges leisten, aber selber gern lieber im Hintergrund bleiben. Stille Helden heißt deswegen unsere Aktion. Sie können mitmachen, haben Sie die Woche vielleicht schon mitgekriegt. Ich erzähle, falls nicht, gleich noch mehr dazu. Aber erstmal freue ich mich, dass ich heute einen stillen Helden zu Gast habe im Studio. Dominik Böhm ist beruflich im medizinischen Bereich unterwegs. Er ist Experte für Wunden und heute bei uns.
2: Danke für die Einladung.
0: Ja, Herr Böhm, in Ihrer Freizeit engagieren Sie sich ja ehrenamtlich auch beim Hilfsmobil der Johanniter in Augsburg. Das bietet medizinische Hilfe, ja, vor allem für obdachlose Menschen. Was genau machen Sie da?
2: Außer der Wundversorgung ist natürlich Blutdruck messen, Blutzucker messen, bei der Hitze auch einfach von Sonnencreme über Trinken, dass die ausreichend normales Wasser trinken, bieten wir an. Im Winter auch Wärmedecken. Ja. Und Wärmepflaster, alles, was halt einfach den Leuten irgendwie hilft.
0: Und ich nehme an, das weiß man dann auch schon in dem Viertel, also heute um 10 Uhr, da kommt das Hilfsmobil wieder oder wie läuft das ab?
2: Genau, also inzwischen ist es so, dass die Leute wissen, wo wir stehen, an welchem Tag, welche Haltestelle, welche Uhrzeit. Und wir haben einfach auch schon Stammkunden, kann man sagen, aber auch generell kommen immer Leute vorbei, die uns sehen, weil es ist natürlich auffällig und sie kommen dann einfach zu uns, fragen, wir hätten da was, ob wir es uns anschauen können oder manche brauchen nur ein Gespräch, dann gehen wir auch nur ins Gespräch, weil sie einfach mal mit jemandem reden wollen.
0: Sie haben ja angesprochen, dass da auch Leute kommen, die durchaus eine Krankenversicherung haben, aber vielleicht irgendwie mit dem Gesundheitssystem nicht so. Aber wie schaffen Sie das da, das Vertrauen herzustellen?
2: Unsere offene Art und wir sind einfach, ja, wir sind auf einer Augenhöhe. Also wir verurteilen niemand, ob er jetzt Alkohol, Drogen oder sonst was nimmt. Es sind Menschen, die Hilfe brauchen und so empfangen wir sie auch und nehmen sie auch wahr.
0: Und wer ist genau mit dabei bei dem Hilfsmobil?
2: Also es kann jeder mitmachen. Natürlich sind wir um Fachpersonal immer sehr froh, aber auch generell darf jeder mitmachen.
0: Jetzt sage ich mal, wir müssen ja auch ehrlich reden. Das ist für viele wahrscheinlich die Vorstellung, ein obdachloser Mensch, der vielleicht nicht die Möglichkeit hat, sich immer zu waschen, zu reinigen, der eben nicht gute Gesundheitsversorgung hat. Ich kann mir vorstellen, dass es auch nicht so ganz einfach ist für jeden. Haben Sie genügend Menschen, die bei Ihnen mithelfen?
2: Wir sind ausreichend, aber freuen uns trotzdem immer, dass noch mehr kommen. Aber wir haben auch schon Leute gehabt, die sind mitgefahren, haben festgestellt, sie können es eben nicht. Da sind wir auch nicht böse, dass dann keiner mehr dabei ist. Man muss es können, ja. Man stellt sich es aber auch schlimmer vor, als es ist. Also viele haben große Angst davor. Bei meinem ersten Mal dachte ich auch, oh, wie wird das? Aber es sind Menschen und das darf man nicht vergessen.
0: Und Sie kriegen ja dann auch die entsprechende Reaktion zurück, denke ich mal.
2: Genau, also von Dankbarkeit, die sind einfach froh. Man muss einfach sagen, wie es ist, die sind einfach froh, dass wir da sind und ihnen helfen und sie nicht verurteilen.
0: Jetzt könnte man sich ja vorstellen, dass man mit so einem Mobil vielleicht noch ganz andere Dinge machen könnte. Also es gibt ja zum Beispiel auch noch Zahnprobleme, es gibt vielleicht obdachlose Frauen, die spezielle Probleme haben, da denken Sie, glaube ich, auch schon so ein bisschen größer, oder? In die Zukunft.
2: Genau. Natürlich ist das Hilfsmobil keine Zahnarztpraxis. Ja. Da muss man dann auch wieder schauen, was machbar ist. Aber natürlich, es soll weiter wachsen und wir wollen ja noch mehr helfen. Klar, Schwerpunkt jetzt ist ärztliche, medizinische Versorgung und Wundversorgung. Mhm.
0: Dominik Böhm vom Hilfsmobil der Johanniter in Augsburg. Ja, ich sag Ihnen und natürlich auch stellvertretend quasi Ihren Kollegen an dieser Stelle ganz herzlichen Dank für Ihren Einsatz. Und wenn Sie auch so jemanden kennen, so einen stillen Helden, dann teilen Sie uns das doch bitte mit. Die Mailadresse heißt stillehelden-schwaben in einem Wort @br.de. Schicken Sie uns Ihren Vorschlag mit ein paar Zeilen dazu, was Ihren stillen Helden, Ihre Heldin so besonders macht. Die Einsendungen, die kommen dann in einen Lostopf. Die Gewinner können sich auf eine besondere Überraschung auf dem Herbstplärrer in Augsburg freuen.
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1: Um 13 Uhr mit Thomas Frohwerk. In anderthalb Wochen beginnt das neue Ausbildungsjahr für viele junge Menschen in Bayern. Viele erleben in der Lehre jedoch Überforderung oder schlechtes Betriebsklima. Das ist das zentrale Ergebnis des neuen DGB-Ausbildungsreport, den Jan Müller-Reit vorstellt.
2: Noch knapp zwei Drittel der mehr als 13.000 Befragten bewerten ihre Ausbildung positiv. So wenige wie seit Beginn der Erhebungen nicht. Und was besonders auffällt, ist die Entwicklung im Verlauf der Ausbildung. Während im ersten Lehrjahr noch rund 60% die Ausbildung in ihrem Betrieb weiterempfehlen würden, sind es im vierten nur noch 40%. Zu den häufigsten Belastungen gehören Leistungs- und Zeitdruck, Personalmangel und Tätigkeiten, die mit der Ausbildung eigentlich gar nichts zu tun haben.
1: Nach mehr als 56 Jahren ist sich die Generalstaatsanwaltschaft sicher. Für den Brandanschlag auf ein jüdisches Altenheim in München am 13. Februar 1970 ist ein rechtsextremer Einzeltäter verantwortlich. Wie die Behörde mitteilte, sprechen alle Indizien dafür, dass der mittlerweile verstorbene Mann das Feuer gelegt hat. Eine Zeugin habe glaubhafte Angaben zum Tatverdächtigen gemacht, hieß es weiter. Bei dem Anschlag waren 7 Menschen ums Leben gekommen, unter ihnen Überlebende des Holocaust. Die Waldbrandgefahr in Europa steigt mit dem Klimawandel deutlich. Bis zum Ende des Jahrhunderts könnte sich die von Bränden betroffene Fläche fast verdreifachen. Das zeigt eine neue Studie unter Leitung des Potsdam-Instituts für Klimafolgenforschung. Stefanie Peik berichtet.
3: Wie stark die verbrannte Fläche zunimmt, hängt demnach entscheidend davon ab, wie viele Treibhausgase wir in Zukunft ausstoßen. In einem günstigen Klimaszenario mit ambitioniertem Klimaschutz könnte bis Ende des Jahrhunderts in Europa jährlich rund 40% mehr Fläche brennen als bisher. In einem ungünstigen Szenario mit hohen Emissionen würde schlimmstenfalls fast 3-mal so viel Vegetationsfläche brennen wie heute. Mehr Brände gäbe es dann insbesondere im Mittelmeerraum sowie in weiten Teilen West- und Mitteleuropas, das heißt auch in Deutschland.
1: In Bayern hat es im vergangenen Jahr über 600 medizinische Behandlungsfehler gegeben. Wie der Medizinische Dienst Bayern mitteilt, wurden in über 450 Fällen durch solche Fehler gesundheitliche Schäden verursacht. Bei fast der Hälfte der Betroffenen entstanden demnach dauerhafte Folgen. 33 Menschen starben wegen falscher Behandlung. Am häufigsten kam es den Angaben zufolge in der Orthopädie und der Unfallchirurgie zu Fehlern. Die Fußball-Bundesliga hat einen juristischen Erfolg gegen fragwürdige Ticketangebote und überhöhte Preise erzielt. Dabei geht es um den sogenannten nicht autorisierten Ticket-Zweitmarkt, also Portale wie Viagogo. Das Oberlandesgericht München stufte mehrere Geschäftspraktiken als irreführend und damit als Verstoß gegen das Wettbewerbsrecht ein. Die Geschäftsführung der Bundesliga sprach von einem Erfolg für den Schutz der Fans. Viagogo hat die Möglichkeit, eine Revision zu erreichen. Es ist 13.03 Uhr.
4: Und Bernhard Ziegler ist auch heute Nachmittag bei mir und hat das Bayernwetter hier kompakt und zuverlässig.
5: Unter- und Oberfranken, die sind heute wetterbegünstigt. Da ist es am Nachmittag ganz freundlich. Ansonsten ist es aber bewölkt und es breiten sich von den Alpen her immer mehr Regenfälle aus. Die können auch richtig kräftig ausfallen. Die Höchstwerte 21 Grad im Allgäu und bis zu 28 Grad im Gäuboden. Wie geht's weiter? Morgen ziehen im Laufe des Tages von Südwesten her vermehrt intensive Regenfälle auf. Erst am Wochenende wird es tendenziell wieder freundlicher, auch wenn der Samstag vor allem im Norden noch durchwachsen ist. Ja, es wird also am Wochenende, vor allem am Sonntag, wird es ganz schön. Die Temperaturen nicht mehr so warm, dennoch die Temperaturen liegen dann im Schnitt um die 22 Grad.
4: Der Bayern 1 Verkehrsservice mit minutengenauer Stauzeitmessung. Was heißt denn dazwischen? Hier, A3 Frankfurt Richtung Würzburg. Gut, das hätte ich mir erschließen können. Dann kam erst zwischen Aschaffenburg und Goldbach. Stau und stockender Verkehr wegen Bauarbeiten. Eine Viertelstunde länger dauert's hier. A7 Füssen Richtung Ulm. Stockender Verkehr zwischen Altenstadt an der Iller und dem Dreieck Hittistetten. 17 Minuten Zeitverzögerung. 16 Minuten sind's für die A9 München Richtung Nürnberg. Es stockt wegen einer Baustelle zwischen Manching und Lenting. Und noch auf die B85 Amberg Richtung Bayreuth. Dies zwischen Sulzbach-Rosenberg und Lunkenreuth nach einem Unfall gesperrt.
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4: Und Mittagspause rum. Wer war in der Kantine oder im Restaurant um die Ecke? 35% der Angestellten nehmen ihr Mittagessen am liebsten am Schreibtisch zu sich.
6: ist das Ergebnis aus einer Jobumfrage. Und zwar egal, ob mitgebrachtes Pausenbrot oder so Menüschale aus dem Supermarkt, am liebsten essen die meisten vor dem Bildschirm. Das stimmt, wobei ich am liebsten während der Sendung esse, aber sorgen Sie sich nicht, ich spreche nicht mit vollem Mund. Ich lasse jetzt einfach erstmal Musik laufen. Von ABBA, von Nick Kershaw und von den Four Non Blondes.
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0: Eis und ABBA. 17 Minuten nach 1. Und heute begrüße ich Sie mal per Handschlag. Ja, ich weiß schon, in der Theorie. Eine neue Studie hat sich jetzt angeschaut, was dieser kurze Hallo-Moment eigentlich so alles verrät, also dieser Handschlag. Das ist ja laut Klischee eigentlich ganz einfach. Angeblich heißt fester Händedruck selbstbewusst, schlaffer Händedruck unsicher. Ganz so ist es nicht, sagen nun die Handschlagforscher. Da spielt viel mehr rein. Der Blickkontakt, die Geschwindigkeit der Hand, die Gesamtbewegung. Ja, als Handschüttelforscher musst du eine Menge beachten und auch als aktiv praktizierender Handschüttler. Deswegen versuche ich es mal mit meinen Worten zusammenzufassen. Kurz, der Händedruck soll die Stimmung heben, nicht die Handwurzelknochen brechen. Und bitte auch nicht so lasch sein wie so eine nasse Serviette. Dann noch schön in die Äuglein schauen und alles passt. Es ist halt so, ein guter Händedruck sagt, es ist schön, sie kennenzulernen und nicht, möge der Stärkere gewinnen. Aber haben wir dafür jetzt Forschungsgelder investieren müssen? Ich weiß nicht. Also dem entsprechenden Antragsteller würde ich auch gerne mal Hallo sagen. So, persönlich, mit Handschlag.
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8: Und jetzt aktuell ist aus unseren BR-Studios in ganz Bayern eine Minute nach 13:30.
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10: Mit Susanne Credo. Grüß Gott. Allein in und um Augsburg starten gut 2000 junge Menschen in eine IHK-Ausbildung. Trotzdem sind viele Lehrstellen noch nicht vergeben, die Klassiker, Hotel- und Gaststättenberufe. Die IHK Schwaben sieht trotz schwächerer Konjunktur positive Signale.
11: Schwabenweit beginnen zum 1. September fast 6.900 Azubis in bayerisch-schwäbischen Unternehmen. Das sind weniger neue Verträge als im Vorjahr. Dennoch sei man zufrieden, sagt IHK-Experte Christian Fischer. In Stadt und Landkreis Augsburg sowie im Landkreis Eichach-Friedberg liegt die Zahl der Neuverträge unter dem Vorjahresniveau. Im Ausbildungsatlas der Kammer sind noch rund 1.700 Plätze gemeldet, viele davon kurzfristig zu besetzen. Jugendliche ohne Platz sollten die kommenden Wochen nutzen und bei Beruf und Ort flexibel bleiben, empfiehlt Fischer. Zugleich verschieben sich die Branchen. Gewerblich-technische und kaufmännische Ausbildungen verlieren. Hotel- und Gaststättengewerbe gewinnen, berichtet die IHK. Jochen Eichner, Bayern 1 in Augsburg.
10: Was wissen Sie über Sebastian Kneipp, außer dass das der mit dem kalten Wasser war? Vielleicht lohnt sich doch mal ein Besuch im Kneipp-Museum in Bad Wörishofen. Da gibt's jetzt ein neues Technikspielzeug, einen großen Bildschirm, ein Touchscreen, über den man sich durch das Leben des Pfarrers klicken kann mit historischen Dokumenten und Wissenswertem über die Kneipp-Lehre und warum sie so gesund macht. Zwei Pedelec-Fahrerinnen sind gestern in Totenwas im Landkreis Eichach-Friedberg bei einem Zusammenstoß verletzt worden, eine von ihnen schwer. Die 22 und 57 Jahre alten Frauen fuhren nebeneinander auf dem Radweg, als sich die Räder ineinander verhakten und die beiden zu Sturz brachten. Jetzt kompakt und zuverlässig das Wetter für Schwaben, immer stärker bewölkt jetzt. Später erste Schauer und Gewitter, vor allem im Allgäu, die Höchstwerte nochmal bis 26 Grad. Morgen wechselhaft, Schauer, Gewitter, Starkregen, höchstens noch 20 Grad. Der Samstag trocken bis 23 Grad.
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8: Gute Fahrt durch diesen Donnerstagnachmittag mit uns von Bayern 1. Hier ist der Verkehrsservice auch mit minutengenauer Stauzeitmessung. 16 Minuten länger dauert's auf der A3 Passau Richtung Nürnberg. Es stockt zwischen Ickensbach und dem Kreuz Deggendorf. 14 Minuten plus für die A3 Frankfurt Richtung Würzburg. Hier staunstockender Verkehr wegen Bauarbeiten zwischen Stockstadt und Goldbach. 14 Minuten auch für die A7 Füssen Richtung Ulm. Hier stockt es zwischen Illertissen und dem Dreieck Hittistetten. Auf der A7 Würzburg in Richtung Fulda. 5 Kilometer Stau zwischen Würzburg-Estenfeld und Dreieck Schweinfurt-Werneck. 25 Minuten plus. 21 auf der A9 München Richtung Nürnberg. Hier stockt es wegen der Baustelle zwischen Langenbruck und Denkendorf. Und die B85 Amberg Richtung Bayreuth ist nach einem Unfall gesperrt, und zwar zwischen Sulzbach-Rosenberg und Lunkenreuth.
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0: Baby Can I Hold You, das ist Tracy Chapman. Und das ist der Donnerstagnachmittag, der inzwischen 20. August. Und was für die Kinder so der Countdown vor den Sommerferien, das ist für die Erwachsenen der Countdown vor der größten Party des Jahres. Ich hätte es gerade mal durchgezählt, nur noch 22 Mal schlafen.
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0: Da hoffen wir doch sehr, dass wir uns alle sehen, alle persönlich, jawohl. Ja, da brauchen Sie nicht durchrufen, ne? Sondern hinkommen, Freitag, 11. September nach Straubing. Und das ist was wirklich schön ist, ne? Wenn man so gemeinsam feiern kann. Nicht nur für uns vom Bayern 1 Team, sondern zum Beispiel auch für Sandra aus Pfatter in der Oberpfalz.
2: Wir freuen uns schon mega auf das Summer of Music Festival in Straubing. Ihr gehört ja sowieso quasi zur Familie. Somit ist es endlich mal ein Familientreffen, auf das sich ausnahmsweise alle freuen. Liebe Grüße.
0: Das wäre ja dann mal ganz schön, oder? Schöne Sprachnachricht auch von der Sandra. Wenn Sie auch mal wollen, die Nummer gibt's auf bayern1.de. Und weil das Festival natürlich ein Familienfestival ist, ja, aber auch Summer of Music Festival heißt, gibt's natürlich auch Ihre Lieblingsmusik, hoffe ich doch, live auf der Bühne zu sehen, zu hören. Die Bayern 1 Band zum Beispiel. Hathaway. Und Dr. Alban. Und auch Abermania. Und wenn Sie schon mal auf einem unserer Summer of Music Festivals waren, dann wissen Sie, da gibt's natürlich tolle Sachen auf der Bühne, gibt's aber auch schöne Geschichten neben der Bühne und private Einblicke von hinter der Bühne. Also, der Termin steht hoffentlich auch in Ihrem Kalender, Freitag, 11. September, Straubing in Niederbayern.
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Julia. 7:02 und zwei Meldungen aus dem Bayern 1 Verkehrsservice. Einmal für die A9 Berlin Richtung Nürnberg. Bitte vorsichtig fahren zwischen dem Dreieck Bayerisches Vogtland und Hof West. Hier liegen mehrere Getränkekisten und Flaschen. Und Vorsicht auch auf der A3 Nürnberg Richtung Würzburg. Hier liegt eine Holzpalette auf der Fahrbahn. Und zwar zwischen Nürnberg-Mögeldorf und Nürnberg-Beringersdorf.

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6: Um 14 Uhr mit Thomas Frohwerk. Wie zufrieden sind Auszubildende mit ihrer Ausbildung? Diese Frage beantwortet der Deutsche Gewerkschaftsbund mit seinem Ausbildungsreport. Die Ergebnisse der aktuellen Erhebung sind heute vorgestellt worden.
7: Angehende Industriemechanikerinnen, Mechatroniker und Verwaltungsfachangestellte waren mit der Qualität ihrer Ausbildung zuletzt besonders zufrieden. Für die Untersuchung wurden gut 13.000 Auszubildende befragt. Wie zufrieden Azubis sind, hängt demnach stark von den Bereichen ab, in denen die jungen Menschen tätig sind. Schwerpunkt des diesjährigen Reports ist die mentale Gesundheit. Laut den Ergebnissen gibt gut die Hälfte der Befragten an, psychisch belastet zu sein. Das liege etwa an hohen Anforderungen, Personalmangel und Überstunden. Lisa Splanemann, Berlin.
6: Die deutschen Gasspeicher sind nur gut zur Hälfte gefüllt und die Preise am Weltmarkt steigen. Verbraucherschützer haben Gaskunden deshalb nun dazu aufgerufen, ihre Verträge zu prüfen. Petra Thiele mit Einzelheiten.
8: Wenn dort eine Preisbindung über den Winter hinaus steht, kann man ein bisschen aufatmen. Dann ist man vor höheren Preisen geschützt. Hat man keine Preisbindung, sollte man schauen, wie es gerade bei anderen Energieanbietern preislich aussieht. Dafür gibt es auf den Seiten der Verbraucherzentrale Tipps, wie man den besten Gaspreis findet und welche Filter man einstellen sollte, wenn man auf Vergleichsportalen sucht.
6: Nach dem russischen Raketenangriff auf Kiew und die Umgebung heute Nacht ist die Zahl der Toten auf mindestens 16 gestiegen. Zahlreiche weitere Menschen wurden nach Angaben des ukrainischen Katastrophenschutzes verletzt. Präsident Zelensky sagte, Russland habe mit einer Kombination aus ballistischen Raketen, Marschflugkörpern und Drohnen angegriffen, um der zivilen Infrastruktur so viel Schaden wie möglich zuzufügen. Neben Wohngebäuden wurden eine medizinische und eine Bildungseinrichtung beschädigt. Die medizinische Versorgung für Kinder und Jugendliche in Deutschland soll weiter verbessert werden. Der gemeinsame Bundesausschuss von Ärzten, Krankenhäusern und Krankenkassen hat dazu die Einführung einer weiteren Früherkennungsuntersuchung beschlossen. Die U10 soll bei Kindern im Alter von 9 bis 10 Jahren durchgeführt werden und eine zeitliche Lücke zwischen der U9 und der ersten Jugenduntersuchung schließen, hieß es. Das Bundesgesundheitsministerium muss noch zustimmen. Gleich mehrere Unfälle hat eine offenbar alkoholisierte Autofahrerin in Kissingen, Schwaben, verursacht. Wie die Polizei mitteilte, verursachte die 69-Jährige einen Sachschaden von rund 60.000 Euro. Demnach schob sie mit ihrem Wagen einen geparkten Anhänger gegen ein parkendes Auto und streifte einen weiteren PKW. Die Fahrerin hielt aber nicht an und konnte erst später gestoppt werden. Die alarmierte Streife habe festgestellt, dass die Frau stark alkoholisiert sei, hieß es weiter. Es ist 14 Uhr und gleich 3 Minuten.
9: Und Bernhard Ziegler hat jetzt das Bayernwetter kompakt und zuverlässig hier auf Bayern 3. 1. 27, 4, 11.
10: An den Alpen und in Niederbayern, da regnet es aktuell zum Teil. Zeitweise schüttet sogar wie aus Kübeln. Ansonsten ist es heute Nachmittag im Norden nicht unfreundlich, im restlichen Bayern aber bewölkt. Und es breiten sich von den Alpen her immer mehr Regenfälle aus und die können regional ziemlich kräftig ausfallen. Es ist teilweise richtig schwülwarm. Ich war vorher draußen, habe mir was zu essen geholt. Also das ist ganz schön dampfig. Die Höchstwerte 21 Grad im Ostallgäu und bis 29 Grad rund um Regensburg. Wie geht's weiter? Morgen ziehen im Laufe des Tages von Südwesten her weitere intensive Regenfälle auf. Erst am Wochenende, da wird es tendenziell wieder freundlicher. Der Sonntag wird dabei der stabilere Tag. Also nur falls Sie einen Ausflug planen. Es wird auch nicht zu heiß, da kann man schön wandern gehen. Die Temperaturen liegen so um die 22 Grad.
9: Der Bayern 1 Verkehrsservice mit minutengenauer Stauzeitmessung. Da haben wir 13 Minuten für die A3. Passau Richtung Nürnberg, es stockt zwischen Egensbach und dem Kreuz Deggendorf. A3 Frankfurt Richtung Würzburg. Stau und stocken der Verkehr zwischen Stockstadt und Goldbach wegen Bauarbeiten 14 Minuten plus. 18 Minuten länger dauert es auf der A3 Nürnberg Richtung Passau. Hier staut es sich zwischen Metten und Hengersberg. A6 Heilbronn Richtung Nürnberg. Zwischen Feuchtwangen Nord und Aurach ist nach einem LKW-Unfall die linke Spur blockiert. A7 Fulda Richtung Würzburg. Es stockt zwischen Fulda A3 und Bad Brückenau Wildflecken, sie lassen 14 Minuten liegen. Auf der A9 München Richtung Nürnberg haben sie eine Zeitverzögerung von 27 Minuten, stocken der Verkehr nämlich wegen der Baustelle zwischen Langenbruck und Denkendorf. Die A9 Nürnberg Richtung Berlin ist zwischen Hof West und dem Dreieck Bayerisches Vogtland gesperrt. Da müssen mehrere Getränkekästen und Flaschen von der Fahrbahn geräumt werden. Aktuell staut es sich auf 2 Kilometern. Bitte halten Sie hier eine Rettungsgasse offen. Und auf der A99 der Westumfahrung München Richtung Lindau, stau und stocken der Verkehr zwischen Neuherberg und dem Dreieck Allach 19 Minuten plus.
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9: Habe ich Ihnen doch vor einer Viertelstunde noch erzählt, ne? Schon mal die Zähne lang gemacht für unser Summer of Music Festival. Freitag, 11. September in Straubing. Hat sich gleich die Dani aus Bad Aibling gemeldet.
12: Auf jeden Fall bin ich mit dabei. Das glaubst du aber. Und ich freue mich so riesig drauf. Ich kann es kaum erwarten, dich noch kennenzulernen und die Melita kennenzulernen und all die anderen, ein paar kenne ich ja schon. Ja, ich bin mega, mega aufgeregt, jetzt ja schon, aber ich freue mich mega, wirklich mega geiles Bayern 1 Festival in Straubing mit euch zu feiern. Wahnsinn, Wahnsinn.
9: Also Dani, besser hätte ich es ehrlich gesagt nicht sagen können. Da bleiben keine Wünsche offen. Schön, wenn wir uns dann sehen. Sie hoffentlich auch am Freitag, 11. September auf dem Festival, dem Summer of Music Festival. Jetzt geht's mir erstmal durch diesen Donnerstag mit Donna Summer, Bruno Mars und Kenny Loggins.
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0: She works hard for the money. Der Song ist nicht für Donna Summer geschrieben, der ist eigentlich für mich geschrieben. Ich glaube, das erwähnte ich schon mal. Ja klar, man muss halt ein bisschen arbeiten, ne? Weil dann kann man auch mal wieder ein bisschen wegfahren. Und ich sag's, wie es ist, ich verreise tatsächlich gerne. Das muss jetzt nicht immer weit sein. Ne? Das kann auch nur so ein Städtetrip am Wochenende sein, mit Familie oder Freunden. Aber so mal rauskommen, irgendwie ne, was anderes sehen, finde ich schon wichtig. Und deswegen ist es für mich auch tatsächlich nach wie vor wirklich nicht nachzuvollziehen, wie sich wohl Menschen in der ehemaligen DDR gefühlt haben, die ja nicht so einfach ihr Land verlassen durften, schon gar nicht in Richtung Westen. Vielleicht hilft Ihnen und auch mir der heutige Filmtipp unserer Bayern 1 Kinoexpertin Walli Müller. Spaziergang nach Syrakus erzählt nämlich die wahre Geschichte eines Rostockers, der in den 80er Jahren eben nach Syrakus, nach Italien möchte. Und Walli, warum zieht's ihn ausgerechnet dahin?
1: Ja, sein großes Vorbild ist ein Dichter, der 1801 von Sachsen nach Sizilien gewandert ist und zurück. 6000 Kilometer fast ausschließlich zu Fuß. Dass ihm dabei die Mauer im Weg steht, will Paul Gompitz nicht akzeptieren. Also lotet er alle Möglichkeiten aus, um über die Grenze zu kommen. Verwandtschaftsbesuch im Westen, nicht genehmigt. Der Liga für Völkerverständigung beitreten, bringt nichts. Segeln lernen, schon eher zielführend. Von alledem darf aber seine Frau nichts mitbekommen, damit er sie nicht in Gefahr bringt.
2: Du brütest was aus.
3: Ich würde gern mit dir nach Italien wandern.
2: Ja, wenn du mir die richtigen Schuhe besorgst.
1: Wie er es schließlich schafft und ob er, was auch zum Plan gehört, wieder in die DDR zurückkehren kann, das ist eine unglaubliche und rührende Geschichte. Mit Charlie Hübner in der Hauptrolle wunderbar besetzt.
0: Ich danke dir, unsere Bayern 1 Kinoexpertin Walli Müller. Spaziergang nach Syrakus läuft ab heute in den bayerischen Kinos. Ein toller Film nach einer wahren Geschichte. Ein DDR-Bürger glaubt an seinen Traum von der Reise nach Italien. Wie er das anstellt, das gibt's ab sofort im Kino.

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4: Und jetzt aktuell ist aus unseren BR-Studios in ganz Bayern. Es ist 2:02.
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6: Mit Susanne Credo. Grüß Gott. Heiß und trocken, das sind Borkenkäferjahre. So heiß und so trocken wie in diesem Sommer, da ist der Befall natürlich besonders groß. Im Wertachauwald im Süden von Augsburg muss es deshalb jetzt schnell gehen. Befallene Bäume sterben ab, müssen rasch gefällt werden, sagt Revierleiter Daniel Kugler von der Stadt Augsburg.
7: Die Radler und die Jogger und Spaziergänger und so weiter, die sich hier auf den Wegen eben bewegen, müssen jetzt leider kurzfristig mit Einschränkungen rechnen, weil es einfach wahnsinnig gefährlich ist, wenn diese Bäume fallen. Deshalb müssen wir kurzfristig Wege sperren und da bitte ich um Verständnis, dass jeder diese Sperrungen auch respektiert.
6: Langfristig will man auch den Wertachauwald umbauen. Da, wo jetzt die Fichten fallen, sollen Arten wachsen, die besser mit dem Klimawandel klarkommen. Die Augsburger Stadtwälder erstrecken sich über rund 7.700 Hektar. Das ist die größte kommunale Waldfläche in Bayern, die zweitgrößte in Deutschland. Die größte sind übrigens die Berliner Forsten. Eine Spur der Verwüstung hat eine Autofahrerin in Kissing im Landkreis Eichach-Friedberg hinterlassen. Die 69 Jahre alte Frau hatte mit ihrem Wagen erst einen geparkten Anhänger gegen ein parkendes Auto geschoben und fuhr dann selber noch gegen ein Auto am Straßenrand, jeweils ohne überhaupt anzuhalten. Zeugen riefen die Polizei. Die stellte fest, dass die Frau wohl ziemlich betrunken war. Der Schaden liegt bei rund 60.000 Euro. Das Badewetter macht erstmal Pause, trotzdem werden die Badeseen natürlich noch weiter durch das Gesundheitsamt Augsburg getestet. Im Mandichosee und im Badesee bei Derching hat man beim Proben Blaualgen gefunden. Kleine Kinder und Hunde sollten da also nicht ins Wasser, auch wenn es noch warm genug wäre. Jetzt kompakt und zuverlässig das Wetter für Schwaben. Schauer und Gewitter breiten sich aus, besonders im Allgäu auch mal kräftiger Regen. Bei Höchstwerten heute noch bis 26 Grad, es weht ein starker Südwestwind. Morgen Wolken verhangen, Schauer, Gewitter nur noch bis 20 Grad. Am Abend dann schon wieder freundlicher, der Samstag recht freundlich, bis 23 Grad.
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4: Und hier kommt noch der Bayern 1 Verkehrsservice mit minutengenauer Stauzeitmessung. 14 Minuten länger brauchen Sie auf der A3 Passau Richtung Nürnberg. Es stockt zwischen Iggensbach und dem Kreuz Deggendorf. A3 Frankfurt Richtung Würzburg. Stockender Verkehr wegen Bauarbeiten zwischen Stockstadt und Goldbach. 11 Minuten obendrauf. Viertelstunde länger brauchen Sie auf der A3 Nürnberg Richtung Passau. Hier Stau zwischen Metten und Hengersberg. A6 Heilbronn Richtung Nürnberg. Der Verkehr stockt zwischen Feuchtwangen Nord und Aurach. Die gute Nachricht, die Unfallstelle ist geräumt. Es dauert im Moment aber noch 10 Minuten länger. Auf der A7 Würzburg Richtung Fulda, 12 Kilometer Stau und stockender Verkehr zwischen Wasserlosen und Bad Kissing in Obertulba kostet 27 Minuten. A7 Fulda Richtung Würzburg, Gegenrichtung also, stockender Verkehr zwischen Fuldaer Dreieck und Bad Brückenau-Wildflecken 19 Minuten plus. A9 München in Richtung Nürnberg, stockender Verkehr und Stau wegen der Baustelle zwischen Langenbruck und Denkendorf, sie lassen 27 Minuten liegen. Die A9 Nürnberg Richtung Berlin ist aktuell gesperrt zwischen Hof West und dem Dreieck Bayerisches Vogtland. Da müssen mehrere Getränkekästen und Flaschen von der Fahrbahn geräumt werden. Es staut sich 3 Kilometer lang ab Münchberg Nord. Bitte halten Sie eine Rettungsgasse offen. In Richtung Nürnberg, zwischen dem Dreieck Bayerisches Vogtland und Hof West, 2 Kilometer Stau wegen Aufräumarbeiten. Hier wird der Verkehr an der Unfallstelle vorbeigeleitet.
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0: I don't wanna lose you. 90er von Tina Turner an diesem Donnerstagnachmittag. Und der Brexit war schon beschlossen, aber der Maxit kam früher. 2020 haben ja Harry und Meghan bewusst ihre Aufgaben als arbeitende Mitglieder der Königsfamilie aufgegeben und sind dann erst nach Kanada, dann in die USA gezogen. Seitdem gilt das Verhältnis zur königlichen Familie als, formulieren wir es freundlich, angespannt. Jetzt aber die Sensation. Die beiden wollen quasi sofort zurück nach Großbritannien. Franziska Hoppen in unserem ARD-Studio in London. Wie hat die königliche Familie das denn aufgenommen?
1: Ja, das lässt sich natürlich nur schwer beurteilen, weil die Königsfamilie ja wenig öffentlich über private Angelegenheiten spricht. Mhm. Aber die Königshausexperten hier, die meinten, dass Charles die Rückkehr natürlich grundsätzlich freuen würde, auch weil er dann mehr Zeit mit seinen Enkelkindern verbringen kann. Was jetzt aber nicht heißt, dass alles wieder Friede, Freude, Eierkuchen ist. Als besonders schwierig gilt ja das Verhältnis zu Prinz William. Und dass Harry und Meghan auch wieder Working Royals werden, also aktive Mitglieder der Königsfamilie, das ist laut Medienberichten erstmal auch nicht vorgesehen.
0: Somit wären sie wahrscheinlich die unprivatesten Privatmenschen der Welt. Wie steht es denn dann um die Sicherheit der, nennen wir es mal, Royals zweiter Klasse?
1: Nach seinem Rückzug aus den royalen Pflichten hat Harry in Großbritannien nicht mehr automatisch denselben staatlich finanzierten Polizeischutz wie zuvor bekommen. Er ist auch juristisch dagegen vorgegangen, hat aber 2025 die Berufung verloren. Und deshalb stellt sich jetzt bei der Rückkehr mit der ganzen Familie natürlich die Frage, wie der Schutz von Harry, Meghan und den Kindern dann künftig geregelt werden soll.
0: Harry und Meghan kommen also zurück nach Großbritannien. Wie das alles geregelt wird, warum sie den Exit vom Maxit wagen, das alles lässt natürlich viel Platz für Spekulationen, was für die gefürchtete britische Medienlandschaft selbstverständlich ein gefundenes Fressen ist. Meine Lebenserfahrung sagt Folgendes: Es liegt definitiv nicht am britischen Wetter, nicht am britischen Essen. Und sind wir ehrlich, wenn Sie guten britischen Fußball sehen wollten, dann hätten Sie nach München zu Harry Kane ziehen müssen.
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4: Um 15 Uhr mit Thomas Frohwerk. Der Deutsche Gewerkschaftsbund hat gut 13.000 Auszubildende in Deutschland nach ihrer Zufriedenheit mit der Ausbildung gefragt. Schwerpunkt des diesjährigen Ausbildungsreports ist die mentale Gesundheit der Azubis.
5: Laut den Ergebnissen gibt gut die Hälfte der Befragten an, psychisch belastet zu sein. Das liege etwa an hohen Anforderungen, Personalmangel und Überstunden. Dass es wenig bezahlbaren Wohnraum für junge Menschen gibt, ist ebenfalls ein hoher Belastungsfaktor, sagt Nina Krüger, DGB-Bundesjugendsekretärin. Sie fordert, dass Ausbilder und Berufsschullehrkräfte Fortbildungen bekommen. Hätten mehr Azubis im Betrieb zum Beispiel einen direkten Ansprechpartner, würde die mentale Belastung insgesamt sinken. Aus Berlin, Lisa Splanemann.
4: Ein rumänischer Kampfjet hat über dem Schwarzen Meer eine Drohne zerstört, die mit Sprengstoff bestückt gewesen ist. Wie die Regierung in Bukarest mitteilte, hatte die Drohne sich auf das Gasfeld Neptun Deep zubewegt, auf dem derzeit mehrere hundert Menschen arbeiten. Rumäniens Präsident Dan machte Russland für den Zwischenfall verantwortlich. EU-Kommissionspräsidentin von der Leyen sprach von einer eskalierenden Drohkampagne, die darauf abziele, die EU zu spalten. Die Bundesregierung will die Grenzkontrollen verlängern und das hat sie jetzt auch der Europäischen Kommission angekündigt. Ein Sprecher hat das bestätigt. Aus Brüssel, Thomas Spickhofen.
6: Grenzkontrollen sind innerhalb des Schengen-Raums eigentlich nicht vorgesehen, werden aber zurzeit von einem guten Dutzend Ländern praktiziert. Begründet wird dies meist mit den Bedrohungen für die öffentliche Sicherheit, die von unkontrollierter Einwanderung, organisierter Kriminalität oder terroristischen Aktivitäten ausgingen. Die Kommission kann zu den Kontrollen innerhalb des Schengen-Raums nur Stellungnahmen abgeben. Im Juni hatte sie mit Verweis auf den neuen Asyl- und Migrationspakt, auf das neue digitale Ein- und Ausreisesystem sowie nicht stationäre Kontrollmöglichkeiten empfohlen, die Kontrollen schrittweise abzubauen.
4: Es war eines der schlimmsten Attentate der deutschen Geschichte. Der Brandanschlag auf das jüdische Altenheim in der Münchner Reichenbachstraße am 13. Februar 1970. 7 Menschen starben, darunter mehrere Holocaust-Überlebende. Jahrzehntelang war unklar, wer das Feuer gelegt hat. Jetzt gibt es einen Tatverdächtigen. Thies Marsen berichtet.
7: Laut Oberstaatsanwalt Andreas Frank deutet vieles darauf hin, dass der Täter ein Berufskrimineller und Neonazi war. Bernd V. war seit seiner frühen Jugend immer wieder als überzeugter Neonazi und Judenhasser aufgefallen. Später wurde er unter anderem wegen Sprengstoffanschlägen auf Münchner Telefonzellen und wegen dem Raub der Blutenburger Madonna verurteilt. Eine hundertprozentige Sicherheit, dass er der Täter war, gibt es allerdings nicht, denn Bernd V. ist vor 6 Jahren verstorben.
4: In Österreich sollen auch unter 14-jährige Straftäter künftig in einer Art Gefängnis untergebracht werden können. Wie Innenminister Karner mitgeteilt hat, soll ein entsprechendes Pilotprojekt aus Wien auf andere Bundesländer ausgeweitet werden. Karner sagte, entscheidend sei, dass auch Kinder und Jugendliche für eine gewisse Zeit weggesperrt werden könnten. Auch für sie müsse es klare Konsequenzen geben, wenn sie Straftaten begingen, so Karner. Die rechtliche Grundlage für die Pläne ist allerdings strittig. Es ist 15.03 Uhr.
8: Und Bernhard Ziegler ist bei mir, er hat nämlich das Bayernwetter hier auf Bayern 1.
9: Während Fahr am Main, dass es in Unterfranken einen freundlichen Mix aus Sonne und Wolken meldet, regnet es entlang der Alpen und teilweise auch in Niederbayern. Auch in Mittelfranken und der Oberpfalz kann es heute Nachmittag einzelne Gewitter geben. Ansonsten ist es bewölkt bei oft recht schwülen 21 bis 29 Grad. Wie geht's weiter? Morgen bekommt die Natur im Laufe des Tages weiteren Regennachschub. Da freut sich die Natur. Von Südwesten her ziehen vor allem am Nachmittag teils intensive Regenfälle auf. Ja, und am Wochenende langsam freundlicher und trockener. Der stabilere Tag wird allerdings der Sonntag. Schauen wir noch auf die Temperaturen. Die Höchstwerte nur noch um die 22 Grad.
8: Der Bayern 1 Verkehrsservice mit minutengenauer Stauzeitmessung. Auf der A3 Passau Richtung Nürnberg stockt der Verkehr zwischen Iggensbach und dem Kreuz Deggendorf. Das kostet 16 Minuten. 12 sind es auf der A3 Würzburg Richtung Frankfurt. Hier stockt es zwischen Weibersbrunn und Goldbach. A3 Nürnberg Richtung Passau. Zwischen Metten und Hengersberg Stau, deswegen 16 Minuten Zeitverzögerung. A7 Würzburg Richtung Fulda. 12 Kilometer Stau und Stocken zwischen Wasserlosen und Bad Kissingen Obertulba. 24 Minuten plus. Gegenrichtung A7 Fulda Richtung Würzburg. Stau zwischen Fulda Dreieck und Bad Brückenau-Volkers plus 22 Minuten. 28 Minuten Verzögerung auf der A9 München Richtung Nürnberg. Hier staut sich zwischen Manching und Denkendorf wegen Bauarbeiten. Und die A9 Nürnberg Richtung Berlin immer noch nach einem LKW-Unfall gesperrt zwischen Hof West und dem Dreieck Bayerisches Vogtland. Staut sich auf 3 Kilometern ab Münchberg Nord in Richtung Nürnberg. 2 Kilometer Stau zwischen dem Dreieck Bayerisches Vogtland und Hof West wegen Aufräumarbeiten. Da wird der Verkehr an der Unfallstelle vorbeigeleitet.
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8: Am 20. August. Ich liebe diese Zeit. Der August in Bayern, finde ich, ist eine Sensation. So viel Lebenszeit kriegt man sonst doch nie geschenkt. Morgens auf den Straßen kommt man durch. Im Lokal kriegt man den Platz. Die Dame an der Poststelle, ja, wenn es da Päckchen abgibst, die freut sich, dich zu sehen, weil du der einzige Mensch bist, der innerhalb von einer Stunde da mal vorbeischaut. Ja? Und wenn man in den Supermarkt geht, Leere, dieses Hallo, Hallo, Hallo, Hallo. Ich mag's, das ist der Sommer in Bayern. Und da gibt's auch die beste Musik. Kommt jetzt von Lobo, von Fairground Attraction und aus den 90ern von Robbie Williams.
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0: mitten im 70er von Lobo durch diesen Donnerstagnachmittag auf Bayern 1. Und ich weiß nicht, wie es Ihnen geht, wenn Sie merken, der Tank, der geht zur Neige. Ich sollte an die Tankstelle fahren. Ja, da stellt es mir dann immer schon gleich die Haare auf. Und sagen Sie jetzt nicht, das passiert sonst auch dauernd. Nee, zum einen mit den Preisen. Ja, du guckst immer, früher war ja ein bisschen verlässlich. Ja, waren so zum Beispiel nach der Arbeit, war für mich immer günstiger. Aber mittlerweile ist das ja nicht mehr so, seit der 12-Uhr-Regel. Ja. Und die Preise sind wieder ganz schön hoch. Aber auch die Preissprünge sind gelinde gesagt der Wahnsinn. Und das geht nicht nur mir so.
1: Es ist nicht günstiger geworden.
2: Ich tanke eigentlich in der Regel immer vormittags, weil ich da halt weiß, dass der Sprit vielleicht günstiger ist. Also ich habe schon das Gefühl, dass die Konzerne da einiges mitnehmen.
3: Die verarschen uns alle. Entschuldigung, die Wortwahl, aber das ist halt einfach eine Frechheit, was die mit uns vorstellen.
0: Also eigentlich sollte diese 12-Uhr-Regel an den Tankstellen ja mehr Transparenz und berechenbare Spritpreise bringen. Inzwischen wird aber die Kritik doch immer lauter. Jetzt stehen die Autofahrer kurz vor 12 halt Schlange. Sie denken, da geht noch was günstiger. Der ADAC beobachtet auch wirklich absolute Preissprünge. Und in Bayern müssen jetzt noch die möglichen Verstöße der Tankstellen geprüft werden, die dann eben doch nicht nur um 12 Uhr die Preise erhöht haben. Das Wirtschaftsministerium spricht sogar von Bürokratiewahnsinn. Also die Frage, was bringt diese Regel überhaupt noch? Und dieser Frage gehen wir heute im Bayern-Magazin nach, um kurz nach 5 auf Bayern 1.

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1: Und jetzt aktuell ist aus unseren BR-Studios in ganz Bayern. 1:05.
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3: Mit Susanne Credo, grüß Gott. Kleinere Brötchen backen, das ist die Devise, wegen schlechter Ernten. Und das gilt auch für die Äpfel. Die frühen Sorten werden gerade geerntet und Obstbauer Andreas Wilhelm, der stellvertretende Kreisobmann im Bauernverband, meint, es werden ein bisschen weniger und die sind deutlich kleiner.
4: Außerdem haben mehr Äpfel als sonst Sonnenbrand, also eine Schale mit Macken, je nachdem, wie gut die jeweilige Sorte noch mit Hitze und Trockenheit zurechtkommt. Dass sich das Klima am Bodensee verändert hat, merke man auch beim Regen, sagt Wilhelm. Da gibt's etwa in Lindau ausreichend Niederschlag und ein paar Orte weiter kommt fast nichts mehr runter. Dabei ist mehr Regen genau das, worauf die Obstbauern gerade inständig hoffen. Dann könnten Elster, Jonagold oder Braeburn noch auf eine brauchbare Größe kommen. Was die Landwirte damit verdienen werden, schwer zu kalkulieren. Denn das Angebot vom Bodensee wie auch aus Polen werde wohl kleiner ausfallen, aber gleichzeitig ist ein Teil der eingelagerten Ernte vom vorigen Jahr noch nicht verkauft. Wilhelm appelliert an die Kunden, wer Obst aus der Region kauft, kann damit auch mithelfen, die typische Landschaft am Bodensee zu erhalten. Christian Wagner, Bayern 1 in Lindau.
3: Wer in Augsburg gegen den FC Augsburg antritt, darf immer was mitnehmen. Lieber keine Punkte, aber immer eine Marionette. In der kommenden Saison ist es Tutulla, die Fledermaus aus dem Kalle Wirsch der Augsburger Puppenkiste. Große orange Füße, große graue Ohren, ein nicht ganz reines Schweizerdütsch. Die kriegt der Kapitän der gegnerischen Mannschaft immer vor dem Anpfiff überreicht. Die Augsburger Puppenkiste ist ja sowieso immer dabei bei den Heimspielen, bei jedem Augsburger Tor mit der Melodie aus der Insel mit zwei Bergen. Und gern geschehen für den Ohrwurm. Jetzt Kontakt kompakt und zuverlässig. Das Wetter für Schwaben. Schauer und Gewitter breiten sich aus, besonders im Allgäu. Kräftiger Regen bei Höchstwerten heute immerhin noch bis 26 Grad. Es wird ein starker Südwestwind. Morgen Wolken verhangen. Schauer, Gewitter nur noch bis 20 Grad.
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1: Dann schauen wir noch auf die Straßen. Hier ist der Bayern 1 Verkehrsservice mit minutengenauer Stauzeitmessung. Gefahrenmeldung immer zuerst. Vorsicht auf der A8 Stuttgart Richtung München in Höhe Friedberg, Aquaplaning Gefahr. A3 Passau Richtung Nürnberg. Es stockt zwischen Iggensbach und dem Kreuz Deggendorf, kostet eine Viertelstunde. A3 Würzburg Richtung Frankfurt. Hier stockt der Verkehr zwischen Weibersbrunn und Hößbach. Da sind Sie nach 11 Minuten durch. 11 Minuten länger brauchen Sie auch auf der A3 Frankfurt Richtung Würzburg. Es stockt zwischen Aschaffenburg und Hößbach. A3 Nürnberg Richtung Passau. Stau zwischen Metten und Hengersberg plus 14 Minuten. 20 Minuten plus für die A7 Würzburg Richtung Fulda. Zwischen Wasserlosen und Bad Kissingen, Obertulba, Stau und Stocken der Verkehr. In der Gegenrichtung Stau zwischen Fulda A3 und Bad Brückenau-Wildflecken, kostet 24 Minuten. A7 Ulm Richtung Füssen, Stau zwischen Füssen und dem Grenztunnel Füssen sorgen für eine Zeitverzögerung von 21 Minuten. 23 Minuten länger dauert es auf der A9 München Richtung Nürnberg. Stau und stockender Verkehr wegen Bauarbeiten zwischen Manching und Denkendorf. Die A9 Nürnberg Richtung Berlin ist zwischen Hof West und dem Dreieck Bayerisches Vogtland nach einem LKW-Unfall gesperrt. Staut sich auf 3 Kilometern ab Münchberg Nord. In Richtung Nürnberg 2 Kilometer Stau zwischen dem Dreieck Bayerisches Vogtland und Hof West wegen Aufräumarbeiten. Da wird der Verkehr an der Unfallstelle vorbeigeleitet. Und A995 München Richtung Kreuz München Süd. Stockender Verkehr wegen Bauarbeiten zwischen Giesing und Sauerlach. Da verlieren Sie 11 Minuten.
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2: Weil es auch ein Bayern 1 Sommerpaket zu gewinnen gibt. Ich meine, die Sommerferien sind ja noch nicht mal zur Hälfte rum. Das ist die gute Nachricht. Also kann man auch das Sommerpaket vielleicht noch ganz gut brauchen. Vielleicht hat man auch ein bisschen Urlaub um diese Zeit und hat deswegen Zeit, mit mir zu quizzen. Weiß nicht, wie das bei Andreas Ofenbeck ist, in Geretsried jedenfalls zu Hause. Haben Sie so ein bisschen Ferien noch, Herr Ofenbeck?
3: Ja doch, ein bisschen Ferien habe ich schon. Wir planen vielleicht noch in die Toskana und Elba zu fahren.
2: Okay, das heißt, Sie haben jetzt aber schon frei oder
3: ich habe jetzt schon frei, ja genau. Ich bin stellvertretender Schulleiter in Fürstenried bei München.
2: Ah, unterrichten Sie selbst auch?
3: Ja, ich habe noch ungefähr die Hälfte der Pflichtzeit, die man unterrichten muss. Mhm. Da unterrichte ich Englisch, Geschichte und Sozialkunde. Das ist ja jetzt PUC, heißt Politik und Gesellschaft.
2: PUC? Aber irgendeine Abkürzung finden wir immer, oder?
3: Na klar.
2: Na gut, aber da kann ich Ihnen ja eigentlich, sage ich jetzt mal, um die Ohren hauen, was ich will. Ihnen wird schon was einfallen bei unserem Quiz Stadtland Sommer.
3: Na, ich hoffe es. Normalerweise stelle ich die Fragen.
2: Da haben Sie recht. Naja, aber Sie haben keinen Prüfungsstress, oder? Nee.
3: Ich bin schon ganz schön aufgeregt.
2: Ehrlich?
3: Jetzt habe ich wieder ein bisschen mehr Mitgefühl.
2: Das ist doch, da habe ich ein gutes Werk jetzt auch eigentlich getan. So vorausschauend für die Schüler, gell?
3: Ja, schon.
2: Ja, schon. Aber Herr Ofenbeck, ich glaube, das wird easy peasy. Sie brauchen ja auch das Sommerpaket, wenn es noch in die Toskana und nach Elba gehen soll. Sie brauchen ein Badehandtuch und natürlich was zum Spielen, die Bayern 1 Hitster-Ausgabe.
3: Da würde ich mich sehr freuen.
2: Gut. Also, das Quiz ist Ihnen bekannt. Stadt, Land, Fluss. Wer hätte es früher nicht gespielt?
3: Kennen wir.
2: Genau. Mit Stadt und Land fange ich auch meistens an und dann lasse ich mir lustige Sachen einfallen und hoffe, Sie kommen auf was. Ihr Anfangsbuchstabe heute ist G wie Greifenberg, Herr Ofenbeck.
3: Mhm.
2: Und als erstes frage ich Sie nach einer Stadt mit G.
3: Genf.
2: Ein Land.
3: Griechenland.
2: Mhm. Ein Kinofilm.
3: Kinofilm Gladiator.
2: Sommergeräusch.
3: Grummeln des Donners.
2: Auch schön. Ein Meeresbewohner.
3: Weiter.
2: Oder eine Comicfigur hätte ich auch noch.
3: Comicfigur? Gaston.
2: Ah, oder Goofy.
3: Hm? Oder Goofy auch, ja.
2: Wir haben jedenfalls genug und deswegen herzlichen Glückwunsch.
3: Puh, danke schön.
2: Ich war bei den Gummibärchen, bei dem Snack oder bei der Süßigkeit.
3: Ja, ich snacke ja momentan nicht so viel.
2: Ah.
3: Da muss ja die Sommerfigur ein bisschen erhalten.
2: Ja, das verstehe ich, genau. Soll ja noch zum Einsatz kommen, ne?
3: Hoffentlich.
2: Ja, da drücke ich Ihnen die Daumen. Mit dem Quiz muss ich nichts mehr machen. Sie haben gewonnen. Ich gratuliere Ihnen herzlich.
3: Vielen Dank.
2: Gerne. Wünsche Ihnen viel Spaß mit dem Sommerpaket und noch schöne restliche Ferien.
3: Dankeschön.
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5: Das Frohwerk. Im Schwarzen Meer hat ein rumänischer Kampfjet eine mit Sprengstoff beladene Seedrohne zerstört. Sie trieb in der Nähe einer im Bau befindlichen Gasförderplattform. Einzelheiten von Silke Hane.
6: Der rumänische Verteidigungsminister Radomir Ruza teilte mit, es habe sich nicht um eine ukrainische Drohne gehandelt. Demnach hatte die Küstenwache die Seedrohne am Morgen 80 Seemeilen östlich vor der Stadt Constanța entdeckt. In Abstimmung mit der NATO und Rumäniens Präsident seien zwei rumänische F-16-Kampfjets mit Feuerbefehl aufgestiegen. Die Zerstörung sei zum Schutz der mehreren hundert Menschen erfolgt, die auf der Plattform arbeiten, und zur Sicherung der kritischen Infrastruktur.
5: Wie zufrieden sind Auszubildende mit ihrer Ausbildung? Diese Frage beantwortet der Deutsche Gewerkschaftsbund mit seinem Ausbildungsreport. Die Ergebnisse der aktuellen Erhebung sind heute vorgestellt worden.
7: Angehende Industriemechanikerinnen, Mechatroniker und Verwaltungsfachangestellte waren mit der Qualität ihrer Ausbildung zuletzt besonders zufrieden. Für die Untersuchung wurden gut 13.000 Auszubildende befragt. Wie zufrieden Azubis sind, hängt demnach stark von den Bereichen ab, in denen die jungen Menschen tätig sind. Schwerpunkt des diesjährigen Reports ist die mentale Gesundheit. Laut den Ergebnissen gibt gut die Hälfte der Befragten an, psychisch belastet zu sein. Das liege etwa an hohen Anforderungen, Personalmangel und Überstunden. Lisa Splanemann, Berlin.
5: Die Erholung der deutschen Wirtschaft kommt durch die niedrigen Flusspegel ins Stocken. Nach Einschätzung der Bundesbank dürfte die Wirtschaftsleistung im dritten Quartal allenfalls noch leicht zulegen. Weil der Warentransport auf dem Wasser derzeit eingeschränkt ist, verzögern sich Lieferungen, steigen Transportkosten und wird die Produktion gebremst. Die Bundesbank-Volkswirte erwarten deshalb, dass dadurch die Industriekonjunktur und auch der Export einen Dämpfer erleben werden. Der medizinische Dienst hat seine Jahresstatistik über Behandlungsfehler vorgestellt. Fast 12.000 Verdachtsfälle waren es im vergangenen Jahr in Deutschland. In jedem vierten wurde ein Behandlungsfehler mit Schaden festgestellt. Die Dunkelziffer ist vermutlich sehr viel höher. Aus Berlin oder Tischewski.
8: OP am rechten statt am linken Bein, Klammer im Bauchraum vergessen, der falsche Patient auf dem Tisch. 150 sogenannte Never-Events hat der medizinische Dienst 2025 gezählt. Fehler also, die leicht vermeidbar wären und keinesfalls passieren dürften. 97 der gut 3000 festgestellten Behandlungsfehler endeten sogar tödlich. Als besonders kritisch stufen die Gutachter dabei die Schnittstellen ein. Wenn Patienten von der Intensiv- auf Normalstation verlegt oder nach Hause entlassen würden, passierten Kommunikationsfehler zur Weiterbehandlung oder Medikation.
5: Die A9 in Richtung Berlin ist aktuell zwischen Anschlussstelle Hof West und dem Autobahndreieck Bayerisches Vogtland gesperrt. Ein 40-Tonnen Getränkelaster hat dort nach einem Unfall einen Großteil seiner Ladung verloren. Laut Polizei werden die Aufräumarbeiten noch einige Stunden dauern. Es wird empfohlen, den Bereich großräumig zu umfahren. In Richtung Nürnberg ist den Angaben zufolge eine Fahrspur geräumt worden. Es ist 16.03 Uhr.
9: Und die komplette Verkehrsübersicht gibt's gleich, aber jetzt gibt's erst einmal das Bayernwetter hier auf Bayern 1. Sonst wäre ja Bernhard Ziegler umsonst gekommen.
10: Das wollen wir nicht, gell? Nein. Auch gegen Abend haben wir im Norden Bayerns ganz freundliches Wetter. Ja, und je weiter Richtung Süden, desto bewölkter und nasser wird die Angelegenheit. Heute Nacht geht's dann runter auf 17 bis 10 Grad, also relativ frisch, kann man wieder schön durchlüften. Der Bayern 1 Wettertrend. Die kommenden Tage wird's kühler, morgen viele Wolken und streckenweise ziemlich nass. Am Wochenende, da zeigt sich dann die Sonne wieder öfter, wobei der Sonntag der stabilere Tag wird. Die Temperaturen von so 22, 23 Grad, die eignen sich, finde ich zumindest, sehr gut für einen Ausflug.
11: Der Bayern 1 Verkehrsservice mit minutengenauer Stauzeitmessung. 13 Minuten länger dauert es auf der A3 Passau Richtung Nürnberg. Es stockt zwischen Egensbach und dem Kreuz Deggendorf. A3 Würzburg Richtung Frankfurt. Stockender Verkehr zwischen Weibersbrunn und Aschaffenburg kostet 11 Minuten. 10 sind es auf der A3 Frankfurt Richtung gegen Richtung Frankfurt, Richtung Würzburg. Hier stockt es zwischen Aschaffenburg und Hößbach. A7 Füssen Richtung Ulm, stockender Verkehr zwischen Illertissen und Dreieck-Hittistetten plus 12 Minuten. Viertelstunde länger brauchen Sie auf der A7 Würzburg Richtung Fulda, zwischen Wasserlosen und Bad Kissingen Obertulba, Stau und stockender Verkehr. In der Gegenrichtung, also A7 Richtung Würzburg, Stau zwischen Fuldaer Dreieck und Bad Brückenau Wildflecken. Zeitverzögerung 26 Minuten. Halbe Stunde länger dauert es auf der A8 Stuttgart in Richtung München. Hier staut es sich auf 8 Kilometern zwischen Eichelberg und Hohenstadt. Da steht ein defekter LKW. A9 München Richtung Nürnberg. Stau und stockender Verkehr zwischen Manching und Denkendorf wegen Bauarbeiten plus 22 Minuten. Die A9 Nürnberg Richtung Berlin ist wegen Bergungsarbeiten immer noch gesperrt zwischen Hof West und dem Dreieck Bayerisches Vogtland. 3 Kilometer Stau. A9 Berlin in Richtung Nürnberg zwischen Dreieck Bayerisches Vogtland und Hof West. Stockender Verkehr wegen Aufräumarbeiten. Der Verkehr wird an der Unfallstelle vorbeigeleitet. Und A995 München Richtung Kreuz München Süd, stockender Verkehr wegen Bauarbeiten zwischen Giesing und Sauerlach. Und da verlieren Sie 10 Minuten.
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11: Kaffee verschüttet, weil Henkel abgebrochen. Da hat uns der Matthias ein Bild geschickt. Ja, lieber Matthias, das ist ärgerlich. Da hilft nur eines: auf Getränke umsteigen, die traditionell nicht aus einem Gefäß mit Henkel getrunken werden. Na, da fällt Ihnen schon was ein. Was zum Feierabend genauso gut passt wie OMD oder Cat Stevens oder auch Bonnie Tyler.
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0: Sailing on the Seven Seas mit OMD an diesem Donnerstagnachmittag.
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0: In dieser Woche hat ja eine Studie geklärt, dass es im Straßenverkehr immer aggressiver zugeht. Das betrifft Autofahrer, aber auch die Radfahrer. Es liegt vielleicht auch daran, dass sich viele Verkehrsteilnehmer nicht mehr wirklich an die Verkehrsregeln erinnern oder glauben, die gelten halt nur für die anderen. Und deswegen klären wir das jetzt nochmal, und zwar mit Eva Marling. Sie ist die Vorsitzende des Allgemeinen Deutschen Fahrradclubs, ADFC. Frau Marling, jetzt wissen wir Autofahrer ja, man sollte vor allem im Straßenverkehr Rücksicht auf den schwächeren Verkehrsteilnehmer nehmen. Das ist logischerweise der Radfahrer. Also mit ordentlich Abstand überholen zum Beispiel, vielleicht nicht auf Radwegen halten oder parken. Weniger bekannt anscheinend auch, Radfahrer müssen nur auf dem Radweg fahren, wenn da ein blaues Schild ist. Ansonsten können sie auch auf der Straße fahren. Aber auch für Radfahrer gelten Regeln. Immer wieder ein Problem, wenn Radler auf dem Radweg unterwegs sind, von rechts kommt ein Auto. Doof für den Radler, aber das Auto hat Vorfahrt, oder?
2: Exakt. Also das heißt, die StVO, die das regelt, das gilt genauso für Radfahrenden. Das heißt, so wie für den Autoverkehr rechts vor links gilt das auch für denjenigen, der mit dem Fahrrad unterwegs ist.
0: Das ist ja schön, da muss man sich als Autofahrer, wenn man dann mal Rad fährt, nicht umstellen, weil das Radfahrer einfach vielleicht bedenken, wenn das Auto von rechts kommt, doof, aber es hat Vorfahrt. Wie sieht es aus, wenn Radler über den Zebrastreifen wollen?
2: Wenn der Radfahrende über den Zebrastreifen rüberfahren möchte, dann muss er den Fahrverkehr Vorrang geben, außer er steigt ab, schiebt sein Fahrrad und ist dann quasi als Fußgängerin unterwegs und benutzt dann den Zebrastreifen.
0: Heißt, der Radler hat nicht auf dem Zebrastreifen automatisch Vorfahrt, sondern eigentlich nur der Fußgänger?
2: Eigentlich nur der Fußgänger.
0: Okay. Dann haben wir ja auch noch den berühmten Schulterblick für Autofahrer. Ja, man dreht sich nach rechts um, um zu sehen, ob jemand auf dem Radlweg daherkommt. Da ist keiner, man fährt an, dann ist es aber sehr, sehr ärgerlich, wenn der Radler aus der Gegenrichtung kommt und stinkesauer ist. Ist es denn erlaubt, aus der Gegenrichtung zu fahren, oder muss ich nicht den Radweg benutzen, der in meine Fahrtrichtung geht?
2: Also Geisterradeln, das ist leider auch ein Phänomen, was wir immer öfters sehen. Mhm. Es gilt wie die Fahrtrichtung für Kfz, die ist einzuhalten, außer die ist besonders gekennzeichnet mit einem Doppelpfeil, also nach vorne und nach hinten oder nach oben und nach unten, wenn es dann stehend ist, dann darf in beiden Richtungen geradelt werden.
0: Das ist also durchaus möglich, das muss man als Autofahrer auf dem Schirm haben, weil diese Kennzeichnung von dem Radweg, die sieht man als Autofahrer ja nicht.
2: Genau, deswegen gibt es halt immer mehr Stellen, die auf der Fahrbahn rot eingefärbt sind, sodass man dann einfach wirklich schon gleich sieht, Achtung, hier kann auch der Radverkehr von links und rechts von beiden Seiten kommen.
0: Ah, das ist aber eine wichtige Information für Autofahrer, finde ich.
2: Ja, das ist eine aktive Maßnahme, um es sicherer zu gestalten.
0: Da wäre jetzt meine letzte Frage, wie ist das mit dem Nebeneinanderfahren? Ich meine, ich weiß ja, wenn man mit dem Radl unterwegs ist, man will ein bisschen ratschen, aber ist natürlich für die Autofahrer hinter einem extrem ärgerlich.
2: Also sofern sie den Kfz-Verkehr nicht behindern, dürfen sie nebeneinander radeln. Bei Behinderung ist hintereinander zu radeln.
0: Alles klar. Haben wir noch mal ein paar Sachen für alle geklärt? Man weiß ja, mit dem Wiederholen, das ist oftmals nicht so schlicht. Dann hat man es mal wieder im Kopf und denkt sich, ach guck mal, ja, stimmt, da sollte ich auch ein bisschen aufpassen. Ich danke Ihnen herzlich für Ihre Zeit, Frau Marling.
2: Sehr gerne.
0: Und ansonsten gilt halt wie immer im Leben, so ein bisschen Rücksichtnahme macht das Leben leichter. Es ist auch zwischen Autofahrern und Radlern so.
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3 Minuten noch bis 16:30. Kleine Information aus dem Bahn 1 Verkehrsservice für die A9 Nürnberg-München. Vorsicht bitte hier in beiden Richtungen. Hier liegen zwischen Ingolstadt Süd und Manching mehrere umgestürzte Bäume.

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7: Mit Susanne Credo, grüß Gott. Im Sommer für den Winter trainieren. Die Frauen-Eishockey-Nationalmannschaft bestreitet ihre ersten Länderspiele der neuen Saison ab heute in Füssen im Rahmen des European Cup of Nations. Die Partie Ungarn gegen Frankreich ist schon vorbei. Um 18 Uhr spielt Deutschland gegen Norwegen.
8: Das Turnier gilt als erster Härtetest der Saison und dient als wichtiger Baustein für die Vorbereitung auf die Frauen-Eishockey-Weltmeisterschaft, die im November in Dänemark ausgetragen wird. Bis Samstag finden immer 2 Spiele statt. Der Eintritt ist frei. Für die ersten Länderspiele der Saison setzt Nationaltrainer Jeff McLeod auf ein erfahrenes Team. 21 der 25 Spielerinnen waren bereits bei den Olympischen Spielen in Italien im Einsatz. Viele Spielerinnen sind bei den Memmingen Indians unter Vertrag und in den vergangenen Jahren wiederholt deutscher Meister geworden. Bei Olympia unterlagen die Eishockeyfrauen im Viertelfinale gegen das Team aus Kanada. Katharina Reichert, Bayern 1 in Füssen.
7: Was wissen Sie über Sebastian Kneipp? Außer, dass das der mit dem kalten Wasser war. Vielleicht lohnt sich doch mal ein Besuch im Kneipp-Museum in Bad Wörthershofen. Da gibt's jetzt ein neues Technikspielzeug, einen großen Bildschirm, ein Touchscreen, über den man sich durch das Leben des Pfarrers klicken kann mit historischen Dokumenten und Wissenswertem über die Kneipp-Lehre. Schon wieder haben Trickbetrüger im Landkreis Augsburg Beute gemacht. Wie die Polizei heute mitteilt, hat ein Ehepaar in Großaitingen am Dienstagvormittag mehrere Wertgegenstände vor die Tür gestellt, nachdem ein falscher Polizist die beiden telefonisch dazu aufgefordert hatte. Eine unbekannte Person holte die Sachen ab, so die Polizei. Wie hoch der Schaden ist, ist noch nicht klar. Jetzt kompakt und zuverlässig das Wetter für Schwaben. Abends und nachts noch teils kräftige Schauer und Gewitter, im Allgäu auch lang anhaltender Regen. Die Temperaturen fallen bis auf 13 Grad. Morgen wechselhaft mit Schauern, höchstens noch 20 Grad. Abends lockert die Bewölkung dann schon wieder auf. Der Samstag überwiegend freundlich.
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5: Und da gibt's auch den Bayern 1 Verkehrsservice mit minutengenauer Stauzeitmessung. Nochmal die Gefahrenmeldung von der A9 Nürnberg-München. Hier Vorsicht in beiden Richtungen. Es liegen zwischen Ingolstadt Süd und Manching mehrere umgestürzte Bäume auf der Fahrbahn. A3 Würzburg Richtung Frankfurt. 5 Kilometer stockt der Verkehr zwischen Weibersbrunn und Aschaffenburg. Kostet eine Viertelstunde. In Richtung Würzburg stocken der Verkehr zwischen Aschaffenburg und Hößbach. Da sind sie nach 10 Minuten durch. Halbe Stunde länger dauert's auf der A7 Fulda in Richtung Würzburg. Es staut sich auf 7 Kilometern zwischen dem Dreieck Fulda und Bad Brückenau Wildflecken wegen Bauarbeiten. A8 Stuttgart Richtung München, Unfall zwischen Neuses und Augsburg-West. A9 München in Richtung Nürnberg. Zwischen Manching und Denkendorf staunstockender Verkehr wegen Bauarbeiten, 35 Minuten obendrauf. A9 Nürnberg in Richtung Berlin, 5 Kilometer Stau wegen Bergungsarbeiten. Zwischen Hof-West und dem Dreieck Bayerisches Vogtland, da lassen sie 25 Minuten liegen. A9 Berlin in Richtung Nürnberg, also Gegenrichtung. Zwischen dem Dreieck Bayerisches Vogtland und Hof-West stockender Verkehr wegen Aufräumarbeiten, da wird der Verkehr an der Unfallstelle vorbeigeleitet. Und auf der A995 München in Richtung Kreuz München Süd stocken der Verkehr zwischen Giesing und Sauerlach wegen Bauarbeiten. Da sind sie nach einer Viertelstunde dann durch.
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11: die Bellamy Brothers. Bruce Springsteen.
10: Und sanfter Rock von Bon Jovi.

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0: 5. Es ist der letzte Abend im August, an dem ich den Feierabend Feierabend nennen werde. Der morgige fällt nämlich schon unter den Begriff Urlaub. Vorher möchte ich aber noch eine Kleinigkeit loswerden. Nehmen wir mal an, ich würde einen Teil meines Urlaubs auf Kreta verbringen. Kreta ist nicht nur die größte Insel Griechenlands, sie beherbergt auch sehr große Vögel. Sogar solche mit dem seltsamen Namen Gänsegeier. Den Namen haben die Tiere im Übrigen wohl daher, dass sie einen sehr langen, sehr nackten und sehr gänseähnlichen Hals haben. Solch ein Tier mit besagtem Namen und Hals hat jetzt am kretischen Flughafen Heraklion den Abflug eines Fliegers verzögert, weil es auf der Tragfläche saß und nicht weg wollte. Feuerwehrmann Antonis Petakis wurde zum Held des Tages, denn er trug den unverletzten Gänsegeier in seinen Armen fort. Und der Flieger konnte starten. Was lernen wir daraus? Wenn Sie von einem starken, muskulösen und gut aussehenden griechischen Feuerwehrmann auf Händen getragen werden wollen, müssen Sie sich nur auf einen Flugzeugflügel setzen. Manchmal ist es so einfach.
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0: Das wollte ich noch loswerden.

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4: Um 17 Uhr mit Thomas Frohwerk. Im Schwarzen Meer hat ein rumänischer Kampfjet eine mit Sprengstoff beladene Seedrohne zerstört. Nach Angaben der Armee wurde die Drohne wenige hundert Meter entfernt von der im Bau befindlichen Förderplattform im Gasfeld Neptun Deep getroffen. Einzelheiten von Silke Hane.
5: Demnach hatte die Küstenwache die Seedrohne am Morgen 80 Seemeilen östlich vor der Stadt Constanța entdeckt. In Abstimmung mit der NATO und Rumäniens Präsident seien zwei rumänische F-16-Kampfjets mit Feuerbefehl aufgestiegen. Auf der Plattform Neptun Deep soll ab 2027 ein riesiges Gasfeld vor der rumänischen Küste ausgebeutet werden. Rumänien könnte dadurch zum größten Erdgasproduzenten in der Europäischen Union aufsteigen. Das Projekt gilt als strategisch wichtig für die rumänische und europäische Energieversorgung.
4: Nun knapp 66% der Auszubildenden hierzulande sind zufrieden mit ihrer Ausbildung. Das geht aus dem aktuellen Ausbildungsreport des Deutschen Gewerkschaftsbundes hervor. Demnach war die Zufriedenheit seit Beginn der Erhebung noch nie so gering. Es gibt allerdings Unterschiede bei den Berufen. Während etwa bei angehenden Hotelfachleuten, Friseuren oder Köchen nur etwas mehr als die Hälfte der Befragten mit der Ausbildung zufrieden sind, sind es bei Verwaltungsfachangestellten über 80%. Rund 14.000 Menschen sind in Deutschland dieses Jahr hitzebedingt zu Tode gekommen. Mehr als in jedem einzelnen Gesamtjahr zuvor. Das zeigt die neueste Schätzung des Robert-Koch-Instituts. Wie viele es in Bayern waren, dazu Anna Farwig.
6: Nach Angaben des Robert-Koch-Instituts sind im Freistaat seit April schätzungsweise rund 1.800 Menschen an den Folgen von Hitze gestorben. Das sind bereits deutlich mehr als in den vergangenen Jahren. Bei den Zahlen des RKI handelt es sich um statistische Schätzungen und nicht um gezählte Fälle. Auf dem Totenschein steht bisher nämlich selten die Hitze als direkte Ursache. Meist ist es eine Kombination aus Vorerkrankungen und den hohen Temperaturen. Vor allem die extreme Hitze Ende Juni hat die Zahlen nach oben getrieben. Damals gab es Temperaturen von regional über 40 Grad.
4: Die medizinische Vorsorge für Kinder und Jugendliche in Deutschland soll weiter verbessert werden. Der gemeinsame Bundesausschuss von Ärzten, Krankenhäusern und Krankenkassen hat dazu die Einführung einer weiteren Früherkennungsuntersuchung beschlossen. Die U10 soll bei Kindern im Alter von 9 bis 10 Jahren durchgeführt werden und eine zeitliche Lücke zwischen der U9 und der ersten Jugenduntersuchung schließen, hieß es. Die U10 wird dem Beschluss zufolge als gesetzliche Kassenleistung eingeführt. Der Deutsche Alpenverein sucht Freiwillige für die Pflege von Almen in mehreren bayerischen Bergsteigerdörfern. Sie sollen etwa aufkommende Bäume und Sträucher entfernen, damit offene Almweiden erhalten bleiben. Außerdem sollen die Freiwilligen die Almbauern bei der arbeitsintensiven Landschaftspflege unterstützen. Die ersten Aktionen sind für den 29. August im Achental und in Ramsau im Berchtesgadener Land geplant. Es ist 17.03 Uhr.
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8: Tja, und da haben wir aktuell heftige Gewitter zwischen Eichstätt, Kelheim und Regensburg. Ja, am heftigsten ist es zurzeit in der Nähe von Regensburg. Da kracht es gewaltig. Daher gibt es auch eine amtliche Unwetterwarnung für Teile Ober- und Niederbayerns sowie der Oberpfalz. Im nördlichen Franken ist es dagegen freundlich und trocken. Mit diesem zweigeteilten Wetter geht es auch durch den Feierabend und durch die erste Nachthälfte. Dabei kühlt es ab auf 17 bis 10 Grad. Der Bayern 1 Wettertrend. Morgen viele Wolken und streckenweise ziemlich nass. Die Natur braucht ja Regen, also passt schon. Und am Wochenende, ja, da zeigt sich eh wieder die Sonne öfter. Wobei der Sonntag der freundlichere Tag wird und der stabilere. Die Temperaturen mäßigen sich. Im Schnitt sind es nur noch 22 Grad.
7: Der Bayern 1 Verkehrsservice mit Minuten genauer Stauzeitmessung. A3 Würzburg Richtung Frankfurt, 5 Kilometer stockender Verkehr zwischen Weibersbrunn und Aschaffenburg. 15 Minuten dauert's länger. A7, Füssen Richtung Ulm. Da haben wir einen Unfall mit mehreren Fahrzeugen zwischen Illertissen und Rastplatz Tannengarten. A7 Würzburg Richtung Fulda, zwischen Bad Kissingen, Obertulba und Bad Brückenau-Volkers 6 Kilometer Stop and Go, Viertelstunde drauf. In Richtung Würzburg sind es 40 Minuten plus. Da haben wir 7 Kilometer Stau wegen Bauarbeiten zwischen dem Fulda-Dreieck und Bad Brückenau-Wildflecken. A8 Stuttgart Richtung München, Unfall zwischen Neusäß und Augsburg-West. A9 in Richtung Nürnberg, zwischen Manching und Denkendorf 8 Kilometer Stau wegen Bauarbeiten. 50 Minuten dauert es da länger. A9 Nürnberg Richtung Berlin zwischen Hof West und Dreieck Bayerisches Vogtland. 5 Kilometer Stau wegen Bergungsarbeiten, 25 Minuten mehr. A72 Hof Richtung Plauen, ein Unfall zwischen Hof Nord und Töpen. Und A995 in Richtung Kreuzmünchen Süd. Stockender Verkehr wegen Bauarbeiten zwischen Giesing und Sauerlach. Rechnen Sie da bitte mit einer Viertelstunde länger. Gute Fahrt!
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7: Fürs gute Feierabendgefühl, egal ob Sie noch im Stau stehen oder schon daheim sind. Wir sagen Ihnen, was los ist im Freistaat und wir haben den entspannten Feierabend-Sound von Christy Burke, Manfred Mann oder jetzt Nick Kamen.
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0: Chris de Burgh. Auf dem Weg in einen hoffentlich schönen Feierabend. Zumindest, wenn Sie nicht noch an der Tankstelle vorbei müssen. Das ist ja nach wie vor kein Spaß. Dabei sollten die Spritpreise ja nachvollziehbarer und berechenbarer werden durch die 12-Uhr-Regel, die seit April gilt. Heißt, teurer werden darf der Sprit nur bis mittags. Danach darf er nur noch günstiger werden. Theoretisch. Aber praktisch wird die neue Regel nicht so richtig eingehalten, haben viele den Eindruck. Im Freistaat müssen Verstöße jetzt geprüft werden. Wirtschaftsminister Hubert Aiwanger von den Freien Wählern hält das für Bürokratiewahnsinn.
1: Ergebnis ist hier ganz klar, dass am Ende nichts rauskommt außer Streit und Bürokratie. Wir sollen das jetzt in Bayern überprüfen und ja, Maßregeln.
0: Und was sagen die Autofahrer? Bringt die 12-Uhr-Regel überhaupt was?
2: Die verarschen uns alle. Entschuldigung, die Wortwahl, aber das ist halt einfach eine Frechheit, was die mit uns anstellen. Das Einzige, was genutzt wurde, ist, dass sie halt jetzt nachmittags noch mal weiter raufgehen, aber das Niveau an sich ist nicht runtergegangen.
3: Es ist nicht günstiger geworden.
4: Es geht ja mal auch kurz runter, aber dann muss man jetzt mal plötzlich bis kurz vor 12 hierher kommen und tanken. Aber das schafft man auch nicht jeder, wenn man arbeitet oder sowas. Wie soll man dann rauskommen aus der Arbeit?
0: Kundenstimmen von einer Tankstelle in Germering bei München. Und auch für Tankstellenmitarbeiterin Eva Hutter ist die 12-Uhr-Regel mehr Stress.
5: Weil die teilweise 20 bis 30 Minuten warten. Und dann ist natürlich das Aggressionspotenzial teilweise hier an den Säulen schon gesteigert. Weil sie aufeinander losgehen, sich beschimpfen, sich Zapfhähne aus der Hand reißen.
6: Und auch der Tagesablauf habe sich verändert. Snacks und Bistroangebot werden stärker auf die Zeit vor 12 ausgerichtet. Und nachweislich günstiger ist der Sprit durch die Regel bislang auch nicht geworden. Der ADAC warnt sogar vor dem gegenteiligen Effekt. Und was noch dazu kommt, die Preise werden offenbar immer wieder auch außerhalb der 12-Uhr-Regel erhöht. Der Wettbewerbsökonom Toka Doganoglu von der Universität Würzburg erkennt ein Muster.
7: Am meisten, so um 90% der Verstöße, kommen zwischen 11.50 Uhr und 12.10 Uhr. Genau wann diese große Preisänderung stattfinden soll. Das Grund dafür kann technisch sein.
6: Die Anzahl der täglichen Preisänderungen ist seit Einführung der Regel zwar deutlich zurückgegangen, das Auf und Ab an der Zapfsäule ist also berechenbarer geworden. Ob Autofahrer allerdings im Schnitt auch weniger bezahlen, das lässt sich laut dem Wissenschaftler noch nicht seriös sagen. In Bayern wertet das Landesamt für Maß und Gewicht jetzt erstmals die Daten zu möglichen Verstößen aus. Wie das genau aussehen soll, ist noch unklar. Dass es schneller gehen kann, zeigt Niedersachsen. Dort wird bereits seit Mai kontrolliert. Mittlerweile wurden dort auch Verstöße geahndet. Rund 1.900 Verwarngelder gegen Mineralölunternehmen wegen Verstößen im April. Ob die 12-Uhr-Regelung den Kontrollaufwand wert ist und ob Autofahrer am Ende auch finanziell profitieren, lässt sich nach wenigen Monaten noch nicht final beantworten.
0: Bayern 1-Reporterin Maike Völkersberger mit dem aktuellen Stand, ob sich Tankstellen in Bayern an die neue 12-Uhr-Regel halten und was das überhaupt bringt.

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13: Mit Susanne Credo, grüß Gott. Heiß und trocken, das sind Borkenkäferjahre. So heiß und so trocken wie in diesem Sommer, da ist der Befall natürlich besonders groß. Im Wertach-Auwald im Süden von Augsburg muss es deshalb jetzt schnell gehen. Befallene Bäume sterben ab, müssen rasch gefällt werden, sagt Revierleiter Daniel Kugler von der Stadt Augsburg.
14: Die Radler und die Jogger und Spaziergänger und so weiter, die sich hier auf den Wegen eben bewegen, müssen jetzt leider kurzfristig mit Einschränkungen rechnen, weil es einfach wahnsinnig gefährlich ist, wenn diese Bäume fallen. Deshalb müssen wir kurzfristig Wege sperren und da bitte ich um Verständnis, dass jeder diese Sperrungen auch respektiert.
13: Langfristig will man auch den Wertachauwald umbauen. Da, wo jetzt die Fichten fallen, sollen Arten wachsen, die besser mit dem Klimawandel klarkommen. Die Augsburger Stadtwälder erstrecken sich über rund 7.700 Hektar. Das ist die größte kommunale Waldfläche in Bayern. Statt die Bäume zu schützen, beschädigen Vandalen seit Wochen die Vegetation in Kempten. Wie die Stadt heute mitteilt, seien inzwischen 17 Bäume im Stadtgebiet betroffen. Unbekannte schälen die Rinde ab, wohl mit einem Messer, vor allem junge Bäume und Pflanzen. Ein Angriff auf die klimaresiliente Stadtentwicklung, heißt es von der Verwaltung, die Anzeige erstattet hat. Der Schaden liegt bei rund 25.000 Euro. Wer in Augsburg gegen den FC Augsburg antritt, darf immer was mitnehmen. Lieber keine Punkte, aber immer eine Marionette. In der kommenden Saison ist es Tutulla, die Fledermaus aus dem Kalle Wirsch der Augsburger Puppenkiste. Große orange Füße, große graue Ohren und ein nicht ganz reines Schweizerdeutsch. Die kriegt der Kapitän der gegnerischen Mannschaft immer vor dem Anpfiff. Und jetzt kompakt und zuverlässig das Wetter für Schwaben. Abends und nachts noch teils kräftige Schauer und Gewitter. Im Allgäu auch lang anhaltender Regen. Die Temperaturen fallen auf bis zu 13 Grad. Morgen wechselhaft, mit Schauern höchstens noch 20 Grad. Abends lockert die Bewölkung schon wieder auf. Der Samstag überwiegend freundlich bis 23 Grad.
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1: Schauen wir gleich weiter auf die Straßen der Bayern 1 Verkehrsservice. Mit der A3 Passau Richtung Nürnberg, da hat es einen Unfall gegeben zwischen Hengersberg und kreuzt Deggendorf. Dann A3 Würzburg Richtung Frankfurt, zwischen Weibersbrunn und Aschaffenburg 5 Kilometer stockender Verkehr. Da meldet der Bayern 1 Stauzeitmesser eine Viertelstunde länger. A7 Füssen Richtung Ulm, zwischen Illertissen und Rastplatz Tannengarten 4 Kilometer Stau nach einem Unfall mit mehreren Fahrzeugen. Hier ein Plus von 20 Minuten. A7 Würzburg Richtung Fulda, zwischen Bad Kissingen-Obertulba und Bad Brückenau-Volkers, 6 Kilometer stockend, Viertelstunde drauf. Und dann in der Gegenrichtung, also Richtung Würzburg, 7 Kilometer Stau wegen Bauarbeiten zwischen dem Fulda-Dreieck und Bad Brückenau-Wildflecken. Da brauchen Sie 40 Minuten länger. A8 Stuttgart Richtung München. Behinderungen wegen Bergungsarbeiten zwischen Neusess und Augsburg West. Weiter auf die A9 München Richtung Nürnberg zwischen Manching und Denkendorf. 8 Kilometer Stau wegen Bauarbeiten, da 50 Minuten mehr. Dann die A9 Nürnberg Richtung Berlin. Da haben wir Behinderungen wegen Bergungsarbeiten zwischen Hof West und dem Dreieck Bayerisches Vogtland. A72 Hof Richtung Plauen zwischen Hof Nord und Töpen sperren nach einem Unfall. Und A995 Richtung Kreuz München Süd zwischen Giesing und Sauerlach Stop and Go wegen Bauarbeiten, da Viertelstunde mehr. Gute Fahrt, kommen Sie gut und sicher an.
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15: Jetzt gleich für Sie
0: Steve Winwood.

0: Song, die Pet Shop Boys.
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0: Bombastisch gut, der Bond-Song von Adele, Skyfall.
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0: Eine sehr gute Frage jetzt, kommt aus Niederbayern.
2: Ich tue ja das daheim in meinem Wohnzimmer auch nicht. Warum macht man das in der Öffentlichkeit? Ich verstehe es nicht.
0: Eine Aussage, die ja auf so einige Situationen im Leben passen könnte. Aber was Günter Leubel aus Pocking im Landkreis Passau meint, ist, warum Menschen Zigarettenkippen einfach auf den Boden schmeißen. Also davon abgesehen, dass dadurch schwere Brände ausgelöst werden können. Die verheerenden Folgen haben wir ja in den letzten Wochen immer wieder gehört und gesehen. So ein Zigarettenstummel vergiftet auch einfach massiv die Umwelt, den Boden, das Wasser. Und deswegen will der Augenoptiker Günter Leubel was tun und aus alten Kippen neue Brillengestelle machen.
2: Vielleicht machen sich die Leute auch zu wenig Gedanken, was passiert. Ein Zigarettenstummel verunreinigt 40 Liter Grundwasser. Wie lange braucht es, bis so ein Stumpen verrottet? Jahre.

0: Optiker Leubel macht aus seinem Ärger über Zigarettenmüll eine Tugend. Er sammelt die Kippen und lässt daraus Brillengestelle herstellen.
1: Sie fühlt sich an wie jede Kunststofffassung, sagt man so im Volksmund, weil es ja im Grunde das gleiche Material ist. Es wird nur der Rohstoff anders gewonnen. Sie riecht genauso wie jede andere Brillenfassung, also nicht nach Zigaretten, sondern wie jede andere Brille. Es gibt es in verschiedenste Farben, in verschiedenste Formen, in matt, in poliert.
0: Und so werden diese Fassungen in diesem Fall von oberbayerischen Firmen hergestellt. 600 Zigarettenstummel braucht man für eine Brille. Leubels Mission, den Rohstoff dafür, also die Kippen zu sammeln. Kurzer Rundgang durch die Pockinger Innenstadt, über Ampeln und Bushaltestellen.
1: Und da scheint jeder seine Kippe einfach wegzuwerfen. Da in der schönen Grünanlage 3 bis 7 Zigaretten. Also ich glaube, dass wir schon 50 Stück jetzt einsammeln hätten können auf den kurzen Weg, wenn Sie jetzt da mal schauen, wie schön in Anführungszeichen das dann da ausschaut. Ja, mehrere Zigarettenkippen wie Pflastersteine.
0: Um die Stadt kippenfrei zu machen, hat Leubel initiiert, dass an 20 Stellen Banken, Geschäfte, bei Vereinen oder etwa an der Stadthalle Behälter aufgestellt werden. Der Optiker schickt die gesammelten Stumpen zur Herstellung und dann entstehen diese Brillengestelle, die zugegeben mit 450 Euro nicht ganz billig sind. Aber
1: im Vergleich zu manchen Designerbrillen, wo ein klangvoller Name draufsteht, die aber alle aus China kommen, ist der Preis wieder gar nicht so hoch, wie man vielleicht im ersten Moment meinen möchte.
0: Und wie kommt die Aktion bei den Kunden an? Ganz gut, meint Optiker Leubel. Zustimmung auch von den Passanten in Pocking. Sie finden das zigarettenkippenbasierte Brillengestell
2: cool. Ja, das ist eine gute Idee. Da hat sich einer was Gutes überlegt. Ja, das ist echt toll.
3: Ja, super Sache. Neue Brillengestelle aus alten Zigarettenstummeln, auch noch in Bayern hergestellt. Danke Bayern 1 Reporter Martin Gruber für diese gute Geschichte aus Niederbayern.

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4: Um 18 Uhr mit Markus Weber. Die Waldbrandgefahr in Europa steigt mit dem Klimawandel deutlich. Bis zum Ende des Jahrhunderts könnte sich die von Bränden betroffene Fläche fast verdreifachen. Das zeigt eine neue Studie, geleitet vom Potsdam-Institut für Klimafolgenforschung. Mehr dazu von Stefanie Peik.
5: Wie stark die verbrannte Fläche zunimmt, hängt demnach entscheidend davon ab, wie viele Treibhausgase wir in Zukunft ausstoßen. In einem günstigen Klimaszenario mit ambitioniertem Klimaschutz könnte bis Ende des Jahrhunderts in Europa jährlich rund 40% mehr Fläche brennen als bisher. In einem ungünstigen Szenario mit hohen Emissionen würde schlimmstenfalls fast dreimal so viel Vegetationsfläche brennen wie heute. Mehr Brände gäbe es dann insbesondere im Mittelmeerraum sowie in weiten Teilen West- und Mitteleuropas, das heißt auch in Deutschland.
4: Der Waldbrand im belgischen Naturschutzgebiet Hohes Venn ist nach Angaben der Behörden unter Kontrolle. Wie ein Vertreter der Provinz Lüttich mitteilte, dürfte das Feuer sich nicht weiter ausbreiten, sofern die Wetterbedingungen ähnlich wie zurzeit bleiben. Insbesondere im Osten des Brandgebiets nahe der deutschen Grenze müssten die Löscharbeiten aber noch fortgesetzt werden. Das Feuer im Hohen Venn hat seit Freitag vergangener Woche rund 3000 Hektar Vegetation vernichtet. Im Schwarzen Meer hat ein rumänischer Kampfjet eine mit Sprengstoff beladene Seedrohne zerstört. Sie trieb in der Nähe einer im Bau befindlichen Gasbehörderplattform. Einzelheiten von Silke Hane.
6: Der rumänische Verteidigungsminister Radu Miruța teilte mit, es habe sich nicht um eine ukrainische Drohne gehandelt. Demnach hatte die Küstenwache die Seedrohne am Morgen 80 Seemeilen östlich vor der Stadt Constanța entdeckt. In Abstimmung mit der NATO und Rumäniens Präsident seien zwei rumänische F-16-Kampfjets mit Feuerbefehl aufgestiegen. Die Zerstörung sei zum Schutz der mehreren hundert Menschen erfolgt, die auf der Plattform arbeiten, und zur Sicherung der kritischen Infrastruktur.
4: In Bayern hat es im letzten Jahr über 600 medizinische Behandlungsfehler gegeben. Wie der Medizinische Dienst Bayern mitteilt, wurden in über 450 Fällen durch solche Fehler gesundheitliche Schäden verursacht. Bei fast der Hälfte der Betroffenen entstanden demnach dauerhafte Folgen. 33 Menschen starben wegen einer falschen Behandlung. Am häufigsten kam es den Angaben zufolge in der Orthopädie und der Unfallchirurgie zu Fehlern. Die Fußball-Bundesliga hat einen juristischen Erfolg gegen fragwürdige Ticketangebote und überhöhte Preise erzielt. Dabei geht es um den sogenannten nicht autorisierten Ticket-Zweitmarkt, also Portale wie Viagogo. Das Oberlandesgericht München stufte mehrere Geschäftspraktiken als irreführend und damit als Verstoß gegen das Wettbewerbsrecht ein. Die Geschäftsführung der Bundesliga sprach von einem Erfolg für den Schutz der Fans. Viagogo hat die Möglichkeit, in Revision zu gehen. Die Zeit 18.03 Uhr.
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8: Und das Wetter zeigt uns wieder mal, wie unterschiedlich es sein kann. Im nördlichen Franken, da ist das und da bleibt das ein recht freundlicher Abend. Unwetterpotenzial dagegen zum Teil im restlichen Bayern. Eine amtliche Warnung vor schwerem Gewitter gibt es derzeit für den praktisch den ganzen mittleren Bereich Bayerns. Wie kalt wird es heute Nacht? Auf 17 bis 10 Grad geht's runter. Der Bayern 1 Wettertrend. Morgen dominieren die Wolken und wir erwarten zumindest lokal unwetterartigen, gewittrigen Starkregen. Da sieht das Wochenende dann schon wieder freundlicher aus. Der Sonntag wird gar trocken und recht sonnig. Es kühlt jedoch ab und wir bekommen im Schnitt nur noch 22 Grad. Aber ich finde, das ist eigentlich ideales Ausflugswetter.
7: Oh ja. Der Bayern 1 Verkehrsservice mit Minuten genauer Stauzeitmessung. A3 Würzburg Richtung Frankfurt. Zwischen Weibersbrunn und Aschaffenburg haben wir 5 Kilometer stockenden Verkehr, 15 Minuten plus. A7 Füssen Richtung Ulm zwischen Illertissen und Rastplatz Tannengarten. 7 Kilometer Stau nach einem Unfall mit mehreren Fahrzeugen. Hier ein Plus von 40 Minuten. Viertelstunde länger dauert es auf der A7 Würzburg Richtung Fulda. Da stockt es auf 6 Kilometern zwischen Bad Kissingen, Obertulba und Bad Brückenau-Volkers. In Richtung Würzburg brauchen Sie mehr Geduld. Da haben wir 7 Kilometer Stau wegen Bauarbeiten zwischen dem Fuldaer Dreieck und Bad Brückenau-Wildflecken. Hier 40 Minuten mehr. A8 Stuttgart Richtung München. Behinderungen wegen Bergungsarbeiten zwischen Neuses und Augsburg-West. A9 in Richtung Nürnberg von München aus zwischen Manching und Denkendorf. 6 Kilometer Stau wegen Bauarbeiten, 50 Minuten mehr. A9 Nürnberg Richtung Berlin, da sind es Behinderungen wegen Bergungsarbeiten zwischen Hof West und Dreieck Bayerisches Vogtland. Und A72 Hof Richtung Plauen zwischen Hof Nord und Töpen sperren nach einem Unfall. Gute und vor allen Dingen sichere Fahrt wünschen wir.
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7: So viel los immer noch auf den Straßen. Wenn dann auch noch Regen und Gewitter dazu kommt, dann kann das ungut werden. Und da möchte sich Bayern 1-Hörerin Barbara bedanken. Sie hat uns eine Sprachnachricht aufs Studio-Handy geschickt.
9: Ich war bei Manching auf der Autobahn. Es war wahnsinniges Unwetter. Es hat gekagelt. Es war Stau. Und dann hat ein Gärtner aus Pfaffenhofen vom Auto ausgeschickt und die ganzen Äste weg. Ich fand das super toll. Wir konnten dann alle weiterfahren. Also vielen lieben Dank, wer immer auch der Nette hier war.
7: Sehr nett. Und danke, liebe Barbara, fürs Reinschicken.
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0: Kings of Leon auf Bayern 1, Sex on Fire. Ja, so fängt's oft an, aber ob eine Beziehung dann auch auf Dauer wirklich gut ist, merkt man halt meistens erst, wenn die Leidenschaft nimmer ganz so lodert. Also wir holen ja jetzt in den Sommerferien die schönsten Liebesgeschichten aus Bayern von unserem Bayern 1 Instagram-Kanal ins Radio. Die tollen Herzklopfenpaare, ganz süße Videos, und da merkt man wirklich, was eine gute Beziehung ist. So wie die von unserem Herzklopfenpaar heute aus der Nähe von Landshut.
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2: Heute treffen wir Gottfried und Kathleen aus Bodenkirchen. Sie sind seit 22 Jahren ein Paar.
3: Das Verlieben war ein bisschen schwieriger, weil der Altersunterschied zwischen uns ist, der mir damals zu hoch erschien. Da hat mir aber meine Frau Angst genommen, und inzwischen denkt man da gar nicht mehr drüber nach.
4: Stimmt. Also verheiratet sind wir seit 22 Jahren.
3: Wir haben uns über diese 22 Jahre eine Basis geschaffen, dass wir so sein dürfen, dass es bedingungsloser wird. Ja, da entdeckt man sich immer wieder neu.
4: Er ist halt sehr lebendig, sehr extrovertiert im Gegensatz zu mir und sehr bunt. Das mag ich ja nicht.
3: Miteinander präsent sein, die Freiräume lassen. Das ist ein Riesenunterschied zwischen einsam und allein. Ich kann einmal 4 Wochen wegfahren, dann bin ich aber allein, nicht einsam. Und ein anderer kann jeden Tag mit seiner Frau zusammensitzen und ist einsam, weil sie sich am Frühstück nicht einmal anschauen können.
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0: Das Wichtigste, wenn man eine schwierige Aufgabe vor sich hat? Na? Die richtige Vorbereitung, klar. Geht für Prüfungen genauso wie im Fußball und erst recht natürlich im Profifußball. Und deswegen hat sich FCA-Trainer Manuel Baum vor dem wichtigen Pokalspiel am Samstag beim Training in Augsburg was Besonderes einfallen lassen. Er hat XXL-Lautsprecher aufstellen lassen. Und da lief dann nicht irgendein Sound, keine Songs, Lieblingssongs der Spieler, sondern in voller Lautstärke das hier. Das sind die Fangesänge des Gegners, also der Cottbusser Fans, weil der FCA am Samstag eben beim Zweitliga-Aufsteiger antreten muss und deswegen wurde unter möglichst realen Bedingungen trainiert, damit sich die Spieler schon mal drauf einstellen können, was da auf sie zukommt. Wollen wir hoffen, dass was bringt? Ich find's super und sag ja, Vorbereitung ist alles.
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9: Im nördlichen Franken gehen wir mit freundlichem, trockenem Wetter durch den Feierabend. Im restlichen Bayern gibt es dagegen teils heftige Schauer und Gewitter, teilweise mit Unwetterpotenzial wie derzeit in Teilen der Oberpfalz. Die Tiefstwerte heute Nacht 17 bis 10 Grad. Der Bayern 1 Wettertrend. Morgen viele Wolken und teils wieder unwetterartiger, gewittriger Starkregen. Am Wochenende, ja, da zeigt sich dann die Sonne wieder öfter, wobei der Sonntag der freundlichere Tag wird. Schauen wir noch auf die Temperaturen, die mäßigen sich, im Schnitt sind es 22 Grad.
0: 6:30, der Bayern 1 Verkehrsservice mit der A7 Füssen Richtung Ulm. Zwischen Illertissen und Rastplatz Tannengarten, 6 Kilometer Stau. Da hat es einen Unfall mit mehreren Fahrzeugen gegeben. Bayern 1 Stauzeitmesser meldet eine halbe Stunde mehr. A7 Würzburg Richtung Fulda, zwischen Bad Kissingen Obertulba und Bad Brückenau-Volkers, 6 Kilometer stockend, Viertelstunde drauf. In Richtung Würzburg zwischen Dreieck Fulda und Bad Brückenau-Wildflecken, 7 Kilometer Stau wegen Bauarbeiten, hier ein Plus von 40 Minuten. A9 Richtung Nürnberg, zwischen Manching und Denkendorf, dicke 8 Kilometer Stau wegen Bauarbeiten, da brauchen Sie 50 Minuten mehr. Und A72 Hof Richtung Plauen, Sperre nach einem Unfall zwischen Hof Nord und Töpen. Gute und vor allen Dingen sichere Fahrt.
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ihrer absolut besten aus den 90ern. One, U2. Keine zwei Wochen mehr, dann geht's ja los, das neue Ausbildungsjahr. Und es gibt auch noch kurzfristig was für alle, die mit der Schule fertig sind, aber vielleicht noch keinen passenden Betrieb gefunden haben. Einfach mal auf die Webseite von der Industrie- und Handelskammer schauen oder von der Handwerkskammer, da findet sich bestimmt was. Hauptsache Ausbildung. Franz Xaver

0: Peter Anderl ist der Bayerische Handwerkspräsident und er sagt, da kommen auch immer mehr junge Leute auf den Geschmack. Die wollen tatsächlich lieber erstmal eine Lehre machen.
1: Ich denke, einige Jugendliche merken, dass sehr viele Akademiker derzeit eine Anstellung suchen und dass es nicht mehr eine Jobgarantie ist, wenn ich studiert habe. Eher, wenn ich vorher eine praktische Ausbildung habe und dann studiert habe, diejenigen bekommen zu 100% eine Stelle danach.
0: Aber hallo. Und es ist ja manchmal auch so, dass man vielleicht erstmal was ausprobieren muss, um dann zu sagen, ja, das passt oder es passt nicht für mich. War auch bei Jasmin Hecht aus Germeringen in Oberbayern so, 23 und gelernte Hutmacherin.
2: Ich werde auch nie wieder was anderes machen, ehrlich gesagt. Also das ist voll mein Ding. Ich gehe da total auf. Das ist einfach genau meine Leidenschaft. Jeden Hut, den ich mache, werde ich selber so aufsetzen.
0: Wie schön. Dabei ist Jasmin eher zufällig zu ihrem Traumjob gekommen.
2: Ich habe damals festgestellt, Studium ist einfach nichts für mich nach dem Abitur. Und dann wollte ich erst Goldschmiedin werden, aber das ist ja nicht ausgegangen. Und dann habe ich bei der Handwerkskammer in München einfach auf der Internetseite geschaut, was so frei ist, was so gibt bei uns da in der Nähe. Und dann habe ich gelesen, Ausbildungsstelle, eine Modistin.
0: Mhm. Und jetzt ist Jasmin Modistin, also Hutmacherin mit eigenem kleinen Laden. Handwerk und Tradition sind ihr ganz wichtig. Und für alle, die jetzt in der Volksfestsaison vielleicht noch einen kleinen Tipp brauchen für die richtige Kopfbedeckung.
2: So grundsätzlich sagt man sowas, der Hut darf nicht die gleiche Form haben wie das Gesicht. Das soll sich ein bisschen unterscheiden. Mhm. Aber letztendlich ist es dann wirklich einfach der Gesamtanblick. Der schaut gut aus, der sitzt richtig. Punkt. Mehr muss ich gar nicht dazu sagen.
0: Mehr Mut zum Hut. Und bitte auch zum Handwerk. Als Schreinermama wiederhole ich mich immer wieder gerne. Macht's eine Lehre, geht's ins Handwerk, ist Gold wert.
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1: Um 19 Uhr mit Markus Weber. Terrorismusverdacht in Rheinland-Pfalz. Ein junger Mann aus dem Raum Trier soll weltweit zu schweren Straftaten angestachelt haben, und zwar über zwei Online-Netzwerke. Die Bundesanwaltschaft ermittelt.
2: Der Mann steht im Verdacht, über Chats zu mehreren Brandstiftungen an Autos in den USA animiert zu haben. Außerdem soll er eine junge Frau online dazu gebracht haben, sich selbst zu verletzen. Nach SWR-Informationen gibt es womöglich auch Bezüge zu einem Gewaltverbrechen in Russland. Dort soll im Dezember ein 15-Jähriger einen 10-jährigen Mitschüler erstochen haben. Laut Ermittlern könnte die Tat aus einem Online-Netzwerk heraus angestiftet worden sein, in dem der jetzt beschuldigte Mann aus dem Raum Trier eine entscheidende Rolle gespielt haben soll. Philipp Reichert, Mainz.
1: Das rumänische Militär hat im Schwarzen Meer eine Seedrohne zerstört. Sie war den Angaben zufolge mit Sprengstoff bestückt und schwamm kurz vor einem Gasfeld mit einer Plattform. Um die 100 Beschäftigten dort zu schützen, feuerten Kampfjets auf die Drohne. Die rumänische Regierung machte Russland für den Zwischenfall verantwortlich. EU-Kommissionspräsidentin von der Leyen sprach von hybrider Kriegsführung, ohne einen Schuldigen zu nennen. In Frankreich, Spanien oder Griechenland hat es in diesem Sommer schon ungewöhnlich heftige Waldbrände gegeben, und die könnten in Zukunft noch deutlich stärker werden. Das zeigt eine Studie, an der auch das Potsdam-Institut für Klimafolgenforschung beteiligt war. Um Wälder zu schützen, raten die Forscher, mehr in Prävention, Früherkennung und Brandbekämpfung zu investieren. Die USA haben für ihren Militäreinsatz gegen den Iran einen neuen Flugzeugträger im Nahen Osten. Die USS George Washington ist angekommen, hat CENTCOM mitgeteilt, das US-Zentralkommando für die Region. Der neue Flugzeugträger löst die USS Abraham Lincoln ab. Dieses Schiff war monatelang in der Krisenregion im Einsatz. Die Besatzung hatte unhaltbare Zustände an Bord kritisiert, wie Versorgungsengpässe, vergammelte Toiletten und verdreckte Duschkabinen. Es war auch von mehreren Suizidversuchen die Rede. Schauen wir nach Bayern. Im letzten Sommer hat am großen Brombachsee ein aggressiver Wels für Aufregung gesorgt. Er hatte mehrere Menschen gebissen und verletzt. Jetzt hat im Landkreis Rosenheim ein Biber einen Schwimmer gebissen, und zwar im Waldsee in Tschechien, offenbar dort der erste Angriff dieser Art.
3: Der Schwimmer wurde danach im Krankenhaus behandelt. Vertreter der Gemeinde Tschechien und ein Biberberater haben den Unfallort daraufhin sofort genauer untersucht. Der Biberberater vermutet, dass der Biber seine Burg oder seinen Nachwuchs verteidigen wollte. Auf seine Empfehlung wurden nun bereits Hinweisschilder am Waldsee aufgestellt, die Schwimmer darum bitten, Abstand zur Biberburg und zu den Tieren zu halten. Die Gemeinde Tschechien hat nun außerdem die Entnahme des Bibers beantragt. Die untere Naturschutzbehörde des Landratsamtes Rosenheim prüfe nun den Antrag. Aus dem BR-Studio Rosenheim, Julia Haderecker.
1: Die Zeit 19.03 Uhr.
4: 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Da haben wir eine aktuelle Unwetterwarnung des Deutschen Wetterdienstes vor schwerem Gewitter für folgende Landkreise. Betrifft Eichstätt, Neuburg, Schrobenhausen, Weißenburg, Gunzenhausen, Augsburg, Dillingen, Donau-Ries und Günzburg. Es kann heute Abend überhaupt vor allen Dingen im Süden mehr gewittern. In der Nacht lassen Schauer und Gewitter dann aber nach. An den Alpen wird es regnerisch und gewitterig bleiben. Die Tiefstwerte 17 bis 10 Grad. Ab morgen wird es dann kühler. Im Laufe des Tages auch wieder richtig nass mit teils kräftigen Gewittern. Der Bayern 1 Verkehrsservice mit der A3 Würzburg Richtung Frankfurt. Zwischen Heidingsfeld und Würzburg Kist, defekter LKW, der die rechte Spur blockiert. A7 Fulda Richtung Würzburg, zwischen Dreieck Fulda und Bad Brückenau-Wild Flecken, Stop and Go wegen Bauarbeiten. Da meldet der Bayern 1 Stauzeitmesser eine Viertelstunde mehr. A8 Stuttgart Richtung München, zwischen Ulm West und Ulm Ost 4 Kilometer stockend wegen Bergungsarbeiten, auch hier Viertelstunde drauf. A9 Richtung Nürnberg, zwischen Manching und Denkendorf 5 Kilometer Stau wegen Bauarbeiten, hier ein Plus von 25 Minuten. Und A92 Denkendorf Richtung München, Unfall zwischen Kreuzneufahren und Unterschleißheim. Bitte unbedingt eine Rettungsgasse bilden zwischen der ganz linken Spur und der Spur daneben und die dann natürlich auch offen halten.
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4: Und jetzt läuft sie so richtig los. Eine der legendärsten Kerwas, die wir in Bayern haben. Seit einer Stunde die Bamberger Sandkerwa, immer im August und immer der Hammer. Ich war da auch schon ein paar Mal. Das muss man einfach mal miterlebt haben. Ausnahmezustand in der Bamberger Altstadt. Bis Montag. Feiert's gescheit. Ganz liebe Grüße. Wir machen den richtigen Sound dazu.
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0: Academy, live in the Northern Town. Textnachricht ist reingekommen aufs Studio-Handy. Die Nummer haben wir ja auf bayern1.de. Nachricht von der Tina aus Deggendorf. Hat mir gerade ein E-Bike zugelegt und mir fest vorgenommen, im Radl zu eurem Summer of Music Festival zu kommen nach Straubing. Sind etwa 40 Kilometer einfach. Sollte klappen mit dem E-Bike. Freue mich schon. Und wir uns erst, liebe Tina.
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0: 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Nach wie vor die Unwetterwarnung des Deutschen Wetterdienstes vor schwerem Gewitter für folgende Landkreise. Und zwar für die Kreise Eichstätt, Neuburg, Schrobenhausen, Weißenburg, Gunzenhausen, Augsburg, Dillingen, Donau, Ries und Günzburg. Es kann heute Abend noch einiges runterkommen an Schauern und Gewittern. In der Nacht lässt das Ganze dann nach. An den Alpen bleibt es weiter regnerisch und gewittrig. Tiefstwerte heute Nacht 17 bis 10 Grad. Morgen wird es dann kühler, 16 bis 24 Grad in der Spitze. Und wir kriegen einiges an Nass, teilweise auch wieder mit heftigen Gewittern. Kurz nach 19:30 der Bayern 1 Verkehrsservice mit der A7 Ulm Richtung Füssen. Unfall zwischen Kreuz Ulm, Elchingen und Nersingen. A8 Stuttgart Richtung München zwischen Ulm West und Ulm Ost. 4 Kilometer stockend wegen Bergungsarbeiten. Da meldet der Bayern 1 Stauzeitmesser eine Viertelstunde länger. Und A92 Deggendorf Richtung München. Auch da hat es einen Unfall gegeben. Und zwar zwischen Kreuz Neufahrn und Unterschleißheim. Gute und sichere Fahrt vor allem.
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0: Bei uns kriegen Sie halt auch noch die 60er Kultsongs von Simon Garfunkel. Und wir setzen noch eins drauf.
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0: Mit den ganz besonderen Nummern, Hits, die man sonst kaum mehr im Radio hört, aber bei uns kleine feine Schätze. Heute was aus der Rockfraktion. Journey kennen wir ja vor allem von tollen Rockballaden, aber die können auch anders. Und ich schwöre, den haben sie ewig nicht mehr gehört. Gleich der erste Track aus ihrem Album Frontiers geht gut ab. Über 5 Minuten Separate Ways Journey.
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1: Um 20 Uhr mit Markus Weber. Der Hitzesommer ist vorbei. Das Wetter erinnert gerade zeitweise eher an den Herbst. Da passt eine Warnung der Verbraucherschützer gut. Sie befürchten vor der Heizsaison weiter steigende Gaspreise. Die Speicher sind erst halb voll, ein ungewöhnlich niedriger Stand für einen August, wie Jonas Breitner berichtet.
2: Aktuell lohnt es sich kaum für die Gashändler, die Speicher zu befüllen. Denn die Rechnung Sommer gleich günstiges Gas geht derzeit nicht auf. Grund dafür sind unter anderem der Krieg in der Ukraine und der Iran-Krieg. Beide erhöhen die Energiekosten, auch im Sommer. Für Verbraucher heißt das aber nicht automatisch höhere Rechnungen. Die Verbraucherzentrale Bayern weist darauf hin, dass viele Haushalte Verträge mit Preisbindung haben. Wer keine Preisgarantie hat, sollte die Informationsschreiben seines Versorgers genau prüfen. Diese müssen Preiserhöhungen vorher ankündigen. Dann besteht laut Verbraucherzentrale oft ein Sonderkündigungsrecht.
1: Ein junger Mann aus Rheinland-Pfalz soll über das Internet Jugendliche in mehreren Ländern zu schweren Straftaten angestiftet haben. Deswegen ermittelt nun die Bundesanwaltschaft. Nach SWR-Informationen soll der Verdächtige über Chats zum Beispiel einen Jugendlichen in Russland dazu gebracht haben, an einer Schule ein Kind mit einem Messer zu töten, sowie Teenager in den USA und in Schweden Autos anzuzünden. Der junge Mann soll Mitglied einer terroristischen und einer kriminellen Vereinigung gewesen sein, so die Ermittler. Deutschland und drei andere europäische Länder verurteilen ein israelisches Siedlungsprojekt im Westjordanland. In einer gemeinsamen Erklärung wenden sich die Regierungen in Berlin, London, Paris und Rom dagegen, dass die Ausschreibung mit mehr als 1200 Wohnungen umgesetzt wird. Hunderttausende Israelis haben sich inzwischen inmitten von Palästinensern im Westjordanland niedergelassen. Israel hatte das Gebiet im Krieg 1967 erobert und hält es seitdem besetzt. Nach einer Verkehrskontrolle bei Ismaning in der Nähe von München sind Schüsse gefallen. Ein Polizist feuerte auf einen Autofahrer. Der soll laut Polizeisprecher einen Kollegen angefahren haben. Der Beamte kam ins Krankenhaus. Durch die Schüsse wurde offenbar niemand verletzt. Der Autofahrer floh zunächst mit seinem Wagen und später dann zu Fuß. Die Polizei fahndete nach ihm mit Hunden, Drohnen und einem Hubschrauber. Schließlich wurde er festgenommen. Weitere Einzelheiten sind noch nicht bekannt. Wer in Wien unterwegs ist und eine öffentliche Toilette braucht, muss unter Umständen zahlen, je nach Geschlecht. Während es für Männer kostenlose Urinale gibt, werden für Frauen oft 50 Cent fällig. Ungerecht findet das eine Wienerin und klagt nun gegen die Stadt, wie David Freches berichtet.
3: Ihr geht es um Gleichbehandlung in öffentlichen Toiletten. Melanie Gradig sagt, Frauen können das Gratis-Pissoir nicht nutzen und zahlen daher immer, Männer zahlen aber bei der Nutzung des Pissoirs nichts. Und eine Umfrage im ORF zeigt, Melanie Gradig scheint mit ihrer Klage einen Nerv getroffen zu haben. Die Stadt Wien sagt auf Anfrage, bei den kostenpflichtigen Fällen handele es sich um 27 WC-Anlagen, die während festgelegter Zeiten so stark aufgesucht würden, dass permanent Menschen vor Ort sein müssten, die die Toiletten reinigen.
1: Die Zeit 20.03 Uhr.
4: Und jetzt kompakt und zuverlässig Bayernwetter bei uns. Immer wieder heftige Gewitter unterwegs. Im Ries, Donauwörth und Dillingen, da hat es jetzt schon die ganze letzte Stunde gescheppert, dass alles zu spät ist. Und da hängt immer noch eine Gewitterzelle rum. Auch im südlichen Mittelfranken im Moment eine Gewitterzelle. Bisschen Regen, auch Regensburg zum Beispiel. Aber was da jetzt gerade über die Alpen schiebt, das wird uns dann die ganze Nacht über beschäftigen. Und das wird uns vor allem auch morgen den ganzen Tag über beschäftigen. Das ist nämlich dieses Regengebiet, das richtig heftigen Regen bringen wird. Geht los auch wie immer mit ein paar Gewittern erstmal, ordentlich Wind mit dabei, zum Teil Sturmböen mit dabei, zum Teil dann morgen Hagel mit dabei. Also morgen ein sehr, sehr, ich darf da mal sagen, kreisliger Tag. Wenn das dann vorbei ist, am Samstag wird es allmählich wieder. Samstag, Sonntag sollte es, also am Samstag sollte es schon nicht mehr regnen und trocken sein. Am Sonntag auf jeden Fall. Wechselhaftes Wetter, spitzt dann immer mehr die Sonne raus und trocken. Die Tiefstwerte in dieser Nacht 17 bis 10 Grad, die kommenden Nächte 13 bis 7 Grad und die Höchstwerte an den Tagen jetzt 16 bis 25 Grad. Der Bayern 1 Verkehrsservice mit der A9 München Richtung Nürnberg in Höhe Ingolstadt Nord. Behinderungen noch wegen Bergungsarbeiten, das ist ja im Baustellenbereich. Und Richtung München am Kreuz Neufahren, die A9, ist die Überleitung zur A92 Richtung München im Moment nach einem Unfall gesperrt.
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4: Und schönen Abend zusammen. Willkommen auf der größten Konzertbühne Bayerns. Wieder mit außergewöhnlichen Konzertmitschnitten, mit ganz besonderen Live-Momenten und sehr, sehr schönen Unplugged-Songs. Also das volle Live-Programm. Wir starten mit Glenn Frey, legendäres Eagles-Gründungsmitglied. In der Zeit der Eagles-Pause, und die war ja ganz schön lang, die war komplett in den 80ern, hat er auch viele Sachen für sich gemacht. 3 Soloalben, immer mal wieder auch einen Song für einen Film oder einen Soundtrack. Und unser erster Live-Song heute stammt aus Beverly Hills Cop und ist auch gleichzeitig sein erfolgreichster Solo-Hit. The Heat is On.
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Bayern 1 Live und Unplugged. Ach, wow. Na, das klingt ja mal richtig gut. Ah, das höre ich mir dann mal an. Das haben sich wahrscheinlich viele Aha-Fans gedacht, als die Band ihr Unplugged-Album im Jahr 2017 veröffentlicht hat. MTV Unplugged, große Geschichte, wissen wir. Da hat nämlich die norwegische Sängerin Ingrid Helene Havik mitgesungen. Die hat schon seit 2012 eine eigene Band, die heißt High Akerside, und sie macht auch Soloplatten. Und eben viele Menschen außerhalb Norwegens wurden dann eben zusammen und durch den Auftritt mit Aha auf sie aufmerksam. Und sie wurde denen bekannt. Diesen Live-Moment, den gibt es auf CD. Na eben auf der Unplugged-CD, und den hören wir jetzt. The Sun Always Shines on TV, Aha, featuring Irene Helene Horwick.

in den allerschönsten Song rein, kommt der Geisterfahrer. Mensch, der Bayern-1-Verkehrsservice, Achtung Autofahrer, auf der A92 München-Deggendorf in Höhe Freising-Mitte kommt Ihnen ein Geisterfahrer entgegen. Fahren Sie in beiden Richtungen äußerst vorsichtig, nicht nebeneinander und überholen Sie nicht. Betrifft die A92 München-Deggendorf in Höhe Freising-Mitte, kommt Ihnen ein Geisterfahrer entgegen.

Ingrid, Helene, Oik und Aha zusammen bei ihrem MTV Unplugged-Konzert. Und der Bayern 1 Verkehrsservice. Wir wiederholen die Geisterfahrermeldung von der A92 München-Deggendorf in Höhe Freising-Mitte. Kommt Ihnen weiter ein Falschfahrer entgegen. Fahren Sie in beiden Richtungen äußerst vorsichtig, nicht nebeneinander und überholen Sie nicht.

0: Kategorie Song für die Ewigkeit von Tina Turner und Private Dancer. In Bayern 1 live und unplugged, plagt gleich Phil Collins, A Groovy Kind of Love. Und vorher immer noch Geisterfahrer unterwegs auf der A92 München-Deckendorf. In Höhe Freising-Mitte kommt Ihnen weiter ein Falschfahrer entgegen. Fahren Sie in beiden Richtungen äußerst vorsichtig, nicht nebeneinander und überholen Sie nicht. Eine Gefahrenmitteilung für die Einwohner von Regensburg. Im östlichen Stadtgebiet kommt es derzeit zu starker Rauchentwicklung und auch zu Brandgasen. Halten Sie deswegen bitte auf weiteres Fenster und Türen geschlossen. A9 München Richtung Nürnberg, in Höhe Ingolstadt Nord, Behinderungen noch wegen der Bergungsarbeiten. Und Richtung München ist die A9 am Kreuz Neufahrn, ist die Überleitung zur A92 gerade gesperrt. A96 München Richtung Lindau, zwischen Buchloe West und Bad Wörishofen, noch Behinderungen nach einem Unfall. Warten wir noch einen Moment, 2, 3, 1, vielleicht kommt die Entwarnung für die A92. Nee, kommt sie nicht, dann für Collins.
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Und ein sehr schöner Song von Foreigner auf Bayern 1, live und unplugged. Und sie wollten diese bunten, schrillen Kostüme. Und es war aber herzlich wurscht, was die Kritiker schrieben. Die haben gesagt, kitschig, geschmacklos, bäh, das wollen wir nicht. Die schwedische Presse. Und aber das war am Anfang keine Liebesbeziehung. Die Band war ja international schon richtig erfolgreich. Und daheim wurden die eine ganze Zeit lang echt belächelt. Fun Fact am Rande, das schwedische Steuerrecht hatte seinen Teil an diesen schrillen und bunten Klamotten, die sie auf den Bühnen getragen haben. Die durfte man nämlich steuerlich komplett absetzen, wenn die so schräg waren, dass man sie im normalen Leben nicht tragen konnte. Das war quasi, du zeig mir mal ein Bild von deinem Ding. Ja, okay, das ist total schräg, darfst du absetzen. Sehr schön. Aber live jetzt hier mit Dancing Queen.

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1: Um 21 Uhr mit Markus Weber. Terrorismusverdacht in Rheinland-Pfalz. Ein junger Mann aus dem Raum Trier soll weltweit zu schweren Straftaten angestachelt haben, und zwar über zwei Online-Netzwerke. Die Bundesanwaltschaft ermittelt.
2: Der Mann steht im Verdacht, über Chats zu mehreren Brandstiftungen an Autos in den USA animiert zu haben. Außerdem soll er eine junge Frau online dazu gebracht haben, sich selbst zu verletzen. Nach SWR-Informationen gibt es womöglich auch Bezüge zu einem Gewaltverbrechen in Russland. Dort soll im Dezember ein 15-Jähriger einen 10-jährigen Mitschüler erstochen haben. Laut Ermittlern könnte die Tat aus einem Online-Netzwerk heraus angestiftet worden sein, in dem der jetzt beschuldigte Mann aus dem Raum Trier eine entscheidende Rolle gespielt haben soll. Philipp Reichert, Mainz.
3: Die deutschen Gasspeicher sind erst halb voll. Das ist deutlich weniger als sonst um diese Jahreszeit. Das Wirtschaftsministerium fürchtet aber trotzdem keine Versorgungsengpässe in der Heizsaison. So sieht das auch die EU-Kommission. Verbraucherschützer warnen aber vor höheren Gaspreisen, denn durch den Iran-Krieg ist Energie teurer geworden. Gaskunden sollten ihren Vertrag prüfen. Im Zweifelsfall könnte es sich lohnen, den Anbieter zu wechseln, so die Verbraucherschützer.
1: Das rumänische Militär hat im Schwarzen Meer eine Seedrohne zerstört. Sie war den Angaben zufolge mit Sprengstoff bestückt und schwamm kurz vor einem Gasfeld mit einer Plattform. Um die 100 Beschäftigten dort zu schützen, feuerten Kampfjets auf die Drohne. Die rumänische Regierung macht Russland für den Zwischenfall verantwortlich. EU-Kommissionspräsidentin von der Leyen sprach von hybrider Kriegsführung, ohne einen Schuldigen zu nennen. Nach Oberbayern. Da hat es am frühen Abend rund um Ismaning bei München eine große Fahndungsaktion gegeben. Mehr als 80 Polizisten waren beteiligt, sowie ein Hubschrauber, Drohnen und Hunde. Bei einer Verkehrskontrolle hatte ein Autofahrer einen Beamten angefahren und verletzt. Ein Polizist schoss auf das Auto. Der Fahrer konnte trotzdem entkommen, wie Polizeisprecher Ralf Kestle erklärt.
4: Im Rahmen der Fahndung konnte das Fahrzeug im Ortsteil Fischerhäuser festgestellt werden, der Fahrer war flüchtig. Nach intensiven Fahndungsmaßnahmen konnten dort Polizeistreifen tatsächlich den gesuchten Fahrzeugführer festnehmen. Es handelt sich bei ihm um einen 58-jährigen Deutschen mit Wohnsitz in München, der bereits polizeilich in Erscheinung getreten ist. Er befindet sich jetzt im polizeilichen Gewahrsam. Insbesondere geht es auch darum, um abzuklären, ob eine psychische Ausnahmesituation bei ihm vorgelegen hat.
1: Ein internationales Bündnis aus Fußballfans hat dazu aufgerufen, FIFA-Chef Infantino zu stürzen. Um ihre Forderung zu untermauern, startete die Organisation eine Petition. In einem Statement wirft sie Infantino vor, den Fußball mehrmals verraten zu haben. Verlangt wird auch eine Reform der FIFA. Das Bündnis vertritt hunderte Millionen Fans. Es schaltet sich mit der Forderung in einen Machtkampf um die FIFA-Führung ein. Mehrere Regionalverbände erwägen ein Misstrauensvotum gegen Infantino. Die Zeit 21.03 Uhr.
5: So, jetzt kompakt und zuverlässig Bayernwetter bei uns. Die Gewitter, die um die Donau und hauptsächlich im Ries auch gewütet haben, also da hat es ja gedonnert und gescheppert und ist was runtergekommen, sind jetzt allmählich weg. Aber es schwappt über die Alpen echt was rüber. Ein Riesenregengebiet. Und es beschäftigt uns jetzt schon im Süden. Und es wird uns den ganzen Tag morgen beschäftigen. Und das wird dann auch zum Teil heftig, weil es da auch richtig viel regnen wird morgen am Freitag. Stellenweise ist auch ordentlich Wind mit dabei und stellenweise könnte auch mal Hagel mit dabei sein. Am Samstag im Norden die allerletzten Tropfen noch, ansonsten wird schon immer trockener. Am Sonntag ist es dann wechselhaft Sonne und Wolken und trocken. Tiefstwerte heute Nacht 17 bis 10 Grad, die nächsten Nächte 13 bis 7 Grad. 7 Grad, da braucht es dann schon wieder mehr als nur ein Tüchlein zum Zudecken. Und die Höchstwerte die kommenden Tage 16 bis 25 Grad. Der Bayern 1 Verkehrsservice mit minutengenauer Stauzeitmessung und vorneweg eine Gefahrenmeldung für die Einwohner von Regensburg. Im östlichen Stadtgebiet kann es weiter zu starker Rauchentwicklung und zu Brandgasen kommen. Halten Sie deshalb bitte Ihre Fenster und Türen geschlossen. A9 München Richtung Nürnberg in Ingolstadt Nord immer noch Behinderungen wegen der Bergungsarbeiten. A9 Nürnberg Richtung Berlin zwischen Münchberg Süd und Nord 3 Kilometer Stau. Der Grund ist hier ein defekter LKW. 20 Minuten gerade drauf auf die Uhr. Und A96 München Richtung Lindau zwischen Buchloe West und Bad Wörishofen. Behinderungen nach einem Unfall.
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5: Und herzlich willkommen zusammen auf der größten Konzertbühne Bayerns. Jetzt mit einem der größten Hits von den Pet Shop Boys, der aber ursprünglich gar nicht so ein großer Hit war. Weil da haben die nämlich West End Girls schon mal aufgenommen. Aber irgendwie klang der nicht so gut und der lief ganz gut in den Clubs. Aber so richtig, nee, musste man erst die Plattenfirma wechseln, dann ein bisschen mit dem Produzenten rumzoffen, nochmal neu aufnehmen und schwupps, Welthit gelandet. Die Pet Shop Boys und West End Girls in einer extra langen Live-Version jetzt.
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Und jetzt haben wir in Live und Unplugged endlich wieder was von der Night of the Proms mit dabei. Und zwar was richtig Schönes, nämlich Nile Rodgers und Chic. Die waren 2011 mit dabei. Ich durfte tatsächlich mal, es war glaube ich 2017, Support für Nile Rodgers und Chic machen in der Tonhalle in München. Also das heißt vorher auflegen. Leck war ich aufgeregt. Aber mal so richtig. Da stehen also die Fans von Nile Rodgers und Chic da und ich versuche mir die besten Songs in diese Richtung ja, auszudenken und zu mixen und dass das alles funktioniert und sonst was, war wirklich aufgeregt. Und ganz wichtig, Nile Rodgers vor der Show nicht ansprechen. Nicht ansprechen, auf gar keinen Fall. Aber er lässt sich auch gar nicht ansprechen, weil er schaut immer zu Boden. Der schaut dich gar nicht an. Nach der Show fährt er dir um den Hals und alles ist super und dann ist da eine gelöste Stimmung ohne Ende. Aber vor der Show, don't touch the dial. Also nicht ansprechen. Nile Rodgers und Chic und Good Times von The Night of the Proms.

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4: Und der Bayern 1 Verkehrsservice mit einer Meldung von der A9 Nürnberg Richtung Berlin. Zwischen Münchberg Süd und Nord 3 Kilometer Stau. Grund ist ein defekter LKW. 20 Minuten drauf.
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Live und unplugged. Bisschen kleiner, wenn man in einer Halle unterwegs ist, dafür trocken und Open Air halt unter freiem Himmel. Und dann bist du so ein bisschen wetterabhängig. Auf der BR Radeltour, die ja jetzt gerade mal gut 2 Wochen her ist, haben wir uns auch ein paar schöne Geschichten erzählt. Zum Beispiel mal von einem Konzert von Joe Cocker. Auch unter freiem Himmel. Und es muss relativ kurz vorm Auftritt gewesen sein von Joe Cocker, kam so ein richtiger Duscher unter. So dass alle, weil ich meine, Schirm, das funktioniert ja irgendwie alles nicht. Ja? Also du stehst halt dann da, zum Glück, wenn es warm ist, passt einiges, passt alles, aber du bist halt klatschnass. So. Und dann immer die Frage, gehen wir heim oder gehen wir nicht heim? Und nein, wir gehen natürlich nicht heim. Und dann kam er auf die Bühne und hat wirklich in wenigen Momenten alle wieder gehabt. Zum Beispiel, ja, einmal You Are So Beautiful live hören, ein Cocker vor dir steht, ja, das war halt ein Ereignis. Und genau den habe ich jetzt da. Live und art.

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1: Um 22 Uhr mit Markus Weber. Mehrere europäische Regierungen verurteilen ein israelisches Siedlungsprojekt im Westjordanland. In einer gemeinsamen Erklärung wenden sich Deutschland, Frankreich, Großbritannien und Italien gegen das Projekt mit 1200 Wohnungen. Mehr dazu von Dagmar Pepping.
2: Der Ton des gemeinsamen Statements ist ungewöhnlich scharf. Die Entscheidung der israelischen Regierung, Ausschreibungen für den Bau des Siedlungsprojektes zu veröffentlichen, ist inakzeptabel, heißt es in der gemeinsamen Erklärung, die von der Bundesregierung herausgegeben wurde. Das Siedlungsgebiet würde die Aussichten auf eine Zwei-Staaten-Lösung untergraben, indem das Westjordanland geteilt und die Einheit der palästinensischen Gebiete beschädigt werde.
1: Der Hitzesommer ist vorbei. Das Wetter erinnert gerade zeitweise eher an den Herbst. Da passt eine Warnung der Verbraucherschützer gut. Sie befürchten vor der Heizsaison weiter steigende Gaspreise. Die Speicher sind erst halb voll, ein ungewöhnlich niedriger Stand für einen August, wie Jonas Breitner berichtet.
3: Aktuell lohnt es sich kaum für die Gashändler, die Speicher zu befüllen. Denn die Rechnung Sommer gleich günstiges Gas geht derzeit nicht auf. Grund dafür sind unter anderem der Krieg in der Ukraine und der Iran-Krieg. Beide erhöhen die Energiekosten, auch im Sommer. Für Verbraucher heißt das aber nicht automatisch höhere Rechnungen. Die Verbraucherzentrale Bayern weist darauf hin, dass viele Haushalte Verträge mit Preisbindung haben. Wer keine Preisgarantie hat, sollte die Informationsschreiben seines Versorgers genau prüfen. Diese müssen Preiserhöhungen vorher ankündigen. Dann besteht laut Verbraucherzentrale oft ein Sonderkündigungsrecht.
1: Ein junger Mann aus Rheinland-Pfalz soll über das Internet Jugendliche in mehreren Ländern zu schweren Straftaten angestiftet haben. Deswegen ermittelt nun die Bundesanwaltschaft. Nach SWR-Informationen soll der Verdächtige über Chats zum Beispiel einen Jugendlichen in Russland dazu gebracht haben, an einer Schule ein Kind mit einem Messer zu töten, sowie Teenager in den USA und in Schweden Autos anzuzünden. Der junge Mann soll Mitglied einer terroristischen und einer kriminellen Vereinigung gewesen sein, so die Ermittler. Schauen wir nach Bayern. Über einige Regionen sind am Abend Unwetter gezogen und haben teilweise Schäden angerichtet. In Greding in Mittelfranken wurde der Marktplatz überschwemmt, so die Feuerwehr. Innerhalb von 20 Minuten seien 40 Liter Regen pro Quadratmeter gefallen. Der trockene Boden konnte nicht viel Wasser aufnehmen, mehrere Keller liefen voll. In Augsburg stürzte auf einem Friedhof ein Baum um, verletzt wurde niemand. In Regensburg brennt eine Lagerhalle, und zwar im Industriegebiet im Stadtteil Ostenviertel. Die Feuerwehr ist mit einem Großaufgebot im Einsatz. Verletzt wurde laut Polizei niemand. Es gibt so viel Rauch, dass die Anwohner aufgefordert wurden, Fenster und Türen zu schließen. Und die Bevölkerung wird gebeten, das Gebiet zu meiden. Der Brand ist inzwischen unter Kontrolle. Die Zeit 22.03 Uhr.
4: Und jetzt kompakt und zuverlässig Bayernwetter bei uns. Die Gewitter sind rum. Im Allgäu im Moment noch ein kleines, weil über die Alpen schwappt jetzt dieses große Regengebiet zu uns rein in den Freistaat. Das heißt, im Süden regnet es auch schon. Das wird die ganze Nacht über so gehen. Und es kann dann morgen, das zieht sich dann immer weiter nach oben, richtig nach Norden. Das kann dann morgen auch mal länger anhaltenden Regen geben. Es kann mitunter auch Hagel geben. Blitz, Donner immer mal wieder mit dabei. Und es kann auch sehr, sehr windig werden morgen durch dieses Regengebiet. Die Temperaturen in der Nacht 17 bis 10 Grad, die Höchstwerte insgesamt in den kommenden Tagen zwischen 16 und 25 Grad. Samstag dann noch ein paar Resttropfen, aller Wahrscheinlichkeit nach im Norden, ansonsten schon trocken und auch am Sonntag ein trockener Tag, wechselhaftes Wetter, Sonne und Wolken mit dabei. Der Bayern 1 Verkehrsservice mit der A9 Nürnberg Richtung Berlin. Zwischen Münchberg Süd und Nord immer noch 3 Kilometer Stau durch einen defekten LKW.
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4: Und herzlich willkommen auf der größten Konzertbühne Bayerns.
6: Nein, ich mag meinen größten Hit nicht spielen. Ich mag ihn gerade nicht spielen.
4: Born in the USA, Bruce Springsteen, hat er mal eine Zeit lang nicht gespielt, weil er einfach keinen Bock drauf hatte. Angus Young von AC/DC hat mal gesagt, wenn wir Hell's Bells oder Highway to Hell nicht spielen, dann fehlt den Leuten was. Also werden wir es immer spielen, weil es sind ja auch junge Fans dabei, die es noch nie live gehört haben. Gute Einstellung. Und wie ich drauf komme? Naja, es gibt halt einfach so Hits, die erwartest du einfach von deinem Superstar. Und du freust dich wahrscheinlich auch das ganze Konzert lang drauf. Und dann kommt die dritte Zugabe und dann ist endlich dein Lieblingssong dabei, den du von vorne bis hinten mitsingen kannst. Bei Alice Cooper Tja, ist es wahrscheinlich Poison.
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0: Live von Unplugged auf Bayern 1, jetzt mit einem der größten Live-Spektakel, das die Pop- und Rockwelt je gesehen hat. Natürlich spreche ich von Live Aid 1985, zwei Austragungsorte und quasi jeder Star, jede Band dabei, die damals irgendwie angesagt waren. Ein paar Leute waren nicht dabei, aber egal. Organisiert von Mijur und von Bob Geldof. Und tatsächlich hat Bob Geldof trotz aller Organisiererei, und er musste die Leute begrüßen und dann, also ist es schon, ja, wenn du so was Großes auf die Beine stellst, hast echt zu tun. Und dann findet der noch die Zeit, mit seiner damaligen Band, mit den Boomtown Rats aufzutreten. Respektabel. Don't Like Mondays.
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0: Bayern 1 Verkehrsservice. Normaler Verkehr auf den Fernstraßen gut durchkommen.
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0: In Live und Unplugged habe ich jetzt gleich noch einen schönen Song von Alanis Morissette mit dabei, nämlich Guardian. Und vorher gibt es einen Motivationsspruch aus einem meiner Motivationskalender. Diesmal von Laoze. Na, der hat ja eh sehr, sehr viele gute Sprüche gehabt. Und dieser lautet: Wenn du dich sorgst, was andere Menschen von dir denken, wirst du immer ihr Gefangener sein.
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Und das war es wieder mit Live und Unplugged auf der größten Konzertbühne Bayerns. Ich hoffe, es waren ein paar gute Songs für Sie dabei. Und jetzt, mein Name ist Jürgen Kaul, wünsche Ihnen

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1: Ich spüre nichts. Gar nichts. Dabei habe ich da, wo ich gerade bin, immer ganz viel gespürt. Hier habe ich schon geweint. Hier habe ich getrauert. Hier habe ich einmal vor Wut laut geschrien und bin über mein eigenes Echo erschrocken. Gelacht habe ich ja auch schon. Letztens erst, als ein Baby getauft wurde und danach so ein Brrrr-Geräusch gemacht hat. Ich sitze mitten in der Kirche. Ich kenne diese abgegriffene Holzbank, das Kreuz am Altar, dieses besondere Licht. Ich weiß, wie es sich anfühlt, wenn ich hier bete. Danke, Gott, oder bitte, bitte. Ich kenne den tiefen Atemzug, den ich nehme, wenn ich mich hinsetze und wenn ich wieder aufstehe. Ich habe diesen Ort so oft erlebt, gespürt, mich mit ihm verbunden und mit Gott. Aber heute spüre ich nichts. Und gestern auch schon nicht. Und die Wochen davor, da habe ich es gar nicht erst probiert, weil ich es schon geahnt habe. Ich habe eine Glaubenskrise. Nicht, weil ich nicht mehr glaube. Irgendwo in mir drin tue ich's. Aber gerade kommt's nicht an. In meinem Kopf nicht, in meinem Herzen auch nicht. Nicht durch Macht, nicht durch Kraft, allein durch meinen Geist wird es dir gelingen. Das sagt Gott. Diesen Bibelvers hat mir mal eine Klosterschwester zugesteckt. Für Zeiten, in denen ich mich lost fühle. Ich wiederhole ihn im Kopf. Nicht durch Kraft, durch Gottes Geist. Ich kann es nicht erzwingen, mit Kraft oder Gewalt. Nur warten kann ich, geduldig sein und offen bleiben für Gott.

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1: Um 23 Uhr mit Astrid Fietz. Mehrere Länder haben ein umstrittenes neues Siedlungsprojekt Israels im Westjordanland verurteilt, darunter auch die Bundesrepublik. Sollte die Ausschreibung umgesetzt werden, würde das Palästinensergebiet praktisch in zwei Hälften geteilt. Aus der in der Nachrichtenredaktion Ulrike Ufer.
2: Das zuständige israelische Ministerium hatte zuvor die Ausschreibung für mehrere Komplexe mit insgesamt mehr als 1200 Wohnungen veröffentlicht. Entstehen sollen diese auf einer bislang unbebauten Fläche östlich von Jerusalem. Der britische Außenminister Miliband nannte die Ausschreibung inakzeptabel und zerstörerisch. Der Minister verurteilte zudem wörtlich Gewalt und Terror durch die Siedler. Israels Außenminister Saar sprach dagegen von einem historischen Recht des jüdischen Volkes, seine nationale Heimstätte im Land wiederzuerrichten, einschließlich des betreffenden Gebiets.
1: Ein junger Mann aus dem Raum Trier soll Jugendliche im Internet zu schweren Straftaten angestiftet haben. Die Bundesanwaltschaft hat nun die Ermittlungen übernommen. Aus der NDR-Nachrichtenredaktion Christiane Rüther.
3: Die Liste der Vorwürfe ist lang. Es geht unter anderem um die Anstiftung zum Mord und Brandstiftung, um Vergewaltigung oder die bandenmäßige Verbreitung kinderpornografischer Inhalte. So soll der 19-Jährige zum Beispiel einen Jungen aus Russland dazu gebracht haben, ein Kind mit einem Messer zu töten. Ein anderes Kind soll er veranlasst haben, sich selbst schwer mit einem Messer zu verletzen. Zudem soll der Beschuldigte Mitglied in einer terroristischen rechtsextremen Vereinigung gewesen sein. Der Fall erinnert an ein Verfahren, das derzeit vor dem Landgericht Hamburg verhandelt wird. Ein junger Pädokrimineller soll unter dem Namen White Tiger Kinder schwer missbraucht haben.
1: Das Bundeswirtschaftsministerium versucht, Sorgen um etwaige Engpässe bei der Gasversorgung zu zerstreuen. In einem Papier des Ministeriums heißt es, derzeit sei eine Gasmangellage im kommenden Winter nicht zu erwarten. Das Ministerium nehme es aber ernst, dass die deutschen Speicher deutlich weniger gefüllt seien als in vergangenen Jahren. Zugleich lasse sich die Versorgungssicherheit nicht nur am Füllstand ablesen, so das Ministerium. Die US-Regierung erhöht den Druck auf ihre Verbündeten, bei ihrem Wirtschaftskrieg gegen den Iran mitzumachen. Finanzminister Bessent sagte in einem CNBC-Interview, es ist an der Zeit, dass sich die Verbündeten und der Rest der Welt entscheiden. Wörtlich ergänzte der Minister, entweder bist du auf unserer Seite oder gegen uns. US-Präsident Trump hatte zuvor angekündigt, den wirtschaftlichen Druck auf den Iran drastisch zu erhöhen. Wer Teheran weiter unterstütze, müsse mit drakonischen Maßnahmen rechnen. Das waren die Nachrichten. Das Wetter in Deutschland. Nachts meist trocken, im Nordwesten und Südosten einige Schauer. Tiefstwerte 16 bis 8 Grad. Morgen gebietsweise heiter, im Süden und im Nordwesten Schauer und Gewitter. Höchstwerte 18 bis 26 Grad. Am Samstag zeitweise Regen, vereinzelt Gewitter. Vom Nordosten bis zum Süden freundliche Phasen, 17 bis 25 Grad. 23.03 Uhr.
4: Und da schauen wir auf die Straßen. Hier ist der Verkehrsservice in der ARD-Hitnacht. A1 Dortmund Richtung Köln zwischen Schwerte und Hagen Nord. 4 Kilometer Stau wegen Bauarbeiten. A2 Hannover Richtung Dortmund zwischen Hannover Lahe und Hannover Herrenhausen. 8 Kilometer Stau vor einer Baustelle. Die A4 Görlitz Richtung Dresden ist zwischen Kodersdorf und Niederseifersdorf wegen Bauarbeiten noch bis 5 Uhr gesperrt. Eine Umleitung führt sie über die U4. A5 Karlsruhe Richtung Frankfurt zwischen Kronau und Kreuzwaldorf 3 Kilometer Stau wegen einer Baustelle. Die A20 Rostock Richtung Kreuz-Uckermark ist zwischen Friedland und Straßburg nach einem Unfall gesperrt aktuell, dadurch 3 Kilometer Stau. Und A42 Emscher Schnellweg Dortmund Richtung Kamp-Lintfurt. Hier ist zwischen Oberhausen-Zentrum und Oberhausen-Buschhausen eine Vollsperrung nach einem Unfall. Dadurch aktuell 3 Kilometer Stau. Da, wo Sie unterwegs sind, hoffen wir natürlich auf freie Straßen. Kommen Sie uns gut an.
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4: Mit Imme Tröger heute und ich sage liebe Grüße von der Elbe in Dresden. Wir lassen den Donnerstag gemeinsam ausklingen und für die letzte Stunde des Tages freuen wir uns auf Bruno Mars und auf Diana Ross mit Upside Down. Schön, dass Sie mit dabei sind.

Bruno Mars. Sie hören die ARD-Hitnacht und da gibt es bei uns jetzt einen Weltenbummler und gleichzeitig Stubenhocker. Denn Weltenbummler war er als Kind wider Willen und der Stubenhocker, der wurde zu einem der größten Rockstars unserer Tage. Die Rede ist von Bryan Adams, der durch den Beruf des Vaters als Kind ganz oft umziehen musste und den das sehr belastet hat. Mit seiner Gitarre zurückgezogen in seinem Zimmer, da hat er sich damals am wohlsten gefühlt. Und noch in diesem Jahr ist er auch auf Tour in Deutschland. Ab Oktober ist er in Berlin, Köln, München und Nürnberg zu hören und auch in Bremen, in Hamburg, in Mannheim und in Leipzig und natürlich in der ARD-Hitnacht. Hören wir uns an. Bryan Adams und Please Forgive Me. Hier klingt Ihr Donnerstagabend mit uns. Schön, dass Sie auch da sind.

Die Simple Minds mit Don't You. So lassen wir den Tag mit Ihnen ausklingen. Zusammen auch mit dem Mann, der für die erste Titelmelodie der Krimiserie Tatort 1970 hinter dem Schlagzeug saß und den Rhythmus eingespielt hat. Und der auch mal in einer WG mit Otto Waalkes gewohnt hat. Unser aller Udo. Und woher weiß ich das? Aus einem Buch, das dieses Jahr über Udo Lindenberg erschienen ist. Udo Fröhliche heißt es und darin steht alles über Udo von und wie der Autor Benjamin von Stuckrad-Barre sagt, von Alkohol bis Zigarre. Sicher eine spannende Lektüre mit Coolheitsgarantie, so wie Udo himself. Hier ist er, Udo Lindenberg und du knallst in mein Leben. Das ist Ihr Donnerstagabend mit Imme Tröger. Willkommen in der ARD-Hitnacht.

Und dann schauen wir auf die Straßen. Hier ist der Verkehrsservice in der ARD-Hitnacht. A1 Dortmund Richtung Köln zwischen Schwerte und Hagen Nord, 4 Kilometer Stau wegen Bauarbeiten. A2 Hannover Richtung Dortmund zwischen Hannover-Lahe und Hannover-Herrenhausen, 4 Kilometer Stau vor einer Baustelle. Die A4 Görlitz Richtung Dresden ist zwischen Kodersdorf und Niederseifersdorf wegen Bauarbeiten noch bis 5 Uhr gesperrt. Eine Umleitung führt sie hier über die U4. A5 Karlsruhe Richtung Frankfurt zwischen Kronau und Kreuzwaldorf, 3 Kilometer Stau wegen einer Baustelle. Die A10 östlicher Berliner Ring, Dreieck Barnim Richtung Dreieck Spreeau, ist zwischen Freienbrink und Dreieck Spreeau nach einem Unfall aktuell gesperrt. Und die A42 Emscher Schnellweg Dortmund Richtung Kamp-Lintfurt ist zwischen Oberhausen Zentrum und Oberhausen Buschhausen ebenfalls nach einem Unfall gesperrt. Aktuell dadurch 3 Kilometer Stau. Ihnen, da wo Sie unterwegs sind, gute Fahrt. 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

Joe Cocker, der sich 1988 einen Mähdrescher in der DDR gekauft hat. Ja, im Juni 1988 erlebte die DDR ein legendäres Konzert in Dresden. Joe Cocker sang da in Dresden und seine Gage, die soll bis zu 360.000 DDR-Mark betragen haben. Und weil er damit im nichtsozialistischen Ausland ja nichts anfangen konnte, hat sich Joe Cocker damals in Sachsen einen Mähdrescher für seine Farm in Irland gekauft. Und wie man das so von Made in Germany oder sagen wir mal in GDR damals noch gewöhnt ist, da wird ihm der Mähdrescher sicher lange Zeit auch eine gute Arbeit gemacht haben. Eben gehört hier in der ARD Hitnacht Joe Cocker. Wir lassen mit Ihnen den Tag ausklingen und begleiten Sie im Nachtdienst oder ja, vielleicht noch so ein bisschen beim Ausbummeln heute vom Donnerstag. Jetzt mit High South und One Night at a Time für einen schönen Donnerstagabend mit der ARD Hitnacht.

Die Adi-Hit-Nacht mit Imme Tröger kurz vor Tagesausklang. Otis Redding, The Dog of the Bay. Und ich stelle mir das sehr cool vor, wenn man Musiker ist und seine eigenen Lieder im Radio hört. Dann sitzt man vielleicht wie Brian Ferry mit seiner Freundin im Autokino und während man auf den Film wartet, läuft noch das Radio und auf einmal kommt da das Lied, das man gerade mit seiner Band aufgenommen hat. So sagt es jedenfalls die Legende. Sei es gewesen bei diesem Song. Hier sind Roxy Music und Oh yeah, gleiches Geisterstunde und der neue Tag fängt an.

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1: Um 0 Uhr mit Wolfgang Berger. Deutschland und 6 weitere Staaten haben ein israelisches Siedlungsprojekt im Westjordanland verurteilt. In einer gemeinsamen Erklärung der 4 Staats- und Regierungschefs fordern sie Israel auf, das umstrittene Vorhaben aufzugeben. Aus Berlin Dagmar Pepping.
2: Die Entscheidung der israelischen Regierung, Ausschreibungen für den Bau des Siedlungsprojektes zu veröffentlichen, ist inakzeptabel, heißt es in der gemeinsamen Erklärung, die von der Bundesregierung herausgegeben wurde. Das Siedlungsgebiet würde die Aussichten auf eine Zwei-Staaten-Lösung untergraben, indem das Westjordanland geteilt und die Einheit der palästinensischen Gebiete beschädigt werde. Die Länder fordern die Regierung Israels, Zitat, nachdrücklich dazu auf, die Pläne unverzüglich zurückzunehmen und die Ausweitung der Siedlungen im Westjordanland zu beenden.
1: Ein junger Mann aus dem Raum Trier soll Jugendliche im Internet zu schweren Straftaten angestiftet haben. Die Bundesanwaltschaft hat nun die Ermittlungen übernommen. Aus der Nachrichtenredaktion Christiane Rüther.
3: Die Liste der Vorwürfe ist lang. Es geht unter anderem um die Anstiftung zu Mord und Brandstiftung, um Vergewaltigung oder die bandenmäßige Verbreitung kinderpornografischer Inhalte. So soll der 19-Jährige zum Beispiel einen Jungen aus Russland dazu gebracht haben, ein Kind mit einem Messer zu töten. Ein anderes Kind soll er veranlasst haben, sich selbst schwer mit einem Messer zu verletzen. Zudem soll der Beschuldigte Mitglied in einer terroristischen rechtsextremen Vereinigung gewesen sein. Der Fall erinnert an ein Verfahren, das derzeit vor dem Landgericht Hamburg verhandelt wird. Ein junger Pädokrimineller soll unter dem Namen White Tiger Kinder schwer missbraucht haben.
1: Das Bundeswirtschaftsministerium versucht, Sorgen um etwaige Engpässe bei der Gasversorgung zu zerstreuen. In einem Papier des Ministeriums heißt es, derzeit sei eine Gasmangellage im kommenden Winter nicht zu erwarten. Das Ministerium nehme es aber ernst, dass die deutschen Speicher deutlich weniger gefüllt seien als in vergangenen Jahren. Zugleich lasse sich die Versorgungssicherheit nicht nur am Füllstand ablesen, so das Ministerium. In Liberia sind die ersten ausgewiesenen Migranten aus den USA eingetroffen. Sie landeten auf dem internationalen Flughafen und können den Behörden zufolge nun das Land verlassen oder Asyl beantragen. Liberia hatte in dieser Woche angekündigt, im Rahmen eines Abkommens mit den USA bis zu 1200 Ausländer aufzunehmen. Unter ihnen sind demnach Menschen aus afrikanischen Ländern, Nord- und Südamerika und der Karibik. Das waren die Nachrichten. Das Wetter in Deutschland. Häufig trocken, im Nordwesten und Südosten einige Schauer, Tiefstwerte 16 bis 8 Grad. Am Tage gebietsweise heiter, im Süden und im Nordwesten Schauer und Gewitter, Höchstwerte 18 bis 26 Grad. Am Samstag zeitweise Regen und vereinzelt Gewitter, vom Nordosten bis zum Süden freundliche Phasen 17 bis 25 Grad, am Sonntag überwiegend trocken, im Norden gebietsweise Regen, das Ganze bei 18 bis 26 Grad. Es ist jetzt 0:03 Uhr.
4: Und da schauen wir auf die Straßen. Der Verkehrsservice in der ARD-Hitnacht. Die A2 Hannover Richtung Dortmund zwischen Hannover-Lahe und Hannover-Herrenhausen. 2 Kilometer Stau vor einer Baustelle. Die A4 Görlitz Richtung Dresden ist zwischen Kodersdorf und Niederseifersdorf wegen Bauarbeiten noch bis 5 Uhr gesperrt. Eine Umleitung führt sie über die U4. Die A10 östlicher Berliner Ring, Dreieck Barnim Richtung Dreieck Spreeau. Hier gibt es eine Vollsperrung zwischen Freienbrink und Dreieck Spreeau nach einem Unfall. Die A42, Emscher-Schnellweg, Dortmund Richtung Kamp-Lindfurt, ist zwischen Oberhausen-Zentrum und Oberhausen-Buschhausen nach wie vor nach einem Unfall gesperrt. Und die A70, Bamberg Richtung Schweinfurt-Werneck, die ist zwischen Dreieck Werntal und Dreieck Schweinfurt-Werneck ebenfalls nach einem Unfall gesperrt. Ihnen, da wo Sie unterwegs sind, freie Fahrt und sichere Ankunft.
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4: Und da begrüßt sie heute Imme Tröger aus Dresden. Die ARD-Hitnacht begleitet sie auch in dieser Nacht im Nachtdienst oder auch im Feierabend. In dieser Stunde machen wir das mit Linda Ronstadt und It's So Easy und mit Rod Stewart und dem Motown-Song. So klingt ihr Weg in die Nacht.

Linda Ronstadt war das in der ARD-Hitnacht. It's so easy. Das ist die erste Stunde der Nacht, die wir jetzt ja schon geschafft haben. Wir begrüßen den Freitag mit einer Reise ins Jahr 1984. Für Heidi Stern war die Welt damals nicht so offen. Als sie sich jedoch den Namen Jennifer Rush gab, da war sie nicht mehr aufzuhalten. Unter ihrem Geburtsnamen wollte es nicht ganz so klappen mit der großen Karriere. Doch kaum war sie Jennifer Rush geworden, die gleiche Frau, die gleiche Stimme, nur ein anderer Name und eine Pop-Ikone war geboren. Entstanden ist der Song in Deutschland, denn hier arbeitete ihr Bruder als Studiomusiker. Ganz genau war es in Frankfurt am Main. Und von hier aus eroberte Jennifer Rush die Welt, auch in der ARD-Hitnacht. Hören wir uns an. Power of Love, so klingt ihr liebevoller Weg durch die Nacht. 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

Träumen von Kalifornien. The Mamas and the Papas, California Dreaming. Die ARD-Hitnacht ist hier. Schön, dass Sie bei uns sind um 0.26 Uhr. Jetzt mit einem Song. Das ist wieder so ein typischer, wir brauchen noch einen Hit-Song. Bruce Springsteen hatte sein Album Born in the USA eigentlich fertig. Doch Manager John Landau meinte, er bräuchte noch so einen richtigen Kracher. Den schrieb der Boss, wie man sich erzählt, in einer einzigen Nacht. Ob er jetzt dabei wirklich getanzt hat, das ist nicht bekannt, denn der Text ist eher ein ernsterer und er gibt seinen Wunsch Raum, einfach nur zu leben und sich dem Druck der Musikindustrie nicht unbedingt immer stellen zu müssen. Dass es einer seiner größten Hits wurde, das ist allerdings unbestritten. Hier ist der Boss Bruce Springsteen, Dancing in the Dark. Ich bin Imme Tröger, so halten wir Sie gerne wach. Willkommen in der ARD-Hitnacht.

0: Und wir schauen auf die Straßen. Hier ist der Verkehrsservice in der ARD-Hitnacht. A2 Hannover Richtung Dortmund zwischen Hannover-Lahe und Hannover-Herrenhausen 2 Kilometer Stau vor einer Baustelle. Die A4 Görlitz Richtung Dresden ist zwischen Kudersdorf und Niederseifersdorf wegen Bauarbeiten noch bis 5 Uhr gesperrt. Eine Umleitung führt zu über die U4. Die A10 östlicher Berliner Ring Dreieck Barnim Richtung Dreieck Spreeau ist zwischen Freienbrink und Dreieck Spreeau nach einem Unfall nach wie vor gesperrt. Die A42 Emscher Schnellweg Dortmund Richtung Kamp-Lintfort ist zwischen Oberhausen Zentrum und Oberhausen Buschhausen nach einem Unfall ebenfalls gesperrt. Und die B2 Augsburg Richtung Donauwörth ist zwischen Stettenhofen und Langweid am Lech wegen Reinigungsarbeiten derzeit gesperrt. Ihnen, da wo es geht, gute und sichere Fahrt.
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Mike and the Mechanics mit Over My Shoulder. Damit ist es 0.39 Uhr und Mike Oldfield, der steht auch schon in den Startlöchern mit Two France. Vorher sage ich Danke an Olaf für die lieben Zeilen, die er uns da geschickt hat. Ich glaube, dass ich so gegen 2 Uhr einschlafe, hat er geschrieben. Das ist ja schon mal ein gutes Vorhaben. Aber so lange höre ich noch die ARD-Hitnacht. Das ist ganz, ganz lieb. Ich wünsche Ihnen allen, schreibt er, eine angenehme Nachtruhe. Vielen Dank, Olaf, auch für dieses, ist das ein Familienwappen? Ist ja eine spannende Sache da, Ihr Anhang, was Sie mitgeschickt haben, das Bild. Auch Carola aus Osnabrück ist heute Nacht wieder mit dabei. Danke für die Post und gutes Gelingen für den Papierkram, den Sie sich da vorgenommen haben. Und auch Christoph hat uns geschrieben. Moin, Chris aufs Hof, schreibt er. Eine tolle Show heute. Liebe Grüße an alle. Ihr seid klasse. Erst recht die Redakteure. Dankeschön. Ja, da danken wir natürlich auch für Ihre Post an ard-hitnacht@mdr.de. Sie können uns auch eine Nachricht hinterlassen auf unserem AB 0800 80 80 110. Wir freuen uns immer über Ihre Wortmeldung, über Ihre Post. Und dazu gibt's Musik von Mike Oldfield. Das ist Ihr Weg in den Freitag mit der ARD-Hitnacht und mit Imme Tröger.

Christeberg und By My Side. Das ist die ARD-Hitnacht. Ganz entspannt auf dem Weg Richtung Wochenende. Den Freitag, den schaffen wir nämlich auch noch. Nicht allerdings, ohne in das neue Stones-Album reingehört zu haben. Eine Empfehlung unserer Musikredaktion. Die Steine haben also ein neues Album. Mit den Konzerten scheint es ja vorbei zu sein, denn Keith Richards kann die Touren aufgrund einer Erkrankung nicht mehr so durchhalten wie früher. Jedoch, da sind die Jungs wie die Musketiere. Einer für alle und alle für einen. Entweder eben alle oder keiner. Und so geben sie nicht mehr so die Konzerte. Allerdings gehen sie dann eben gemeinsam ins Studio und machen eben dort ihre Musik. Mick Jagger hat die Zeit übrigens sehr genossen, als das Album jetzt aufgenommen wurde. In nur 4 Wochen haben sie die Scheibe eingespielt. Da war es fertig. Und da das Studio auch nicht so groß war, da mochte er besonders die Atmosphäre. Er hat gemeint, dass die Musiker so beieinander sein konnten und so die Leidenschaft des anderen auch spüren konnten beim Aufnehmen für die Musik. Das hören wir uns natürlich sehr, sehr gerne an, obwohl Leidenschaft nicht immer laut sein muss. Some of Us von den Stones, relativ zahm, gesungen von

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1: Um 1 Uhr mit Wolfgang Berger. Israels Pläne für ein umstrittenes neues Siedlungsprojekt im Westjordanland rufen immer mehr internationale Kritik hervor. Die Entscheidung für den Bau von mehr als 1200 Wohnungen sei inakzeptabel, heißt es in einer gemeinsamen Erklärung der Regierungschefs von Deutschland, England, Frankreich und Italien. Sie sehen die Aussicht auf eine Zwei-Staaten-Lösung in Gefahr. Aus der Nachrichtenredaktion Uli Petersen.
2: Die israelische Regierung wird dazu aufgefordert, die Pläne unverzüglich zurückzunehmen und die Ausweitung der Siedlungen im Westjordanland zu beenden, heißt es in dem auch von Bundeskanzler Merz unterzeichneten Schreiben. Das Projekt würde dazu führen, das Westjordanland praktisch in zwei Hälften zu teilen und die Einheit der Palästinensergebiete zu beschädigen. Auch Ägypten und Jordanien kritisieren das Vorgehen Israels. Die über 1000 Wohnungen sollen in mehreren Komplexen auf einer bislang unbebauten Fläche im Westjordanland östlich von Jerusalem entstehen.
1: Der Städtetag fordert, eine Pflegevollversicherung einzuführen. Hintergrund ist die zunehmende finanzielle Überlastung der Städte und Gemeinden. Aus der Nachrichtenredaktion Christiane Rüther.
3: Die Bundesregierung plant eine Pflegereform. Sie soll noch in diesem Jahr verabschiedet werden. Jetzt ein neuer Vorschlag, eine Pflegevollversicherung. Städtetagspräsident Jung sagte der Neuen Osnabrücker Zeitung, so würden Menschen, die ihr Leben lang hart gearbeitet haben, nicht mehr wegen der Pflegekosten in die Sozialversicherung fallen. Wenn Senioren ihren Heimplatz nicht mehr selbst bezahlen können, müssten die Städte und Gemeinden einspringen. Bei der Umstellung auf eine Pflegevollversicherung rechnet Jung mit einer Entlastung der kommunalen Haushalte in Milliardenhöhe.
1: Das Bundeswirtschaftsministerium versucht, Sorgen um etwaige Engpässe bei der Gasversorgung zu zerstreuen. In einem Papier des Ministeriums heißt es, derzeit sei eine Gasmangellage im kommenden Winter nicht zu erwarten. Das Ministerium nehme es aber ernst, dass die deutschen Speicher deutlich weniger gefüllt seien als in vergangenen Jahren. Zugleich lasse sich die Versorgungssicherheit nicht nur am Füllstand ablesen, so das Ministerium. Der große Waldbrand bei Hürtgenwald in der Eifel ist vollständig gelöscht. Die letzten Einheiten ziehen sich aus dem Brandgebiet zurück, wie der Bürgermeister der gleichnamigen Gemeinde Kranen am Abend mitteilte. Das Feuer war vor einer Woche ausgebrochen. Ein Ortsteil von Hürtgenwald im Kreis Düren wurde zwischenzeitlich evakuiert. Das waren die Nachrichten. Und das Wetter in Deutschland. Häufig trocken, im Nordwesten und Südosten einige Schauer, Tiefstwerte 16 bis 8 Grad. Am Tage gebietsweise heiter, im Süden und im Nordwesten Schauer und Gewitter, Höchstwerte 18 bis 26 Grad. Am Samstag zeitweise Regen und vereinzelt Gewitter, vom Nordosten bis zum Süden freundliche Phasen, 17 bis 25 Grad. Am Sonntag überwiegend trocken, im Norden gebietsweise Regen bei 18 bis 26 Grad. Es ist jetzt 1.03 Uhr.
4: Und da schauen wir auf die Straßen. Der Verkehrsservice in der ARD-Hitnacht. A2 Hannover Richtung Dortmund zwischen Hannover-Lahe und Hannover-Herrenhausen. 2 Kilometer Stau an einer Baustelle. Die A4 Görlitz Richtung Dresden ist zwischen Kodersdorf und Niederseifersdorf wegen Bauarbeiten noch bis 5 Uhr gesperrt. Eine Umleitung führt sie über die U4. Die A10 östlicher Berliner Ring, Dreieck Barnim Richtung Dreieck Spreeau ist zwischen Freienbrink und Dreieck Spreeau nach einem Unfall nach wie vor gesperrt. Und die A42 Emscher Schnellweg Dortmund Richtung Kamp-Lintfurt ist zwischen Oberhausen Zentrum und Oberhausen Buschhausen nach einem Unfall bis circa 4 Uhr gesperrt. Ihnen unterwegs eine gute und sichere Fahrt.
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4: Um kurz nach 1, der Freitag noch und dann ist schon wieder Wochenende. Den Endspurt, den machen wir gemeinsam. Wir sind in jedem Fall heute aus Dresden für Sie da. Diese Stunde mit Michael Patrick Kelly und Throwback und mit Billy Joel und Uptown Girl. Und Coffee passt natürlich auch dazu. Ich bin Imme Tröger, wünsche eine angenehme Nacht.

Coole Socke, Michael Patrick Kelly und Throwback. Von dem Lied habe ich mir mal einen 40-Minuten-Mix gemacht im Schneideprogramm, damit ich nicht immer neu da auf Play drücken muss. Als ich das damals zum ersten Mal gehört habe, da saß ich auch in einem Studio und fand den Song einfach nur Bam und Endlosschleife. Ist bei mir bei solchen Songs ja überhaupt gar kein Problem. Vielleicht haben Sie ja auch so einen Song, den Sie den ganzen Abend hören könnten, ohne dass er nervt. Dann erzählen Sie uns das mal davon. Entweder hinterlassen Sie uns eine Sprachnachricht auf unserem AB über die 0800 80 80 110 oder Sie schreiben uns altbewährt wie immer eine Mail an ard-hitnacht@mdr.de. Geht zur Musik von ABBA, Lay All Your Love on Me, gleich nach Nazareth. Ich bin Imme Tröger, willkommen in der ARD-Hitnacht.

Sarah Connor, Sie hören die ARD-Hitnacht. Gemeinsames Wachbleiben ist das. Da gehen wir weiter durch die Nacht mit Foreigner. Und die Geschichte, die sie uns erzählen, die hört man immer mal wieder. Auch Udo hat vorhin davon gesungen in Du knallst in mein Leben. Loser Playboy und Fraueneroberer ohne ernste Absichten trifft auf die Frau, die plötzlich sein Interesse weckt. In diesem Fall, weil er sie eben nicht beeindrucken kann von, also mit seinen Avancen und weil er sie daher auch nicht erobern kann. Und ganz dringend fleht er sie nun an, ihn ganz urgent eben doch zu erhören, weil er ohne sie nicht mehr sein will. Und das, ganz, ganz wichtig, ist eben ganz, ganz dringend, also ganz urgent. Hier sind Foreigner in der ARD-Hitnacht mit Imme Tröger. Schön, dass Sie bei uns sind.

0: Und da schauen wir auf die Straßen. Der Verkehrsservice in der ARD-Hitnacht. A2 Hannover Richtung Dortmund. Zwischen Hannover-Lahe und Hannover-Herrenhausen 2 Kilometer Stau vor einer Baustelle. A3 Frankfurt Richtung Würzburg. Zwischen Aschaffenburg-West und Aschaffenburg-Ost steht ein defektes Fahrzeug auf dem Standstreifen. Bitte fahren Sie vorsichtig. Die A4 Görlitz Richtung Dresden ist zwischen Kudersdorf und Niederseifersdorf wegen Bauarbeiten noch bis 5 Uhr gesperrt. Eine Umleitung führt sie über die U4. Die A10 östlicher Berliner Ring, Dreieck Barnim Richtung Dreieck Spreeau, die ist zwischen Freienbrink und Dreieck Spreeau nach einem Unfall nach wie vor gesperrt. Und die A42 Emscher Schnellweg Dortmund Richtung Kamp-Lintfurt ist zwischen Oberhausen Zentrum und Oberhausen Buschhausen ebenfalls nach einem Unfall bis ca. 4 Uhr noch gesperrt. Gute und sichere Fahrt.
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0: Dan Harrow und Don't Break My Heart. Willkommen in der ARD-Hitnacht und danke für Ihre Wortmeldungen, egal ob schriftlich oder auch zum Horchen.
1: Guten Morgen, liebe Emma. Hier ist die Franziska. Ich wünsche dir eine schöne Sendung. Ich grüße alle Nachteulen in ganz Deutschland und ganz besonders mal die Anja in Sonthofen. Ich wünsche eine angenehme Nacht.
0: Ja, das ist ganz, ganz lieb. Da sagen wir Dankeschön. Und auch Erik hat uns gegrüßt.
2: Moin, einen wunderschönen guten Abend und liebe Grüße von Erik aus Hamburg.
0: Ja, Hamburger Jungen, da danken wir in jedem Fall beiden, dass sie uns hier grüßen und bei uns sind. Und auch für ihre Post wollen wir Danke sagen, zum Beispiel vom Thomas. Der hat ja noch einen ganz schönen Ritt vor sich. Hallo ARD-Hitnacht, schreibt er. Viele Grüße aus dem wilden Süden. Tolle Show. Ihr haltet uns wach. Ihr seid unsere Begleitung durch den Arbeitstag. Schicht von 23 bis 9 Uhr. Viele Grüße aus Graben bei Augsburg von Thomas. Thomas, danke schön. Liebe Grüße nach Augsburg und danke auch an Robert für die ganz lieben Worte, die Sie uns geschrieben haben und für die schöne Erinnerung an das Stones-Konzert, das Sie erlebt haben und von dem Sie uns erzählt haben. Robert, wir sind gerne für Sie da. Schön, dass Sie sich gut begleitet fühlen, Sie alle mit uns wach bleiben. Nächste Stunde gucken wir dann auch mal, welche denn so Ihre Lieblingsohrwürmer sind. Bis dahin. Ihre Post immer wieder gern an ard-hitnacht@mdr.de, zum Beispiel zur Musik von Kid Rock mit All Summer Long und auch zu Queen. Crazy Little Thing Called Love um 1:41 Uhr. Ich bin Imme Tröger. Kommen Sie weiterhin gut durch die Nacht mit uns.

Die Adi-Nacht mit der Kelly Family und an Angel am 21. August, am Tag der Senioren. Noch wird dieser Tag in erster Linie nur in Amerika begangen. Das Anliegen dieses Tages ist jedoch ein durchaus wichtiges, denn in Amerika will der Tag Respekt vor Senioren wachrufen und wachhalten, wo schon vorhanden. Menschen, die nach getanem Lebenswerk und Arbeit in den Ruhestand gehen, die sind keine Bürde, sondern die Erschaffer unserer Gegenwart und die Wegbereiter für eine Zukunft. Und heute neigt man in Amerika daher das Haupt vor ergrauten Häuptern und zollt den Senioren Respekt am 21. August. Ich denke, der Tag, der wäre bei uns auch ganz gut aufgehoben. Dann wollen wir sie mal feiern, unsere Best Ager, mit Cool and the Gang und Celebration. So halten wir sie gerne wach.

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1: Um 2 Uhr mit Wolfgang Berger. Deutschland und 6 weitere Staaten haben ein israelisches Siedlungsprojekt im Westjordanland verurteilt. In einer gemeinsamen Erklärung der 4 Staats- und Regierungschefs fordern sie Israel auf, das umstrittene Vorhaben aufzugeben. Aus Berlin, Dagmar Pepping.
2: Die Entscheidung der israelischen Regierung, Ausschreibungen für den Bau des Siedlungsprojektes zu veröffentlichen, ist inakzeptabel, heißt es in der gemeinsamen Erklärung, die von der Bundesregierung herausgegeben wurde. Das Siedlungsgebiet würde die Aussichten auf eine Zwei-Staaten-Lösung untergraben, indem das Westjordanland geteilt und die Einheit der palästinensischen Gebiete beschädigt werde. Die Länder fordern die Regierung Israels, Zitat, nachdrücklich dazu auf, die Pläne unverzüglich zurückzunehmen und die Ausweitung der Siedlungen im Westjordanland zu beenden.
1: Der Städtetag fordert, eine Pflegevollversicherung einzuführen. Hintergrund ist die zunehmende finanzielle Überlastung der Städte und Gemeinden. Aus der Nachrichtenredaktion Christiane Rüther.
3: Die Bundesregierung plant eine Pflegereform. Sie soll noch in diesem Jahr verabschiedet werden. Jetzt ein neuer Vorschlag, eine Pflegevollversicherung. Städtetagspräsident Jung sagte der Neuen Osnabrücker Zeitung, so würden Menschen, die ihr Leben lang hart gearbeitet haben, nicht mehr wegen der Pflegekosten in die Sozialversicherung fallen. Wenn Senioren ihren Heimplatz nicht mehr selbst bezahlen können, müssten die Städte und Gemeinden einspringen. Bei der Umstellung auf eine Pflegevollversicherung rechnet Jung mit einer Entlastung der kommunalen Haushalte in Milliardenhöhe.
1: Polen plant, die Steuern für große Energie- und Kraftstoffunternehmen befristet zu erhöhen. Der Steuersatz soll im kommenden Jahr von jetzt 19 auf 30% steigen. Das gilt für Unternehmen aus den Bereichen Öl, Gas und Strom, wenn sie im Jahr mehr als 50 Millionen Euro Umsatz machen. Die polnische Regierung verwies auf die aktuell ungewöhnlich hohen Gewinne der betroffenen Konzerne. Ein Erdbeben der Stärke 7,2 hat Zentralperu erschüttert. Zumindest 2 Menschen wurden laut Zivilschutz verletzt. Zahlreiche Häuser sowie mehrere Gesundheitszentren und eine Schule seien beschädigt. Das Epizentrum lag nach Angaben des Geophysikalischen Instituts von Peru nördlich von der Provinz Parinacochas in 108 Kilometer Tiefe. Erschütterungen waren auch in der Hauptstadt Lima zu spüren. Vor rund 1,5 Wochen hatte ein Erdbeben der Stärke 7,4 das Nachbarland Kolumbien erschüttert. Mehr als 300 Menschen kamen ums Leben. Das waren die Nachrichten. Und das Wetter in Deutschland. Häufig trocken, im Nordwesten und Südosten einige Schauer, Tiefstwerte 16 bis 8 Grad. Am Tage gebietsweise heiter, im Süden und im Nordwesten Schauer und Gewitter, Höchstwerte 18 bis 26 Grad. Am Samstag zeitweise Regen und vereinzelt Gewitter, vom Nordosten bis zum Süden freundliche Phasen 17 bis 25 Grad. Am Sonntag überwiegend trocken, im Norden gebietsweise Regen 18 bis 26 Grad. Es ist 2.03 Uhr.
4: Und hier ist der Verkehrsservice in der ARD-Hitnacht. A2 Hannover Richtung Dortmund, zwischen Hannover-Lahe und Garbsen 2 Kilometer Stau an einer Baustelle. Die A4 Görlitz Richtung Dresden ist zwischen Kudersdorf und Niederseifersdorf wegen Bauarbeiten bis 5 Uhr circa gesperrt. Eine Umleitung führt sie über die U4. Und A42 Emscher Schnellweg Dortmund Richtung Kamp-Lintfurt zwischen Oberhausen Zentrum und Oberhausen Buschhausen nach einem Unfall nach wie vor Vollsperrung. Das Ganze bis circa 4 Uhr. Gute und sichere Fahrt.
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4: Und dazu herzlich willkommen heute aus Dresden. Ich bin Imme Tröger und bin in dieser Nacht an Ihrer Seite mit Musik, mit kleinen Geschichten, mit Kaffee. Kann in keinem Fall schaden. Heute ist Freitag, der 21. August. Kurz nach 2 haben wir es. Und in die neue Stunde geht's jetzt mit Sam Smith und mit Sabrina und Boys.
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